mit Sebastian Hampf und bei mir dreht es sich heute nur um einen Song. 1974 veröffentlichte Bob James sein Album One und der letzte Song des Albums heißt Nautilus. Er fand ihn damals wohl gar nicht so gut, hat ihn aber trotzdem aufs Album gepackt. Was Bob James zunächst nicht so zusagte, begeisterte Jahre später viele Produzenten, denn Nautilus ist einer der meistgesampelten Songs der Musikgeschichte. Wir hören erstmal rein, damit wir alle auf dem gleichen Level sind und dann tauchen wir in die Samples und Cover von Nautilus ab. Bob James und damit Tachchen.

Nautilus von Bob James. Dieser grandiose Song beschäftigt uns heute hier bei The Good Nights. Und das nicht zum ersten Mal. Ich habe eben nochmal nachgeschaut. Am 24. Februar 2012, ja, lange her, da hatte ich mich bereits schon mal mit Nautilus befasst. Weil aber einfach so viele gute Songs aus den diversen Schnipseln von Nautilus entstanden sind und in letzter Zeit auch immer wieder Coverversionen, dachte ich mir, ey, das kann nochmal aufgegriffen werden und wir checken das heute einfach mal gemeinsam. Den Start macht eine Coverversion von der Bacow Rhythm and Steel Band aus Hamburg, die so ein bisschen Stein des Anstoßes waren, denn die haben im letzten Jahr ein Cover von eben Nautilus rausgebracht. Bisschen reduzierter, dafür mit fetten Drums. Wir gehen rein. Die Bacow Rhythm and Steel Band. Nautilus.

Nur einen kurzen Loop mit Melodie und Drums hat sich DJ Cam geschnappt, um aus Nautilus seinen Track Experience zu bauen. Und davor hatte Dex damit Samples von Nautilus rumgespielt und dazu noch ein paar Elemente von Slum Village reingehauen. Ähnlich wie DJ Cam haben auch Run-DMC damals eigentlich genau denselben Part gesampelt, und zwar den hier. Und zwar für ihren Track Beats to the Rhyme. Hier sind Run DMC bei The Good Nights auf Byte FM.

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1: Follow the Leader, harter und düsterer Track von Eric B. und Rakim. Und auch hier bildet Nautilus von Bob James die Basis. Kleiner Piano-Part und Streicher wurden hier verwendet. Und ihr merkt schon, Nautilus bietet so viele Themen. Aus diesen Parts könnte man easy 5, 6 eigenständige Songs kreieren. Bevor wir mit Songs weitermachen, die Nautilus gesampelt haben, ist hier zunächst Nicolay mit seiner eigenen Interpretation der Songs. Nautilus von Nicolay jetzt bei The Goodnights.

Na, habt ihr den Part erkannt? Auch Kruder und Dorfmeister haben sich bei Nautilus bedient für ihren Track Original Bedroom Rocker. Ganz am Anfang und dann auch nochmal im Mittelpart. Ja, und genau dieser Schnipsel, dieses Sample war's. Der vielschichtige und oft gesampelte Song Nautilus von Bob James beschäftigt uns heute hier bei The Good Nights, jetzt mit einer weiteren tollen Coverversion Nautilus von Blundetto.

It's Got Me, das war Addison Groove mit einem sehr dopen Footwork-Track, der ebenfalls auf einem Nautilus-Sample basiert. Es gibt auch einige Jungle- und Drum-and-Bass-Tracks, die Bob James' berühmtesten Titel verwendet haben, dafür reicht aber die Zeit nicht. Berühmt auf jeden Fall in der DJ- und Producer-Szene. Kommerziell erfolgreicher war Bob James zweifelsfrei mit Angela, dem Theme from Taxi, auch sehr bekannt und oft in anderen Filmen und Serien verwendet. Hier bei The Good Nights sind wir heute aber in den Tiefen von Nautilus unterwegs. Als nächstes mit Naughty by Nature, die Nautilus 1993 für ihren Titel Cruddy Click gesampelt haben.

Downbeat-Track von La Funk Mob aus Frankreich. Und auch dieser Tune hat Nautilus von Bob James gesampelt. Vielleicht nicht so offensichtlich wie andere Tracks dieser Sendung, denn es ist hier nur ein Drumloop, der dem Track als Grundgerüst dient. Und falls euch das jetzt nicht so ganz im Ohr ist, hier nochmal der Originalpart. Ja, und wenn ihr noch mehr Nautilus-related Musik hören wollt, checkt meine Sendung vom 24. Februar 2012 im ByteFM-Archiv, wenn ihr Mitglied in unserem Förderverein seid. Oder es jetzt vielleicht werdet. Ist eine gute Gelegenheit. Raus geht es mit einem Nautilus-Reggae-Cover von Taggy Matcher. Hoffe, es hat euch gefallen. Mir in jedem Fall. Das war The Good Nights. Bis nächste Woche, wenn ihr mögt. Ich bin Sebastian Hampf. Macht's gut und tschüss.

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0: 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Es ist 3 Uhr.
2: Und hier im Programm auf Byte FM geht es nun weiter mit 60 Minutes, moderiert von Markus Schaper. Vorab der kurze Programmhinweis bei dieser Ausgabe. Da handelt es sich um eine Wiederholung vom 4.5.2024. Der Sendungstitel, der lautet Musik fürs Herz, unter anderem mit dabei Dino Brandao, Shannon and the Clams und auch Michelle David. Viel Vergnügen hier mit 60 Minutes.
3: Ihr hört 60 Minutes, Byte FM, freut mich, dass ihr dabei seid. Ich bin Markus Schaper. Brothers and Sisters, so heißt das Album von Michelle David and the True Tones. Davon spiele ich einiges in dieser 60 Minutes und es geht auch damit sofort los. Brothers and Sisters, nämlich eine Hommage an Curtis Mayfield, Michelle David and the True Tones. Bitte sehr.

Learning Portuguese, ein Stück von Dino Brandão. Dino Brandão, der lebt in Bruck, das ist im Schweizer Kanton Aargau. 2020 hat er mit Faber und Sophie Hunger erfolgreich zusammengearbeitet, dann seine erste EP und das erste Album, Self-Inclusion, so heißt es. Sein Sound ist so ein kreatives Gebräu. Es ist funky, psychedelisch, exotisch, melancholisch mit Groove. Sein Papa, der stammt aus Angola, lebt seit 40 Jahren in der Schweiz. Und mit dem Sound aus Angola ist Dino Brandão auch aufgewachsen und der prägt auch seinen eigenen Sound. Nächstes Stück heißt Progress. Hier ist nochmal Dino Brandão.

Von Norwegen aus ist er los mit Kings of Convenience, in Berlin dann Whitest Boy Alive gegründet und vor Jahren schon ist er in die Sonne von Sizilien ausgewandert, in die Stadt Syrakus. Dort lebt Erland Oy, der fühlt sich sauwohl mit den Leuten, die er da kennengelernt hat. La Comitiva, dieser Begriff beschreibt Leute, die miteinander abhängen, essen, trinken, reden, singen, jammen. La Comitiva, Freunde also. Erland Oy und La Comitiva, das sind seine Musikerfreunde aus Syrakus und Musiker des extravaganten Klassik-Ensemble Stargaze. Das Album dieser Gemeinschaft, das heißt ebenfalls La Comitiva, ist ein Album voller Sonne, Wohlgefühl und Lebensart. Purer Frühling, purer Sommer, ganz wunderbar. Nächster Song, Mornings and Afternoons, Erland Oy und La Comitiva.

Michelle David and the True Tones, die vom Anfang dieser 60 Minutes mit dem Song Little Girl vom Album Brothers and Sisters, ein großes Soul-Album, Deep Funk mit Platz für Blues und Gospel. Michelle David ist in New York aufgewachsen mit der Gospel-Tradition, hat mit 4 Jahren angefangen zu singen. Mit 5 Jahren ist sie in der ersten Band gewesen, mit 14 hat sie Songs geschrieben, hat dann später Tanz studiert, jahrelang als medizinisch-technische Assistentin gearbeitet, hat dann in Broadway-Musicals und Theatershows gesungen, für Diana Ross gesungen und dann mit ihrer Band The True Tones 6 Gospel-Alben aufgenommen. Ein klasse Blues-Gospel-Stück auf dem neuen Album Brothers and Sisters ist dieses hier. Es heißt More Grace, Michelle David, The True Tones. Bitteschön.

Matrimonio di Ruggiero, nochmal ein Song von Al and Oi und La Comitiva. Die Buddies, die hängen ab, spielen Ukulele, Gitarre, Bass, spielen mit dem brasilianischen Samba-Instrument Cavaquinho, mit der mexikanischen Bassgitarre Guitarron, das ist ein Mordsding, Posaune, Flöte, Trompete, Horn, Percussion, alles ist dabei. Ihr merkt, jede Menge Spielzeug und zusammen mit der Liebe zu sizilianischen Liedern, zu kubanischen, kolumbianischen, mexikanischen und brasilianischen Liedern ist dieses Kollektiv La Comitiva in den letzten Jahren entstanden. Ein großes Glück ist das und das hat einen Namen, La Comitiva. So heißt das Album und davon hört ihr jetzt noch einen Song, Attraction. Al and Oi und La Comitiva, bitteschön.

Bouncy Castle, ein Track von seiner ersten EP, ist auch auf dem ersten Album von Dino Brandão drauf, Self-Inclusion. Mit dem Albumtitel verweist er auf einen Umstand, der in seinem Leben mindestens eine ebenso große Rolle spielt wie die Leidenschaft zur Musik. Vor 4 Jahren bekommt Dino Brandão die Diagnose Multiple Sklerose. Er entscheidet, damit offen umzugehen. Er sagt, er will so auch entstigmatisieren. Nach einem Auftritt, sagt er, braucht er auch 2 Tage Erholung. Inklusion gehört unter anderem zu den Themen, die er in seinen Texten bespricht. Dino Brandão, der lässt die Leute sehr nah an sich heran, erzählt viel von sich, auch von seinem Aufenthalt in einer psychiatrischen Einrichtung. Das Stück dazu heißt Sweet Madness, kommt jetzt.

Real or Magic, einer der verträumteren Songs auf dem Album The Moon is in the Wrong Place von Shannon and the Clams aus Oakland, Kalifornien. Garage Rock, Rockabilly, Psychedelic, Doo-Wop, so 50er, 60er Vibe, das ist die Welt von Shannon and the Clams. The Moon is in the Wrong Place ist das 7. Album der Band und es ist eine ganz besondere Herausforderung gewesen, dieses Album. Kurz vor ihrer Hochzeit stirbt der Verlobte von Sängerin und Bassistin Shannon Shaw bei einem Autounfall. Ihre Trauer verarbeitet die Band mit dem Album The Moon is in the Wrong Place, produziert von Dan Auerbach. Manchmal steht der Mond am falschen Platz. The Moon is in the Wrong Place ist ein Hit von Shannon and the Clams.

If You Don't Try, ein Song mit voller stimmlicher Energie von Michelle David. Die lebt seit fast 30 Jahren in den Niederlanden. Brothers and Sisters, das Album hat Michelle David zusammen mit ihrer Band The True Tones live eingespielt. Alle zusammen in einem Raum, pure Power und dann los. Sehr, sehr starkes Album, finde ich. So, im Anschluss an diese 60 Minutes macht euch Martin Böttcher dann die Tür zu Elektro Royal auf. Neue 60 Minutes dann wieder am Samstag, 19 Uhr, Byte FM. Sylvester Uzoma und Onjiaka, der Zweite, a.k.a. Sly Fifth Ave, der Spezialist für das Zusammenspiel von Jazz und Hip-Hop, den hört ihr hier regelmäßig in 60 Minutes. Liberation ist sein drittes Album und Sly beschreibt es so, das Album sei aus ihm raus explodiert. Liberation, den Track, den hören wir uns jetzt an. Leute, macht's gut, ich bin Markus Schaper, wir hören uns.

Anna Wall Remix. Schöner Aufgangstrack, schöner Aufschlagtrack hier bei Elektro Real. Wir hören später nochmal in dieses Album von Randolph and Mortimer hinein. Aber vorher wollen wir noch so ein bisschen hin und her springen, wie es ja immer unsere Art ist, also im Sinne von meiner Art. Auch Nathan Fake hat seine letzten Sachen, sein neues Album remixen lassen, zumindest einige Tracks daraus. Und da gibt es einen wunderschönen Remix von Basile Trois, französisches Trio, so habe ich das immer verstanden, deshalb die drei. Der Track Hypercube, wir haben ihn schon mal in der Originalversion gehört, aber diese Remix-Version, die ist ganz neu.

0: liebe ich so Musik, jetzt muss ich aufpassen, was ich sage, die so ein bisschen hirnlos daherkommt, die einfach so den Moment feiert, wo es irgendwie um Gefühle geht. Und genauso ordne ich diesen Track hier ein. Love Within heißt er, von Adam Beyer und Mark Reef. Und ich glaube, dass er auch wirklich genauso gemeint ist, so ein bisschen als, man muss nicht so tief nachdenken, das Rave-Gefühl der letzten 30 Jahre des Labels Drumcode, das soll damit irgendwie gefeiert werden, sagt jedenfalls Drumcode-Betreiber Adam Beyer über diesen Track, und ich höre das da irgendwie auch drauf. Ich habe in letzter Zeit viele, viele Tracks zugespielt bekommen, die sich mit der Liebe auseinandersetzen. Hatte schon überlegt, machen wir da mal so eine Spezialsendung. 2 Stunden lang nur Songs, Tracks über die Liebe oder rund um die Liebe. Habe dann aber festgestellt, dass bis auf den hier, bis auf diesen Love Within Track, die alle irgendwie blöd sind. Das trägt überhaupt nicht 2 Stunden lang wäre auch vielleicht ein bisschen an den Haaren herbeigezogen, könnte ich mir vorstellen. Ja, ich habe mich aber dann dafür entschieden, einfach noch mehr von diesen hirnlosen Tracks zu spielen. Wobei, wie gesagt, ich meine das nicht so ernst, sondern ja eher so Bauchgefühl gesteuerte Tracks. Und das führt uns jetzt zu Hartberg und einem Track namens Between the Waves. Das ist der Cleo AD Remix.
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Der ist natürlich überhaupt nicht hirnlos, dieser Track. Ich meinte eigentlich einen anderen Remix dieses Between the Waves Tracks von Hartberg. Das hier der Cleo AD Remix, sehr deep. Gibt da so einen Indie-Remix, der ist eher so ein bisschen stumpf nach vorne. Beziehungsweise vielleicht auch stumpf nach hinten. Wir hören Musik von Pyram oder Pyramé, ich weiß immer nicht, wie man ausspricht. Der Track heißt Flashback. Flashback, das sagt der Name schon. Ne? Es geht um früher, vielleicht Momente, die man früher erlebt hat, die früher einen irgendwie aufgewühlt haben. An die möchte man erinnern. Und das ist der Rambal-Kochet-Tabla-Effekt-Mix.

auch Musik, in der man sich so richtig verlieren kann. So ein dubbiger Techno. Und R. Schappert, Roland Schappert, der als R. Schappert unterwegs ist, der sagt auch, man soll da keine Fragen stellen angesichts dieses Tracks beziehungsweise der ganzen EP, des ganzen Albums, was da veröffentlicht wurde von ihm, sondern einfach nur hören und über sich ergehen lassen. 5 oder 6 Tracks sind da drauf zu finden, trägt auch einen interessanten Namen, dieses. Für mich ist es eine EP. Ich würde es aussprechen Lost, aber es schreibt sich Lolost. Und veröffentlicht bei einem Label namens R-Echords. Man merkt schon, Roland Schappert, der hat Spaß so an Buchstaben und Wortspielen. Und ist auch so ein Künstler, der so an der Schnittstelle zwischen analog und digital unterwegs ist. Nicht nur in der Musik, sondern macht auch so Wandmalereien und so Sprüche und so. Ich finde es ganz interessant, was er macht. Wie hieß der Track, den wir hier gerade eben gehört haben? Ja, hatte den interessanten Namen Post into the Open Sea. Und weil wir jetzt vielleicht schon dabei sind, uns zu verlieren, hören wir noch einen zweiten Track aus dieser Lost EP. Ein Track namens What Fires You Up. Da bin ich ja mal gespannt. Geht's vielleicht ein bisschen schneller zu?

Fires You Up vom Kölner Künstler Roland Schappert, unterwegs als R. Schappert. Ich sage das ja immer wieder gerne, es gibt hier Künstlerinnen und Künstler, die öfter bei Elektroreal auftauchen, weil ich großer Fan bin. Ja, bin nicht nur ein Musikjournalist, sondern ich bin auch Fan von Musik, von Menschen, von MusikerInnen. Und eine dieser Künstlerinnen, deren Tracks ich immer wieder gerne spiele, ist die in Berlin lebende Piloka Krach. Piloka Krach, was ich großartig immer an ihr finde, ist, sie verfolgt eine eigene Vision, eigene Sounds. Sie denkt, glaube ich, nicht so in so komischen Schubladen wie Melodic House oder was sonst so bei Beatport zum Beispiel, dieser großen digitalen Plattform für elektronische Musik, so unterwegs ist. Da wird ja alles eingeteilt. Natürlich muss sie da auch irgendwo eingeteilt werden, aber ich glaube, sie hat das nicht im Kopf, wenn sie ihre Tracks produziert, sondern sie geht da sehr frei ran und interessiert sich offensichtlich auch für viele Arten von Musik. Und ich finde die alle trotzdem immer gut, dramatisch, fesselnd. Jetzt hat sie eine Reihe von EPs herausgegeben. Faust 3, Akt 1, Akt 2, Akt 3. Das Ganze gibt's jetzt im Juni auch nochmal als ganzes Album. Die Tracks sind aber schon da. Wenn man die in Instrumentalversionen haben möchte, dann muss man die einzelnen EPs sich holen. Wenn man die in den Albumversionen haben will, dann eben das Album. Wir hören, ich finde sie, wie gesagt, alle gut. Fast alle Tracks, die da drauf sind, finde ich gut. Wir hören mal zwei Tracks daraus. Der erste ist ein etwas leicht ruhigerer. Und zwar hat sie da mit Gudrun Gut, der großen musikalischen Ikone, zusammengearbeitet. Dieser Track heißt Der leichte Wind.

0: Cool Big Fat Beat.
1: Burning Down the House in the Middle of the Street, Pilocca Krach von ihrem Album Faust 3, beziehungsweise von den drei EPs Faust 3, Part 1, Part 2, Part 3. Pilocca Krach, früher ganz eng verbandelt mit der legendären Bar 25, Gott hab sie selig, in Berlin, legendärer Feierort, da können die jungen Leute von heute ja nur von träumen, ist sie natürlich nicht mehr und sie ist auch mit dem Label Bar 25 Musik nicht verbandelt, weil sie ihr eigenes Label hat, Greatest Hits International. Aber trotzdem, ich dachte, hier passt ganz gut dran, etwas, was ganz neu auf dem Bar 25 Label veröffentlicht wird, denn dieses Plattenlabel gibt es noch. Das hat die Bar selbst überlebt. Ja, wir hören Musik von Franz Matthews und zwar sein Track Garden of Eden. Ist das vielleicht sogar die Bar 25, die damit gemeint ist? Ich glaub's nicht. Aber egal. Franz Matthews, Garden of Eden, der Extended Mix.

interessant. Also jetzt nicht die Musik, die finde ich nämlich wirklich gar nicht so interessant. Ich finde es interessant, dass ich den ausgewählt habe. Ja, habe ich mich vielleicht doch ein bisschen blenden lassen von Bar 25 Music, dem Plattenlabel hinter diesem Track von Franz Matthews. Denn ist gar nicht so meine Art von House Music. Ich liebe doch eher so die dunkleren Sachen, manchmal auch die krachigen Sachen, manchmal auch die billigen Sachen. Aber sowas hier? Nun gut, jetzt ist eh zu spät. Jetzt haben wir, vielleicht findet der ein oder andere den ja auch gut. Ne? Mir selber kam er jetzt gar nicht mehr so gut vor. Das ist eine absolute Ausnahme, dass hier Tracks laufen, die mir dann vielleicht doch nicht so gut gefallen. Wir haben gleich die erste Stunde Elektro Royal schon wieder hinter uns abgeschlossen. Aber ja, was Kurzes, Heftiges habe ich hier schon noch für euch. People in a place to be. Introducing. Check this out, right? And we want to tell y'all a story. I want to dedicate this to a song. And it goes a little something like this.

Stein aus Amsterdam mit einem Track namens Step Binne hier bei Byte FM. Herzlich willkommen nochmal zu dieser überaus beliebten Show, die sich ausschließlich mit der elektronischen Tanzmusik auseinandersetzt. Naja, und dabei irgendwelche Abzweige in Richtung experimentelle Elektronik nimmt, manchmal fast schon ambientartig und dann doch wieder zurückkehrt zu den Tracks mit dem Beat. Es wird ein bisschen minimaler bei uns, ohne jetzt gleich so Minimal Techno zu werden. Neulich hatte ich mal im Elektro Royal Klassiker, den wir in dieser Stunde übrigens auch wieder hören werden, habe ich mal was Minimales gespielt, Minimal Techno, so richtige aus der Hochzeit des Minimal Technos. Was soll ich sagen, was ist das für eine langweilige Musik? Als ich mir die Sendung dann selber, ihr wisst ja, die ist immer aufgezeichnet, nochmal angehört habe, bin ich fast eingeschlafen. Das wird mir heute nicht passieren. Der Track, den wir heute im Elektro-Royal-Klassiker hören, der wird heftig. Aber noch ist es nicht soweit. Erst ist es Zeit für The Siege DJ und ein Track namens Mekonda.

Okay, dieser Track heißt offensichtlich nicht Mekonda, bin ich von meinen Spanisch-Lernversuchen so ein bisschen verseucht, sondern der heißt Mekonda oder so ähnlich. Französisch angehaucht, ja. DJ Siege, aber heißt DJ Siege. Ich kannte den bisher nicht. Angeblich aber, so behauptet er es selbst und warum sollte er uns anlügen, ist er eine ganz große Nummer oben in Upstate New York an der Ostküste der Vereinigten Staaten. Ist irgendwie ja, aus Upstate New York. Upstate New York, also Bundesstaat New York, nicht die Stadt New York. Warum habe ich noch nie von dem gehört? Egal. Vielleicht habe ich sogar schon mal von ihm gehört. Vielleicht habe ich sogar hier schon mal einen Track gespielt. Kann mich nur nicht dran erinnern. Soll ja durchaus möglich sein. Ne? Ich hatte gesagt, wir werden ein bisschen minimaler. Und das ist keine leere Drohung oder kein leeres Versprechen. Sonst meine ich wirklich so. Hier ist was Neues von Frank and Tony.

ist schön, wenn die Handclap da so einsetzt. Ganz verträumter Deep House, aber nicht als Schimpfwort, sondern als guter Deep House. Frank and Tony hier mit einem Track namens Absence. Findet sich auf einer Compilation des Labels Scissors and Thread. Und zwar heißt die Tailored Cuts Volume 6. Frank and Tony übrigens in Brooklyn zu Hause. Ja, und tatsächlich zwei Leute. Wir gehen nochmal zurück zu Randolph und Mortimer. Ganz am Anfang der Sendung schon mal einen Track von denen gespielt. Und was soll ich sagen? Wenn ich sage von denen gespielt, dann habe ich schon falsch gemacht, weil das ist ja ein Projekt, bei dem nur ein einziger dahinter steckt. Allerdings hat der sich wiederum, der Sam Evans, hat der sich wiederum mit jemandem für diesen Track, den wir jetzt hören, zusammengetan. Nämlich mit Andy, Chef des New Yorker Labels Synthesite. Der Track, den wir hören, er heißt Flash Style.

Randolph and Mortimer mit Flash Style featuring Andy. Ich muss immer ein bisschen lachen. Andy, weil ihr wisst es vielleicht, ich habe noch einen Podcast, Pop nach 8 heißt er, wo ich auch wöchentlich immer über Musik rede. Und ja, mein Podcast-Partner, er heißt Andy und ich heiße da Mardi. Und es geht gar nicht so sehr um die elektronische Musik. Manchmal natürlich schon, manchmal aber auch nicht. Und hat auch gar nichts mit ByteFM zu tun. Weshalb ich es hier wahrscheinlich gar nicht erwähnen sollte. Aber bei Andy musste ich gerade an Andy denken. Gut, dann hacken wir das schnell ab. Tun so, als hätte ich es nicht gesagt. Und hören Musik von Dark Face. Der Name sagt es schon. Dunkler Techno, vielleicht auch ein bisschen billig angehaucht. Der Track Bruder. Interessant.

0: Ein Album, was ich schon eine Weile mit mir rumtrage und immer mal wieder Tracks davon spiele, das aber jetzt erst am 22. Mai herausgekommen ist. Und zwar ein Album von O. Ja, so heißt der, die Leute hinter diesem Projekt. Und der Track, den wir gehört haben, Love Decayed, O featuring Local Suicide, das Album selber, We Come in Peace. Sehr schön, wir kommen in Frieden, in diesen Zeiten vielleicht nicht mehr so ganz selbstverständlich. Und das bringt uns zum Elektro-Royal-Klassiker. Der führt uns weit zurück ins Jahr 1997. Damals hat Anthony Rota sein bahnbrechendes Album Sex with the Machines herausgegeben. Ein Album, was voll und ganz im Zeichen des Elektro steht, auf eine sehr gute Art und Weise. Die Themen, an denen er sich abarbeitet, die lassen sich zurückführen bis in Kraftwerksche Zeiten. Es geht um das Miteinander, Gegeneinander, über oder untereinander von Mensch und Maschine. Sex with the Machines deutet vielleicht auch eher darauf hin, dass man da noch an was Positives gedacht hat in diesem Verhältnis. Jetzt sind wir im Jahr 2026. Ja, KI muss ich euch nicht erzählen. Viele Leute haben Angst davor. Vielleicht wird das alles gar nicht so schön mit den Maschinen. Und wenn die dann auch noch anfangen würden, mit uns Sex zu haben, na, ich weiß nicht. Der Track, den ich ausgewählt habe, ist mein Lieblingstrack, wegen der schönen Synthi-Flächen, die da zu finden sind, und wegen der computerartig verzerrten Stimme. Human Made, Anthony Rota.
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Tja, wenn man dann genauer hinhört, doch alles andere als positiv. Schon damals, Mitte der 90er, 1997, der Elektro-Royal-Klassiker, gucken wir ja immer ein bisschen zurück, hier in diesem Fall 28 Jahre zurückgeguckt, nee, 29 Jahre sogar. Wir haben es ja schon 2026. Human Made von Anthony Rota und seinem Album Sex with the Machines. Jetzt ist das ja immer so, ich höre Elektro und stelle wieder fest, ich bin eigentlich ein Elektro-Fan, deshalb heißt diese Sendung ja eigentlich auch Elektro-Royal. Und dann werden die letzten 20 Minuten hier oder 25 Minuten wahrscheinlich ganz und gar im Zeichen von Elektro stehen. Aber natürlich auf eine gute Art und Weise, so wie man es ja gewohnt ist. Wir hören mal was ganz Neues, was in letzter Zeit gerade erst veröffentlicht wurde. Und zwar ist das ein Track namens Surrounded vom Static Guru, wer auch immer das ist. Das Ganze ist ein Remix, der Wyndham R Remix. Hört ihr hier bei Elektro-Royal auf Byte FM.

immer wieder schön, dieser Elektro-Remix des Tracks Don't Touch That Dial von Django Django, der Make a Dance Remix featuring Yuko hier gehört bei Elektro Royal auf BeiterFM. Hab's ja gesagt, ne? Einmal angefixt mit dem Elektro, da werden sie dann rausgeholt. Die alten und die neuen Tracks und die Tracks, die hier vielleicht auch noch gar nicht so oft liefen. Der hier zum Beispiel, der Track heißt Reebok Robot. Das ist der Hannah Holland Remix. Der Track selbst stammt von Posh the Prince.

Schöner Track von Posh the Prince, nicht zu verwechseln mit Prince, alias The Artist, formerly known as Prince, Tough Cup. Die Älteren unter uns werden sich erinnern. Das war es schon wieder mit Elektro Royal. Vielen Dank fürs Zuhören. Ich kann nur sagen, wer mehr von uns will, wer mehr von Elektro Royal will, da gibt es ja zum Beispiel das Archiv, ne, für alle Freunde, alle Freundinnen von ByteFM. Da kann man Elektro Royal sich anhören, jawohl. Viele, viele Sendungen sind da. Ansonsten bleibt mir nur zu sagen, nächste Woche bin ich wieder da, am Samstagabend, die Urausstrahlung dieser Sendung. Hier im Programm von ByteFM geht es natürlich hochkarätig weiter. Mein Name ist Martin Böttcher. Vielen Dank fürs Zuhören und bis zum nächsten Mal. Macht's gut, bis dann, ja? Tschüss.

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0: 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Es ist 6 Uhr. 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
2: Ich bin Tine Klimach. Russland hat die ukrainische Hauptstadt Kiew massiv mit Drohnen und Raketen angegriffen. Das Militär sprach von insgesamt 40 beschädigten Gebäuden. Es gäbe mindestens einen Toten und rund 20 Verletzte zu beklagen. Es soll Explosionen und viele Brände gegeben haben. Viele Berichte sind aber noch unbestätigt. Auch andere Landesteile der Ukraine wurden angegriffen. Das genaue Ausmaß ist noch nicht absehbar. Wie sicher sind die Fanfeste zur Fußball-Weltmeisterschaft? Innenminister Alexander Dobrindt sieht derzeit noch keine konkrete Bedrohungslage wegen des Iran-Konflikts. Man habe das, was durch den Krieg im Iran ausgelöst werde, sehr genau im Blick, sagte Dobrindt den Zeitungen der Funke Mediengruppe.
3: Wenn Anhänger des Mullah-Regimes Rache üben wollen am verhassten Westen, sind Fanfeste natürlich dankbare Anschlagsziele. Konkrete Warnungen aber gibt es nicht und deswegen sagt Innenminister Dobrindt, es gebe aktuell keinen Anlass, von einer abstrakten in eine konkrete Bedrohungslage zu wechseln. Das aber, so Dobrindt weiter, könne sich jeden Tag ändern. Die Fußball-WM beginnt am 11. Juni, große Fanfeste wird es diesmal aber kaum geben, denn viele Spiele finden wegen der Zeitverschiebung am späten Abend oder in der deutschen Nacht statt. Aus Berlin, Uli Reitinger.
2: Zum ersten Mal seit 6 Jahren erhöht der ADAC die Jahresbeiträge. Zum Jahreswechsel sollen Einzelmitglieder je nach gewählter Mitgliedschaft zwischen 10 Euro und 35 Euro im Jahr mehr bezahlen. Das wurde auf der Hauptversammlung im rheinland-pfälzischen Speyer beschlossen.
4: Höhere Kosten für Energie, Personal, Ersatzteile oder Abschlepp- und Werkstattleistungen. Damit begründet der ADAC die geplante Beitragserhöhung. Seit der letzten Erhöhung 2020 seien die Lebenshaltungskosten um knapp 25% gestiegen, hieß es. Für eine einzelne Pannenhilfe müsse der ADAC inzwischen im Schnitt sogar 27% mehr ausgeben. Mehr als 3,7 Millionen Mal rückten die ADAC-Helfer nach eigenen Angaben im vergangenen Jahr aus. Im Schnitt alle 9 Sekunden. Tanja Wagner, Nachrichtenredaktion.
2: Und zum Sport. Der FC Bayern München hat das DFB-Pokalfinale gegen den VfB Stuttgart gewonnen und damit das Double aus Meisterschaft und Pokalsieg perfekt gemacht. Die Münchner setzten sich im Finale im Berliner Olympiastadion dank eines Dreifachtorschützen Harry Kane mit 3:0 durch. Das Wetter, die aktuelle Vorhersage des Deutschen Wetterdienstes. Es bleibt weiter ein schönes, hochsommerlich warmes Pfingstwochenende. Im Norden und in der Mitte des Landes ist es an diesem Sonntag zwar etwas dichter bewölkt, aber es bleibt auch hier wie im ganzen Land trocken. Im Süden und Südwesten scheint den ganzen Tag die Sonne. Bei Temperaturen von 20 bis 34 Grad. Am Pfingstmontag lösen sich die meisten Wolken auf und es wird noch wärmer.
0: Das waren die Nachrichten.
5: Hidden Tracks. Am Mikrofon begrüßt euch wie immer Kai Pempreix.

Ein bisschen Beach-Atmo hier zu Beginn der Sendung mit dem Berliner Olafur Mova. Selfies at the Beach singt er hier. Seine zweite Solo-Single. Sonst ist der Sänger der Band Gigi Blow. Nicht die bekanntesten. Im September kommt da ein Soloalbum von diesem Olafur Mova. Und etwas Beach-Atmo können wir ja vielleicht ganz gut vertragen. Ist ja teilweise immer noch sehr kühl da draußen und die Leute sehen sich nach wärmeren Temperaturen, habe ich das Gefühl. Jetzt würde mein Vater sagen, stopp, wenn man vom Wetter redet, fällt einem nichts mehr ein. Nein, doch, es fällt mir was ein. Zum Beispiel zu Olaf Movas Song eben fiel mir ein früherer Hit von Waves ein. Eine Ein-Mann-Band um Nathan Williams, die er 2008 quasi unter Waves gegründet hat. Er machte so Goth-Beach-Hits, nenne ich es mal. 2009 brachte er einen tollen Song raus, So Bored. Der hat mir so gut gefallen damals, dass er für mich das Song des Jahres war. Und da kommt auch so ein bisschen Beach-Atmo hoch und trotzdem ist er gelangweilt. Zeit, diesen Song nochmal zu hören und das am besten laut. Hier ist Waves mit So Bored.

Wieder eine Ein-Mann-Band, White Fence war das hier. Dahinter steckt Tim Presley, ebenfalls aus Kalifornien, wie schon davor. Waves, auch er hat um die gleiche Zeit, genauer 2010, mit diesem Ein-Mann-Projekt angefangen, White Fence. Aber er ist schon seit gut 30 Jahren aktiv, hat in Bands wie Model American gespielt, The Nerve Agents oder auch Dark Are My Love. Und aktuell oder in den letzten Jahren hängt er gerne mit Leuten wie Kate Le Bon oder Ty Siegel ab. Und das hört man seinen Songs auch ganz gut an, wie ich finde. Seit 2010 unter White Fence gibt es nun das 8. Album schon, also auch sehr umtriebig. Orange heißt das, gerade aktuell über Drag City erschienen. Und davon hörten wir eben gerade den tollen Song Given Up Your Heart. Und weil er so toll war und das Album mich so begeistert, gibt es einen zweiten Song. Und wir hören jetzt hier I Came Close, Orange for Luck.

Das neue White Fans Album Orange hat mich ein bisschen animiert, am letzten Wochenende mal in meinem eigenen Platten- und CD-Regal rumzuwühlen und habe so einiges, ja, fast Vergessenes gefunden. Unter anderem habe ich eben vorgestellt, die Band 99 aus Melbourne in Australien, die waren im CD-Regal. Die wurden vor gut 30 Jahren als Solo-Band von Laura McFarlane gegründet. Von 1994 bis 96 trommelte sie noch bei Sleater Kinney. Aber 96 kehrte sie zurück nach Melbourne und dann ging es mit dieser Band 99 los. Wir hörten von dem Debüt, dem gleich betitelten Debüt, muss ich sagen, den Song I'm Not American. Den mochte ich vor 30 Jahren sehr, sehr gerne. Hatte ich zumindest auf diversen Best-of-Tapes, die ich mir damals angefertigt habe, vertreten diesen Song. Ganz genau weiß ich noch nicht, wie ich diese Band kennengelernt habe Mitte der 90er. Ich habe hier auch noch eine kleine Box. Da ist das Tape des Albums drin von 99, Buttons der Band und ein kleiner Comic. Ich glaube, das habe ich damals bei irgendeinem Konzert von dieser Band gekauft. Wo und wann, keine Ahnung. Aber schön, das so wiederzuhören und vor allen Dingen auch mit euch zu teilen jetzt. Eine zweite Band, die in diesem dieser Box auch noch ja erwähnt ist, zumindest in dem Comic, ist Dragster. Die befand sich auch in dem Umfeld von Laura McFarlane, denn die spielte dort auch mit im Jahr 96. Sechs Leute gehörten zu der Formation. Einige kamen aus Brisbane, andere aus Melbourne. Die ganzen Namen erspare ich euch mal. Die waren dann eher so in lokalen australischen Bands unterwegs und nur Laura McFarlane, die machte immer weiter. Und wie gesagt, von Dragster gab es nur ein Album, 14 tolle Lo-Fi-Tracks, hier einer davon, Nothing New.

Ein weiterer Song von 99, Vox hieß der, hat nichts mit dem TV-Programm zu tun, stammt vom zweiten Album der Band 767. Und das ist wahrscheinlich angelehnt schon vom Titel an die Boeing 767. Das Album erschien 1998, hat alles vom Cover-Artwork so eine Flugzeugästhetik, alles so wie Notfallbroschüren aufgemacht mit den Notausgängen und was passiert, wenn man eine Wasserlandung macht und alles sowas, alles im Detail auf dem Cover. Sehr, sehr schönes Album. Und da waren 1998, 99 schon so eine richtige Band. Lauren McFarlane hat mit dieser Band bis 2010 Alben aufgenommen. Sie selbst ist allerdings in Glasgow geboren, dann in Kindheitstagen nach Perth in Australien gezogen mit den Eltern. Als sie volljährig war, ist sie dann in die USA gezogen, wahrscheinlich zum Studieren, schätze ich mal. Hat, wie erwähnt, von 1994 bis 96 bei Sleater Kinney getrommelt und dann zog es sie 1996 zurück nach Melbourne. Dort lebt sie immer noch, ist Musikerin, Produzentin und ich bin sehr, sehr froh, dass ich diese Band quasi im eigenen Plattenregal wiederentdeckt habe. Zwei Alben habe ich von 99 und eins von Dragster, alles ähnlich Lo-Fi, wie wir gehört haben, die letzten drei Songs. Und ich kann mich, wie gesagt, absolut nicht dran erinnern, wo ich die CDs, das Tape von 99 gekauft habe. Es muss bei irgendeinem Konzert gewesen sein. Vielleicht war es sogar ein Sleater-Kinney-Gig Mitte der 90er Jahre. Im Jahr 1996 kam ja eins ihrer Meisterwerke, Call the Doctor, heraus. Und da kann man ja auch mal wieder reinhören, wo wir schon beim Thema sind. I Wanna Be Your Joey Ramone und an dem Schlagzeug, die eben gehörte, Laura McFarlane.

Eine bekannte Stimme hier von Matthias Komm, The Burning Hell war das natürlich, die Band aus Ontario in Kanada, hier gerade mit dem weiblichen Part Kasi Blanton, die haben zusammen ein Album veröffentlicht, ein bisschen ironisch der Titel, Everything is Great, macht so eine seltsame positive Stimmung, aber die Texte nehmen ja schräge aktuelle Ereignisse vor und veräppeln diese, US-Politik darf natürlich auch nicht fehlen in diesem Fall, The Burning Hell, kennt man natürlich schon seit 20 Jahren, aber wer ist diese Kasi Blanton? Sie kommt eigentlich aus Maryland in den USA, ist auch schon seit 2005 aktiv in der Musikwelt, hat 2008 mit anderen Leuten das Online-Tool QuitPlayer entwickelt. Dort kann man Songs direkt von Künstlerinnen und Künstlern beziehen und zahlen, was man möchte, und das Geld geht ohne Umwege an die Künstler und Künstlerinnen natürlich. So erscheint auch dieses gemeinsame Album also quasi ohne Label, also im Pay-What-You-Want-Modus. Schönes Album, so in der Tradition des Anti-Folk Anfang der Nullerjahre aus New York City. Hören wir noch etwas Älteres von The Burning Hell. Nämlich genau vor 10 Jahren hatten sie ein tolles Album rausgebracht. Das hieß Public Library. Das war damals ihr 8. Album. Davon hier der Song Man Without Hats.

So, es kommt dabei heraus, wenn man mehrere Ausgaben eines Londoner Stadtmagazins zerschneidet und neu zusammenfügt. Collagen könnte man das nennen. Aus solchen Collagen hat der dänische Musiker GB seine neuen Songs gebaut. Das Album, was dazu herauskommt, erscheint im August und wird Herzsprung heißen, also auch einen deutschen Titel. Hier der erste Vorabtrack davon, Adrenaline. Schöner 90er Indie-Lo-Fi-Pop, wie ich finde. Ganz toller Song. Ich möchte nicht schon wieder bei dieser Songarbeit an Guided by Voices oder Robert Pollard und seinen Projekten denken, aber es würde schon stimmen, denn auch Robert Pollard arbeitet ja quasi mit Collagen in Bild und Ton, kann man sagen. Bleiben wir noch etwas in dieser Song-Ecke aus quasi England. Die britische Band The Loft ist ja nun seit gut 2 Jahren wieder aktiv. Damals, vor 40 Jahren, waren sie schon, da haben sie sich zum ersten Mal gefunden. Und Pete Astor war sozusagen der schreibende und musikalische Kopf der Band. Auch heute wieder. Gerade ist quasi ihr regulär 2. Album erschienen. Das ist natürlich eine weite Spanne. Man muss aber dazu sagen, dass die Band Mitte der 80er Jahre, als sie sich zusammenfanden, kein Album zustande gebracht haben. Kurz vorm, als es in die Produktion gehen sollte, haben sich die Band aufgelöst. Und so war 40 Jahre Ruhe, und dank quasi Tapete Records hier aus Hamburg haben sie sich dann zusammengerauft und jetzt vor einem Jahr ein Debüt quasi rausgebracht. Jetzt also Album Nummer 2, das heißt Badges, kommt auch via Tapete raus. Nach wie vor ist Pete Astor der Songschreiber, ein Kopf der Band, und im nächsten Song geht es um das Jahr 1955.

0: Ja, guten Tag. Ich heiße Pete Aster und ich bin hier bei Byte FM.
1: Genau, das war der freundliche Herr von The Loft eben gerade. Pete Aster, er schrieb für seine Band The Loft aktuell in einen Song über das Jahr 1955, obwohl er 1960 geboren ist. Aber wir gehen nochmal zurück in dieses Jahr 1955, also vor 71 Jahren. Und ich habe mal geguckt, was da so los war, vor allem musikalisch. Und so der Hit des Jahres, das kann man zusammenfassen, war in dem Jahr nicht nur in den USA, sondern auch international Unchained Melody. Komponiert wurde dieser Song von einem gewissen Hi Zarit und Alex North. Aber da gab es dann auch später noch in den 80er Jahren einen Elektriker namens William Albert Stirrert, der wohl diesen Text schon 1936 für seine angebetete Marie-Louise Pierce getextet hat. Leider war von ihm nie was offiziell unterzeichnet worden in der Zeit. Und so wurde der Fall zwar 1982 nochmal aufgearbeitet, aber im Endeffekt blieben die textlichen Urheberrechte bei Alex North. Und da das so ein Evergreen ist, hat sich das wahrscheinlich sehr gelohnt. Die bekannteste Version von Unchained Melody wohl aus dem Jahr 1965 von den Righteous Brothers. Aber 1955 landete im Januar gleich Les Baxter und sein Orchester damit einen großen Hit. Ein paar Wochen später kam dann eine Version von Al Hibbler heraus, die auch zu einem großen Hit wurde in den USA. Weiterhin im Jahr 1955 gab es dann noch 10 weitere Versionen in diesem Jahr. Also danach gab es natürlich auch x verschiedene Versionen. Aber die deutsche Version 1955 kam von Bruce Lowe, Komm ins Land der Liebe. Wohl getextet hier von Ralf Siegel. Das werden wir jetzt aber nicht hören. Wir hören die Version von Al Hibbler an. Die gefällt mir persönlich am besten. Aus dem Februar 1955, Unchained Melody.

0: Wir sind noch immer im Jahr 1955, bleiben sogar im gleichen Monat, wo dieser eben gehörte Song veröffentlicht wurde, nämlich im Februar 55, genau genau am 24. Februar 55, hatte das Musical Silk Stockings Premiere auf dem Broadway in New York. Und ich war jetzt nicht dabei, aber ich lese gerade ein Buch, das Der geschenkte Gaul von Hildegard Knef. Und sie war definitiv dabei. Sie spielte quasi die Hauptrolle als Ninotchka. Das war eine russische Spionin in dem Stück, die ins Paris der 30er Jahre geschleust wurde, um diverse Funktionäre und den Nationalkomponisten Pjotr Iljitsch Borow zurück nach Moskau zu holen. Naja, wie es so ist, dann traf sie den US-amerikanischen Filmproduzenten Steve Canfield in dem Stück. Der wurde gespielt von Don Ameche. Der wollte diesen russischen Komponisten auch für seine Filme haben. Und so nahm natürlich das Unglück seinen Lauf. Und Hildegard Knef beschreibt es in diesem tollen Buch sehr ausführlich, wie es im Vorlauf der Premiere des Musical hin und her ging und alle Katastrophen passierten. Sie hatte sogar Masern, ansteckende Masern während der ersten Aufführung rund um New York, muss man sagen. Und keiner der Schauspieler und Schauspielerinnen hatte geregelte Tagesabläufe. Gegessen wurde auch teilweise nicht so richtig. Aber das Musical wurde dann im Februar 55 ein riesengroßer Erfolg. Und Hildegard Knef war zumindest Mitte der 50er Jahre ein gefeierter internationaler Star. Das war ja schon was Besonderes, 10 Jahre nach Kriegsende. Und die Musik des Musicals wurde von Cole Porter geschrieben. Wir hören gleich 2 Songs noch von dem Musical, nämlich Without Love. Und da sind die ersten ja auch Gesangsversuche von Hildegard Knef, dann auch noch in Englisch, was, wie man hört, nicht so perfekt war. Und einen zweiten Song gibt es danach auch noch aus dem Stück, nämlich ein Duett mit dem Schauspieler Don Ameche. Paris, Lovers, Lovers, das ganz zum Schluss, wie gesagt, vor 71 Jahren die Premiere in New York auf dem Broadway. Bis nächste Woche, selbe Welle, selbe Stelle. Am Mikrofon verabschiedet sich Kai Bempreix.
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0: 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Es ist 7 Uhr.

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Ella Fitzgerald, eine der wichtigsten, bekanntesten Jazzsängerinnen des 20. Jahrhunderts, hier mit ihrem Track There's a Small Hotel. Und weil es so schön ist, weil sie so schön singt, vielleicht gleich noch einen zweiten Titel, auch aus dem Jahr 1949, Baby, It's Cold Outside. Hier singt sie nicht alleine, sondern mit einem ebenfalls ziemlich bekannten Jazz, Rhythm and Blues, Jump and Blues Menschen, nämlich mit Louis Jordan.

So bekommt man die Frauen rum oder trickst sie ein bisschen aus, indem du ihnen erzählst, dass draußen alles so ein bisschen kalt und regnerisch ist und da kann sie doch jetzt nicht rausgehen, holt sich ja ein Tod, warum soll sie denn nicht noch ein bisschen hierbleiben, egal was Mama oder Papa oder der Bruder dazu sagen. Ella Fitzgerald und Louis Jordan jedenfalls mit ihrem gemeinsamen Song Baby It's Cold Outside. Weiter geht es mit etwas Deutschem. 1949 kam die Unterhaltungsbranche langsam wieder in Schwung. Und aus dem Amiga-Schlagerarchiv, die Amiga, das ist ja das Plattenlabel der DDR gewesen, aus diesem Schlagerarchiv hier ein Track, ein Song, ein Lied von Ilja Gluskal, nämlich sein Eine ganze Stunde hört ich Tanzmusik.

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Er galt nach dem Krieg als einer der besten Schlagzeuger Deutschlands, Ilja Gluskal. Gegen Ende der 40er, haben wir ja gerade hier gehört, war er dann auch als Sänger erfolgreich. Und von ihm stammt ein Song, der, glaube ich, sich bis heute gehalten hat, den man bis heute sogar kennen könnte. Er hat ihn 1948 geschrieben und auch selber aufgenommen. Der Theodor. 1949 eine Coverversion, die vielleicht viel bekanntere, von Theo Lingen.

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Hallo, hallo, Sie hören jetzt die letzten 5 Minuten der interessanten Übertragung des internationalen Fußballwettspiels Schienbein 04 gegen Meniskus-Kickers. Das Spiel steht 45 zu, ja, das weiß man noch nicht. Nein, das weiß man leider noch nicht, denn alle 2 Minuten fielen hier 3 Tore. Sämtliche 32 Karten befinden sich noch im Spielfeld, verzeihen Sie, sämtliche 22 Spieler befinden sich noch im Talon. Eben hat der Mittelstürmer von Meniskus den Ball nach rechts gegeben. Nein, verzeihen Sie, das war der Schuh vom Schiedsrichter. Aber ein anderer Stürmer trägt etwas nach vorne. Was trägt denn der nach vorne? Ah ja, den Ball, natürlich den Ball und alle anderen ihm nach. Sie setzen ihm nach, sie rennen ihm nach, sie laufen ihm nach. Ja, man könnte sogar sagen, sie segeln ihm nach, denn der Zustand des Spielfeldes ist geradezu katastrophal. Sämtliche Spieler stehen bis zu den Knöcheln im Wasser. Vom Ball ist leider weit und breit nichts zu sehen. Aber jetzt, der halbrechte Verteidiger von Schienbein 04 nimmt den voreiligen Stürmer von Meniskus in die Krawatte. Er setzt ihm einen doppelten Nelson an, drückt ihm die Brücke ein und auch eine Brücke, Akrobat, schön. Und beide versinken im Morast. Das Spiel aber geht weiter, der Sturm rast. Ja, es rast der Sturm und will sein Opfer haben. Und hilflos steht der arme Tormann von Schienbein 04 dem Ansturm gegenüber. Nur noch 5 Meter, nein, 4, nein, 3,5 trennen die Hyänen des Spiels. Von dem armen Tormann. Da in letzter Minute, in letzter Sekunde reißt Theo der Tormann geistesgegenwärtig die obere Latte vom Tor und schlägt damit den Angriff zurück. Gerettet! Der Theodor, der steht bei uns im Fußballtor. 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
1: Tor. Das mag ja alles sehr lustig gewesen sein, aber jetzt ist Schluss mit lustig hier im Time Tunnel mit Musik aus dem Jahr 1949, diesem besonderen Jahr. Hier ist

Es gab nicht so viele, die so schön traurig singen konnten wie Hank Williams. Aber ist ja auch kein Wunder, wer so einsam ist, der darf auch mal weinen. So lonesome I could cry. Wir kommen nachher nochmal zur Country-Musik zurück, aber jetzt gibt's noch einen, der auch in diese Preisklasse passt. Er stammt von den Sons of the Pioneer, einer Cowboy-Truppe, einer singenden Cowboy-Truppe, die sich Anfang der 30er Jahre gegründet hatte. 1949 ein Klassiker der Country-Musik brachten Ghost Riders in the Sky.

0: Ghost Riders in the Sky von den Sons of the Pioneers aus dem Jahr 1949. 1949, natürlich das Jahr, in dem sich politisch einiges tat. Die Bundesrepublik wurde gegründet, die DDR wurde begründet und sogar die Volksrepublik China wurde gegründet. Aber das soll uns jetzt mal ungefähr so interessieren wie der berühmte Sackreis, der da kurz umfällt. Weiter geht's hier mit Musik aus dem Jahr.
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2: Chris Powell und seine Five Blue Flames mit einem Loblied auf ein heißes Würstchen, Hot Dog. Chris Powell übrigens Schlagzeuger bei den Chris Powell and his Five Blue Flames. Allerdings bei Studioaufnahmen doch nicht gut genug, wurde da immer wieder ersetzt von anderen Schlagzeugern. Aber ansonsten, diese Band, eine der ersten Rhythm and Blues Bands in Philadelphia, sollen angeblich einen großen Einfluss gehabt haben auf Bill Haley und seine Comets. Sagt man so. Und weil wir gerade bei den großen Namen oder bei den größeren Namen sind, na dann bleiben wir doch da gleich. Hier ist ein Meister der Bluesgitarre. Hier ist John Lee Hooker mit seinem Boogie Chillin' aus dem Jahr 1949. 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
1: Eine der bekanntesten, wenn nicht sogar die bekannteste Jazz- und Blues-Sängerin und Pianistin aus Kansas City in den Vereinigten Staaten, Julia Lee mit ihrer Gruppe, ihren Boyfriends, so hießen die, und so viel Platten, wie die damals verkauft hat, wenn heutzutage jemand so viel Platten verkaufen würde, der würde in die Luft springen vor Freude, zum Teil nämlich bis zu 500.000 von einer Single. Aber damals, das meiste Geld davon kam natürlich nicht bei den Künstlern an, nicht bei den Sängern, sondern blieb eher in den Händen von irgendwelchen Labelbetreibern und Leuten im Hintergrund stecken. Ich habe übrigens gerade mal nachgeguckt, Julia, also wie gesagt, die hieß hier Julia Lee, Julia, ob das ein Vorname war, der 1949 in Deutschland besonders beliebt war. Und kann nur sagen, nein, war nicht so. Die beliebtesten Frauennamen 1949, Renate, Monika und Brigitte. Und bei den Männern, Hans, Wolfgang und Klaus mit K oder mit C. Gerade nochmal nachgeguckt, Martin, ob der da zumindest in der Top 35 drin ist. Und kann sagen, nein, ist er nicht.

Die Klingel ist kaputt, singt hier eine der erfolgreichsten deutschen Sängerinnen, zumindest Anfang, Mitte der 50er Jahre, Rita Powell. Hier 1949 mit diesem Song, da war sie gerade erst so 20, 21 Jahre alt. Mit dem Aufkommen des Rock'n'Roll, dann gegen Ende der 50er, da verblasste dann auch so langsam ihr Stern und sie heiratete einen amerikanischen Wissenschaftler, ging mit dem in die USA, nur um da dann mehr oder weniger als Hausfrau ihr Dasein zu fristen. Und als sie dann ein paar Jahre später, hat offensichtlich nicht geklappt mit der Ehe, wiederkam nach Berlin, da war es dann auch mehr oder weniger fast vorbei mit der Karriere. Und jetzt, so sagt man zumindest, hat sie sich ins Privatleben zurückgezogen und lebt irgendwo in Berlin. Naja, 28 geboren, Dezember 28. Das heißt, na gut, ist eigentlich noch im rüstigen Alter, ne? Rita Powell.

Jeepers Creepers, ein ziemlich populärer Jazz-Song, ein Jazz-Standard kann man schon sagen, eigentlich aus dem Jahr 1938, hier aber in einer Coverversion von Ilja Gluskal, dem singenden Schlagzeuger, den wir vorhin schon mal gehört haben. Und noch einen haben wir vorhin gehört, den Father of Rhythm and Blues, Louis Jordan. Und dem gehören jetzt 5 Minuten hier im Time Tunnel. Er hat nämlich einen Song gemacht im Jahr 1949, Saturday Night Fish Fry Part 1 and 2. Und diese beiden Teile vom Saturday Night Fish Fry von Louis Jordan, die wollen wir uns wirklich, wirklich bis zum Ende anhören.

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1: Aus dem Jahr 1949, Saturday Night Fish Fry Part 1 and 2. Die 40er Jahre komplett gehörten noch zu den sehr erfolgreichen Jahren des Louis Jordan. In dieser Zeit hat er so eine Klassiker, absolute Klassiker wie Choo Choo Choo Boogie oder auch Caledonia geschrieben. Und dieses Caledonia, was jetzt gerade nicht lief und jetzt auch nicht laufen wird, aber darüber gibt es so eine schöne Geschichte, die eigentlich auch ganz schön traurig ist. Da zieht nämlich Louis Jordan über eine Frau namens Caledonia her und zählt 1000 Gründe auf, warum er die nicht heiraten kann, weil die unter anderem ganz viel frisst und ganz viel trinkt und weil sie dick ist und. Und seine damalige Ehefrau, die zwar nicht Caledonia hieß, aber die offensichtlich ein Gespür für den Humor ihres Mannes hatte, fühlte sich dadurch verunglimpft und beleidigt, weil sie dachte, einige der Textpassagen sind auf sie zugeschnitten, und sie rammte dafür ihrem Mann Louis Jordan ein Messer in den Rücken, brachte ihn nicht um und hat auch nicht dafür gesorgt, dass Louis Jordan aufhörte, sich für andere Frauen zu interessieren. So viel jedenfalls nur zu einer kleinen Anekdote aus dem Leben des Louis Jordan. Weiter geht's mit Rhythm and Blues aus dem Jahr 1949.

Rough and Rocky Road von einem Menschen, über den es mindestens genauso viel und genauso spannende Geschichten zu erzählen gibt wie von Louis Jordan, sogar ähnliche. Eigentlich heißt er nämlich Joseph Augustus, aber alle Welt kannte ihn nur als Mr. Google Eye. So wurde, hat ihn nämlich sein Chef genannt, Mr. Google Eye, als er noch ein kleiner Lieferjunge war, der für ein Restaurant die Essen ausgetragen hat, weil er niemals seine Augen von halbwegs hübschen Frauen nehmen konnte und deshalb Google Eye, weiß gar nicht, wie man das übersetzen würde, Starraugen oder Stielaugen. Ich glaube, so kann man das ganz gut übersetzen. Dieser kleine Junge, damals war er nämlich noch ein ganz kleiner Junge, einer der ersten Rhythm and Blues Artisten, die in New Orleans auch auf Platte gebannt wurden, damals gerade erst 15 Jahre alt, als er seine ersten Aufnahmen gemacht hat. Die traurige Geschichte eigentlich, die ereignete sich dann erst sehr viel später, 1960 nämlich. Mr. Google Eye Joseph Augustus hatte sich da nämlich mit einer weißen Frau eingelassen, hört sich so abfällig an, aber hatte eine Affäre mit einer weißen Frau. Das brachte ihm angeblich ziemlich viel Ärger mit der Polizei ein. Und als er dann die Beziehung deshalb beenden wollte, schoss ihm diese weiße Frau in den Bauch. Er überlebte und hat sich danach geschworen, nicht mehr so oft zur Bourbon Street, dieser berühmten Amüsier-, Trink- und Feiermeile in New Orleans, zurückzukehren. Hat dann aber später da doch das ein oder andere Mal noch als Bartender gearbeitet. So viel also aus dem Leben des Joseph Augustus alias Mr. Google Eye hier im Time Tunnel mit Musik aus dem Jahr 1949.

Life Has Not Been a Bed of Roses. Das ist nicht etwa der Songtitel dieses Tracks, den wir hier gerade gehört haben, sondern Titel der Autobiografie, die Wayne Rainey, den wir hier gerade an der Mundharmonika gehört haben, über sein eigenes Leben geschrieben hat. Hatte es nämlich wirklich nicht so leicht, zuerst zumindest. Als kleiner Junge hatte nämlich irgendwie eine Behinderung am Fuß und konnte deshalb keine schwere Arbeit leisten. Ziemlich doof, wenn man auf einer Farm in den Südstaaten in den USA aufwächst. Also was macht er? Schnappt sich eine Mundharmonika und zieht hinaus in die große weite Welt und wurde einer der, naja, Stars ist vielleicht zu viel gesagt, aber einer der Country-Musiker, die auch einen bleibenden Einfluss hinterließen. Er hat nämlich ganz viele Leute dazu gebracht, sich selber eine Mundharmonika zu kaufen, gemeinsam mit seinem Partner Lonnie Glosson. Und Lonnie Glosson, mit dem wollen wir hier auch abschließen, den Time Tunnel mit Musik aus dem Jahr 1949. Mein Name ist Martin Böttcher. Ich sage Tschüss, denn ich habe die Hummeln. I've got the jitters, könnte man da auch sagen.

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0: 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Es ist 8 Uhr. 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
2: Ich bin Tine Klimach. Die USA stehen nach Angaben von Präsident Trump in den Bemühungen um ein Ende des Iran-Kriegs kurz vor einem Rahmenabkommen mit Teheran und der Wiedereröffnung der Straße von Hormuz. Es sei weitgehend ausgehandelt, schrieb Trump auf der Plattform Truth Social. Im EU-Teil der Insel Zypern wählen heute rund 570.000 Wähler ein neues Parlament. Neben Wirtschaft und Migration stehen Korruption, Sicherheit und die Zypernfrage im Mittelpunkt. Die beliebte Urlaubsinsel ist seit Jahrzehnten geteilt in einen griechisch-zyprischen Süden und einen türkisch-zyprischen Norden. Nur die griechischen Zyprer wählen heute.
3: Manche nennen die kleine EU-Inselrepublik das Eiland der Liebesgöttin Aphrodite, andere sprechen von der Insel der Spione. Der Nahe Osten liegt nur 40 Flugminuten entfernt. Oligarchen aus Osteuropa haben sich auf der Insel niedergelassen und mit ihnen kommt viel Geld. Die eigentliche Macht in Zypern liegt in den Händen des Präsidenten. Im Parlament wird zwar heftig über Korruption und Vetternwirtschaft gestritten, doch am Ende findet man meist einen gemeinsamen Nenner. Geld zu verdienen ist die wichtigste Politik. Aus Athen, Takis.
2: In unmittelbarer Nähe zum Weißen Haus hat ein Mann Schüsse abgegeben. Er wurde von Sicherheitskräften getötet. Die Person habe eine Waffe aus der Tasche gezogen und das Feuer eröffnet, teilte der für die Sicherheit des Präsidenten zuständige Secret Service mit.
4: An der Nordseite des Weißen Hauses können Besucher dem Amtssitz des US-Präsidenten relativ nahe kommen und hier feuerte ein Mann mehrere Schüsse ab. Die Sicherheitskräfte reagierten schnell. Im Krankenhaus wurde der Angreifer für tot erklärt. Es soll sich CNN zufolge um einen 21-Jährigen gehandelt haben, der auch vorher schon mal am Weißen Haus aufgefallen war. Er soll damals eine Zufahrt blockiert haben. Beim aktuellen Vorfall wurde auch ein Passant verletzt. Durch wen ist noch unklar. Lea Matschulat, Nachrichtenredaktion.
2: Zum Sport. Der FC Bayern München hat zum 21. Mal den DFB-Pokal gewonnen. Mit 3:0 besiegte der Rekordchampion im Finale von Berlin den Vorjahressieger VfB Stuttgart. Damit machen die Bayern das Double aus Meisterschaft und Pokalsieg perfekt. Das Wetter, die aktuelle Vorhersage des Deutschen Wetterdienstes. Es bleibt weiter ein schönes, hochsommerlich warmes Pfingstwochenende. Im Norden und in der Mitte des Landes ist es an diesem Sonntag zwar etwas dichter bewölkt, aber es bleibt auch hier wie im ganzen Land trocken. Im Süden und Südwesten scheint den ganzen Tag die Sonne. Bei Temperaturen von 20 bis 34 Grad. Am Pfingstmontag lösen sich die meisten Wolken auf und es wird noch wärmer.
0: Das waren die Nachrichten. 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
5: Ihr hört Byte FM und das hier ist Anstoß. Eine Sendung, in der ich euch eine Stunde lang vielversprechende neue Acts aus Deutschland, Österreich und der Schweiz präsentieren darf. Mein Name ist Marius Magor und das hier, das ist Jan Ney mit Bye Bye. 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

Bye Bye, ein Track von Jan Ney, ein Soloprojekt von einem Musiker namens Johannes Holzer. Er stammt aus Salzburg und lebt seit 7 Jahren in Wien. Und Bye Bye, interessant geschrieben mit großem Y in der Mitte und einem Doppelpunkt dazwischen. Das ist die neue Single von diesem Soloprojekt. Ihr hört den Anstoß auf Byte FM, eine Sendung, in der ich, Marius Margo, das ist mein Name, euch ein paar ganz neue Acts vorstellen darf. Also MusikerInnen aus Deutschland, Österreich und der Schweiz, die ihr wahrscheinlich noch nicht kennt, da sie noch am Anfang ihrer musikalischen Laufbahn stehen. Da passt also hier Jan Ney aus Wien ziemlich gut rein mit diesem schönen Lo-Fi-Indie-Pop-Sound. Machen wir nämlich direkt weiter. Hier eine weitere Single von Jan Ney. Der Name ist Everything is Free.

0: 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Ein Song von einem Duo namens S-Rap. Hinter diesem Namen, da stecken die Geschwister Esra und Enes Özmen, stammen beide aus Wien und setzen sich hier an diesem Track Du willst alles mit scharfer Zunge kritisch mit der Gentrifizierung in besagter Stadt Wien auseinander. Ihr hört den Anstoß auf Byte FM und wir bleiben einmal ganz kurz ein bisschen in der Welt des Hip-Hop. Aus Köln gibt es da eine schöne neue Single von Obi und Mephistos Liebling. Deren Sound, während wir eben gerade so ein bisschen nostalgischen 90s-Rap so im Instrumente hatten, bewegen wir uns jetzt hier nostalgisch in eine etwas frühere Ära. Denn Obi und Mephistos Liebling, die haben sich ein bisschen auf 2016 Cloud-Rap, Lo-Fi-Sound fokussiert. Und ich finde das ja irgendwie ganz charming, dass man dafür mittlerweile doch auch eine Nostalgie verspürt. Ein schöner Song von Obi und Mephistos Liebling. Das hier ist Brotjäger. Yeah, okay.
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You Wanna Have It, ein Song von der Künstlerin Muan, geschrieben M-U-A-N-H, eine Musikerin aus Hamburg, die hier so eine wieder etwas Lo-Fi-Mischung aus Bedroom-Pop und R&B produziert. Sie selbst nennt so als Referenzen Sachen wie Clairo, The Marias oder auch MKG. Und ich finde, diese Mischung, die funktioniert ziemlich, ziemlich hervorragend. So gut, dass ich euch doch direkt einen weiteren Track von Muan demonstrieren möchte. Diese Single hier von ihr, die heißt Secret.

Agent Liar, ein Song von der Wiener Indie-Folk-Künstlerin Fio, einfach geschrieben F-I-O, eine schöne, warme Folk-Single aus Wien und ein Vorbote auf ein kommendes Album von Fio, das heißt Facets oder auch Faces, das T, das ist in Klammern, und das wird am 29. Mai erscheinen. Und wo wir hier im Anstoß auf BeatFM schon im großen Themenbereich Indie-Folk angekommen sind, freue ich mich jetzt hier eine Debütsingle euch vorzustellen. Und zwar von der Hamburger Singer-Songwriterin Ines Lin. Die wird im Juni 2026 ihre erste Debüt-Solo-EP veröffentlichen und hat jetzt Anfang Mai eine erste Single veröffentlicht. Die heißt Bewildered Heart. Handelt sich hier in ihren Worten um einen feinfühligen Indie-Folk-Song über Achtsamkeit und Hochsensibilität. Und es ist auf jeden Fall eine warme, sehr, sehr, ich finde es akustisch sehr gemütlich, was Ines Lin hier geschaffen hat. Wir haben Klavier, wir haben Cello, wir haben ein bisschen Ambient getan. Eine schöne Welt hier von Ines Lin aus Hamburg. Die Single heißt Bewildered Heart.

Betrunken, ein neuer Song von der Hamburger Künstlerin Laila. Ein bisschen glitchy DNB-Vibes im Beat und darüber emotionale Texte mit schonungsloser Ehrlichkeit. Das war Laila mit Betrunken. Und wir bleiben hier noch ein bisschen weiter in Hamburg in dieser Ausgabe vom Anstoß auf Byte FM. Denn hier gibt es ein interessantes Projekt namens Disharmonics. Die haben Ende Dezember 2025 pünktlich zum Jahreswechsel ein Album veröffentlicht namens Sun, Sun, Sun. Auf dieser Platte finden sich Songs zum Beispiel über jeden unserer Planeten in unserem Sonnensystem. Sind elektronische, größtenteils instrumentale Jams und ich finde den Vibe sehr, sehr schön. Hier sind Disharmonics mit Neptun.

Ihr hört den Anstoß auf Byte FM, eine Sendung, für die ich ziemlich viel Mail-Postfach bekomme, die ich dann natürlich auch gerne lese und mir daraus so die Sendung zusammenstelle. Und ich stolper manchmal über so Bandnamen, die mich dann kurz ein bisschen wütend machen. Und bei diesem Bandnamen hier, da trifft das auch zu. Und zwar war der Song, den wir hier gerade hören, der war von Takeshis Cashew. Armadillo heißt der Song und ich habe dann meine erste Abneigung überwunden und mal reingehört und muss sagen, die Musik von Takeshis Cashew, diese krautige, auch recht jazzy-instrumentale Improvisationskunst, die gefällt mir dann doch ziemlich gut. Takeshis Cashew hier im Anstoß auf Byte FM. Und Armadillo, das ist der Song dahinter. Und ihr habt ja gerade... vielleicht schon, wenn ihr so ein bisschen mit spitzen Ohren zuhört, geahnt, Moment, für den Anstoß, da muss ich einige E-Mails lesen, der ich dann irgendwie aus denen ich dann irgendwie die Sendung hier zusammenstelle. Das heißt ja für euch, wenn ihr auch Musik macht und auch noch am Anfang eurer musikalischen Laufbahn steht, dann könnt ihr ganz einfach eure Musik hier an uns schicken. Mit einer E-Mail an anstoß@byte.fm. Anstoß geschrieben mit Doppel-S hinten und nicht mit SZ. Also schickt uns immer gerne eure Streaming-Links und ein paar Infos zu euch. Dann kann es sehr gut passieren, dass eure Musik hier im Anstoß aufgelegt wird. So wie zum Beispiel mir die Musik von der Band Skirt aus Hamburg zugespielt wurde. Eine Band aus der Welt des Punk und Hardcore sind noch auch ziemlich am Anfang ihrer musikalischen Laufbahn. Und dieser schöne, wüste 1,5 Minuten von Skirt, der trägt den Namen Holy Powers.

Punk-Polizei. Eine neue Single von einer Band namens Ganz Sauvage. Eine Gruppe, die ich hier im Anschluss schon vor ein paar Wochen gespielt habe und die jetzt hier gerade diesen neuen Song veröffentlicht hat und mich dann doch nochmal ein bisschen genauer hat hinhören lassen. Denn Ganz Sauvage aus dem schweizerischen Freiburg stammen sie. Und von dort aus machen die, naja, Musik, die irgendwie so nach diesem rustikalen International Music Sound klingt, aber dann noch immer mit diesen langen Songs sich viel Zeit nimmt, um sich auszubreiten. Das ist für mich eine ziemliche Schatztruhe, die Musik von Ganz Sauvage. Deswegen freue ich mich hier, diese neue Single euch spielen zu können und auch mit Ganz Sauvage hier den Sack heute zuzumachen für diese Ausgabe vom Anstoß auf Byte FM. Mein Name ist Marius Magor. Danke, dass ihr zugehört habt. Der nächste Anschluss, der läuft dann wieder in 14 Tagen zur gleichen Sendezeit. Und wenn ihr auch Musik macht, schickt uns immer gerne eure Tracks an anstoß@byte.fm. Anstoß hinten geschrieben mit Doppel-S und nicht SZ. Her mit euren Streaming-Links. Und jetzt hier zum Abschluss, wie bereits implizit angekündigt, ein weiterer Track von Ganz Sauvage. Das hier ist Corsica. Und ich sage Tschüss, bis zum nächsten Mal.

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1: Hallo, hier ist die Sendung One Track Pony, hier ist Frank Lechtenberg. Tori Amos hat ein neues Doppelalbum herausgebracht. In Times of Dragons heißt die Platte und bringt 17 neue Songs. Das Thema ist die aktuelle Weltlage. Es geht um die politische Elite, das Patriarchat und Unterdrückung. Die Entwicklungen in den USA sind ganz konkret, die der Ausgangspunkt für ihre Geschichten sind, die mit Metaphern arbeiten, und da passt dann eben auch der Albumtitel In Times of Dragons sehr gut. Musikalisch höre ich immer wieder für Tori Amos typische Pianofiguren, in Teilen auch ganz positiv klingende Stücke. Der Großteil der Platte, der hat aber eine dunklere Färbung, sowohl musikalisch als auch durch ihre gereifte Stimme. Es gibt auch ein Stück, auf dem sie mit ihrer Tochter im Duett singt, das hören wir gleich. Einsteigen möchte ich aber mit dem Opener des Albums. Der setzt eben diesen dunkel-dystopischen Grundton. Das ist Tori Amos mit Shush.

Björk aus dem Album Debüt. Das war der Track Venus as a Boy. Ihr hört die Sendung One Track Pony hier auf Byte FM und ich erstelle euch das neue Tori Amos Album In Times of Dragons vor, das Anfang Mai in allen Formaten erschienen ist. Tori hat sich dazu eine gute Band ins Studio geholt. Dazu gehört nicht zuletzt Matt Chamberlain an den Drums, John Evans am Bass und Toris Ehemann Mark Hawley an den Gitarren. Piano und Gesang kommen natürlich von der US-Songwriterin selbst und auf dem folgenden Song Veins. Da singt, wie vorhin schon mal gesagt, die gemeinsame Tochter Natasha Hawley mit. Das Stück selbst ist mir aufgefallen durch die an Martin Gore erinnernde Akkordfolge, die auch zur düster melancholischen Grundstimmung der Platte passt. Melancholisch ist dabei aber nur auf die Musik bezogen, denn die metaphorischen Texte, die sind durchaus sehr politisch. Es ist eine metaphorische Geschichte vom Kampf der Demokratie gegen die Tyrannei, das sagt Amos selbst zu diesem Album. Jetzt spiele ich euch das Duett mit ihrer Tochter. Das ist Tori Amos mit Veins.

Ihr hört Martin Gore hier in der Sendung One Trick Pony auf BYTE.FM. Das war zwar eine Coverversion, allerdings kommt der typische Martin Gore Sound mit durch. Der Track war natürlich in A Manner of Speaking. Der davor gehörte Track von Tori Amos, der hatte mich von den Harmonien her an Depeche Mode erinnert und damit auch an den Songwriter Martin Gore. Bevor ich noch einen weiteren Track aus dem neuen Tori Amos Album In Times of Dragons spiele, habe ich was Neues von der deutschen Songwriterin Sophie Chassé. Die studierte Bassistin, die auch bei Mai Kantereit spielt, die hat sich in den vergangenen Jahren einen Namen als Fingerstyle-Gitarristin gemacht und das auch auf ihrem neuen Album in den Vordergrund gestellt. Das heißt Elyra Saloon und ist durch Crowdfunding finanziert worden. Ich will euch daraus einen neuen Track spielen. Das ist Sophie Chassé mit Not On Me.

Eines der stärksten 2026er Alben bisher für mich, das ist Art School Girlfriend mit dem Track Down the Line, zu finden auf ihrer aktuellen Platte Lean In. Von der Waliserin zurück zur in England lebenden Amerikanerin Tori Amos und ihrem neuen Album In Times of Dragons. Das ist das 18. Studioalbum, das sie mit 17 neuen Titeln bestückt hat. Das hat daraus durchaus eine ganz ordentliche Länge von einer Stunde 15. Insgesamt lässt sich das ganz gut anhören, hat ein paar Längen vielleicht zwischendurch, aber einige ihrer stärksten Songs seit Jahren sind eben mit auf diesem Album zu hören, deswegen geht das schon in Ordnung. Ich finde auch die Produktion besser als zum Beispiel bei Ocean to Ocean. Das war mir doch irgendwie ein wenig zu harsch, teils übertrieben komprimiert. Hier ist jetzt mehr Luft um die Instrumente herum und ich mag nach wie vor die Gitarrenarbeit von Mark Hawley, wie im nächsten Track. Das ist Tori Amos mit St. Teresa.

Kate Bush mit King of the Mountain. Ihr hört die Sendung One Track Pony hier auf Byte FM. Ich bin Frank Lechtenberg. In der Auswahl für mein heutiges One Track Pony, da war nicht nur Tori Amos, sondern auch das neue Album der britischen Band The Loft. Über die hatte ich vor einiger Zeit schon hier berichtet. Das könnt ihr als Freunde von Byte FM übrigens in unserem Archiv gerne nachhören. Jetzt gibt's eben eine neue Platte. Badges heißt die zweite Platte der Band, die zunächst ein paar Singles in den 80ern released hatte und dann im vergangenen Jahr nach 40 Jahren Bandpause tatsächlich ihr erstes richtiges Album. Das zweite Album ist in Ordnung, aber vielleicht weniger ausdrucksstark als der Vorgänger. Trotzdem habe ich da ein schönes Stück gefunden, das ich euch vorstellen möchte. Das sind The Loft mit Goodbye Saturday Night.

Ein neuer Track von Peter Gabriel aus seinem kommenden Album Oh I, das ist Won't Stand Down im Brightside Mix, das muss man ja immer dazu sagen, bei Peter Gabriel. Ich habe heute das neue Album In Times of Dragons von Tori Amos vorgestellt. Die Platte ist Anfang Mai in allen Formaten erschienen, auf Vinyl ist es dann sogar ein Doppelalbum. Rausgehen möchte ich mit einer etwas älteren Coverversion von Enjoy the Silence von Depeche Mode, heute natürlich in der Version von Tori Amos. Direkt danach kommt hier gleich meine Kollegin Liz Remter und die Sendung Favoriten. Und wenn ihr diese Sendung in der Wiederholung am Sonntagmorgen gehört habt, dann kommt hier ein Topf aus Gold mit Vivian Hoffmann. Ich bin Frank Lechtenberg und sage Tschüss.

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2: Und damit herzlich willkommen zu Eintopf aus Gold hier auf Byte FM.

Italo-Pop mit extra viel Weichzeichner. Gigi Girls aus Köln waren das, zusammen mit John Moods L'Anima. Greatest Hits heißt das Debütalbum von Gigi Girls aus Köln, war auch Album der Woche vor kurzem hier bei Byte FM. Greatest Hits, die größten Hits gibt's also direkt zu Beginn. Und ich finde das ja immer einen ganz guten Move, sich selbstbewusster zu zeigen, als man vielleicht ist, zumindest als Band. Mit dabei in dieser Kollaboration war gerade auch John Moods, wie gesagt, ehemals bei der Band Fenster. Und er hat es bei seinem Debütalbum auch schon ganz genauso gemacht. Das hieß nämlich The Essential John Moods und hat auch schon den Weichzeichner und den Kitsch auf ganz bezaubernde Weise zusammengebracht. John Moods hat zuletzt ein Album zusammen mit Discovery Zone aufgenommen. Hinter Discovery Zone steckt J.J. Weil, die ehemalige Bandkollegin von John Moods bei der Band Fenster. Auch dort gibt es den ein oder anderen Weichzeichner zu hören. Hier sind die beiden John Moods und J.J. Weil alias Discovery Zone mit Every Time You Leave.

immer mal wieder wunderbar kitschig. So wird es hier in den nächsten, nicht mehr ganz 60 Minuten in Ein Topf aus Gold, gerade mit John Mutz und J.J. Weil alias Discovery Zone. Schräge Stimmen habe ich diese Sendung allerdings genannt, denn ganz schön schräg klingt manchmal die Musik von Dagmar Zuniga. Dagmar Zuniga kommt aus den USA und wird als Tascam-Virtuosin beschrieben von jemandem, der sich Edward Soundsnopes nennt. Keine Ahnung, wer Edward Soundsnopes eigentlich sein soll, ein toller Name. Ich finde ihn aber nicht, weder im Internet und auch das Label weiß leider auch nicht, wer das sein soll. Also ist es vielleicht ein privater Freund, ein Kollege oder doch einfach nur ein erfundenes Alias von einem Gönner von Dagmar Zuniga. Eine Tascam-Virtuosin soll sie jedenfalls sein. Das Tascam, genauer gesagt das Tascam 424, das ist ein analoges Aufnahmegerät, mit dem sich in den 70ern erstmals ohne teures Studio-Equipment mehrspurige Aufnahmen machen ließen. Und genau das nutzt Dagmar Zuniga auch in ihrer Musik, produziert diese also analog, wahrscheinlich zu Hause, weshalb es da im Hintergrund auch die ganze Zeit so schön rauscht und wabert.

Even God Gets Stuck in Devotion. Der Opener von Dagmar Sunigers Album, das heißt In Filth Your Mystery is Kingdom, Far Smile Peasant in Yellow Music. Also auch hier ein Titel weit ab von allem, was man als griffig bezeichnen könnte. Die Songs auf diesem Album sind in den Jahren 2019 bis 2024 entstanden. 2025 kam das Album dann schon mal heraus, passenderweise lediglich auf Kassette, und nun ist das Album von Dagmar Suniger dieses Jahr noch einmal erschienen, auch digital. Und während heute überall die Aufnahmetechnik immer perfekter wird, die Illusion der unvermittelten Nähe immer absurder, zeigt dieses Album in genau die andere Richtung. Dagmar Suniger stellt den Akt der physischen Aufnahme in den Mittelpunkt. Ihre Musik rauscht, wabert und schafft eben genau so Nähe statt Distanz. Dazu singt die Musikerin immer mal wieder auch über ihre Einsamkeit. In Filth Your Mystery is Kingdom, Far Smile Peasant in Yellow Music, ihr Debütalbum vor einem Jahr auf Kassette veröffentlicht, kommt nun noch einmal heraus.

What Am I Gonna Do? Aldous Harding war das, mit Musik von ihrem zugänglichsten Album Train on the Island. Ihr zugänglichstes Album, so wurde es von unserer Redaktion im BytefM-Blog genannt, und ich finde, das passt sehr gut, und das ist vielleicht auch genau der Grund, warum ich länger gebraucht habe, mich mit diesem Album zu verbinden. Es ist ganz toll instrumentiert, hier gibt es sogar Synthesizer, Harfen und Pedal-Steel, aber mir fehlt ein bisschen die Schrägheit der vergangenen Aldous Harding-Alben, das Stimmwandlerische und das Seltsame ihrer Person. Tatsächlich ist das aber auch noch da, und der Opener von Train on the Island ist da eigentlich ein ganz gutes Beispiel.

I Ate the Most, Aldous Harding in Eintopf aus Gold hier auf Byte FM. Aldous Harding, eine der schrägsten Stimmen, die es aktuell so gibt, so klingt sie in jedem Song ein bisschen anders, teilweise fast comichaft überzeichnet, mal ganz tief und brummend oder ganz, ganz hell und klar. In diesem Track, den wir gerade gehört haben, erinnert Aldous Harding aber mit ihrer Instrumentierung fast an Radiohead, wie ich finde, mit diesem zittrigen Synthesizer am Anfang. Und dazu singt sie einen ihrer kryptischen Texte. Sie singt: Ich bin 9 und liebe meine Mama, silbernes Haar und Ritalin. Wenn ich in Sicherheit bin, dann ist Liebe ein Spektrum, süß wie eine Zitrone. Liebe, süß wie eine Zitrone, und das Spektrum, das hier nicht zum ersten Mal vorkommt, in einer der ersten Zeilen dieses Songs und damit des Albums, heißt es sogar I'm on the Spectrum. Aldous Harding, neuseeländische Musikerin, glänzt seit vielen Jahren durch ihre schräge Musik. Hier ist ein älterer Song von ihr, Zoo Eyes, vom Album Designer.

Zoo Eyes, Aldous Harding von ihrem 2019er Album Designer. Noch so ein Beispiel für die vielen Stimmen der Aldous Harding. Schon damals hat sie mit John Parrish zusammengearbeitet. Damals gab es mehr Holzbläser auf ihrem Album, nun ein paar Synths, die aber gar nicht so sehr nach den stereotypen Synthesizern klingen. Vielleicht, weil es eher ältere und auch eher seltene Modelle sind, die eher so warme Flächen und Betten für die anderen Instrumente erzeugen, als wirklich im Mittelpunkt zu stehen. Interviews zu geben, hat Aldous Harding komplett aufgegeben zu diesem Album Train on the Island. Eigentlich eine konsequente Entscheidung, denn so wirklich enträtseln wollte sie ihre Musik eigentlich nie. Im Juni kommt Harding auf Tour. Es gibt auch ein paar Termine wieder in Deutschland, präsentiert von Byte FM. Und ich empfehle das sehr, denn auf der Bühne bekommen ihre Songs nochmal so eine ganz andere Ebene, wenn man ihr Gesicht dazu sieht, in dem, während sie singt, ganz viel passiert. It's all for the sake of the song, sagt sie dazu. Und wir hören Aldous Harding nochmal mit Musik von ihrer aktuellen Platte Train on the Island.

59-1. Nalan hier in Ein Topf aus Gold auf Byte FM. Musik war das von Nalans neuem Album 2009. Ein Album, das nicht nur nach einer Jahreszahl klingt, sondern sich auch an ein ganz bestimmtes Jahr, nämlich das Jahr 2009, erinnert. Aber meistens eher so um die Ecke gedacht. Dieser Song hier ist eine Ausnahme. Hier geht es ganz konkret ums Erinnern. 59-1 ist nämlich ein Club in München, wo die Musikerin im Jahr 2009 gelebt hat. Im Song begegnet sie Orten, an dem immer wieder Erinnerungen hochkommen. Sie will sich erinnern an eine leichtere Zeit, an eine gute Zeit. Das Ganze ist aber durchaus auch ambivalent zu verstehen. 2009 hatte Nalan gerade Abi gemacht in München. Eine Zeit, in der es ihr sehr gut ging, aber zum Beispiel nicht all ihren Freundinnen. Stichwort ungesunde Körperbilder, Rassismus, Ausgrenzung. Nalan lebt heute in Berlin und hat mit 2009 ihr zweites Album veröffentlicht. Ein ganz wundervolles Album, das mich immer noch auch gefühlt im 100. Hören überraschen kann. Eins voller leichter Momente und Nostalgie, voller Sehnsucht und Melancholie.

0: Es klingt wie ein Liebeslied, Nalan mit Stars, aber...
1: Stars ist auch eine kleine Liebeserklärung an meine Oma, die nicht mehr lebt. Und ich habe auch auf dem ersten Album schon einen Track für sie. Geht so um die schönen und süßen Momente einer Person, die quasi nicht mehr unter uns ist. Und das kann für jede Person was anderes sein. Aber es ist schön, dass es man checkt das nicht direkt. Und das ist auch so die Art und Weise, wie ich wie ich gerne schreibe, ist sehr metaphorisch. So eine bildhafte Sprache, die nicht explizit sagt, boah, jetzt ist sie nicht mehr da oder so, aber eher so ein bisschen so Szenen beschreibt. Und wenn man genauer hinhört oder vielleicht jetzt mit dem Kontext auch, dann ist man so, ah, okay, jetzt macht Sinn.
0: Sagt Nalan, eine Musikerin aus München, die in Berlin lebt. Mit der Gitarre hat Nalan die ersten Entwürfe für ihr neues Album gemacht. Mit der Gitarre ihrer Mitbewohnerin. Mich hat das überrascht, war ihr erstes Album doch viel elektronischer, vielleicht doch sogar ein bisschen tanzflächennah. Aber Nalan arbeitet gern mit Konzepten und hier war es eben die Gitarre, mit denen die meisten Songs begonnen haben. In Stars, gerade gehört, klingt die an manchen Stellen schon fast so ein bisschen hawaiianisch, wie so eine Steel-Gitarre, oder Nalan?
1: Ich finde, die Gitarre hat was sehr, also so wie sie gespielt ist, was sehr Klassisches. Dann, was ganz oft im zweiten Teil der Hook aufpoppt, ist so dieses Feel-Good-Spongebob-mäßige. Das haben richtig viele gesagt. Aber trotzdem sehr experimentell, was die Stimme angeht. Also so wie ich die Stimme eingesetzt habe. Also es wirkt schon leicht folklorisch teilweise, so Singer-Songwriter-mäßig, auch mit der klassischen Gitarre. Aber das wollte ich bewusst brechen mit den Effekten, die ich auf die Stimme gesetzt habe. Und dann doch so eine Art von Minimalism. Also ich liebe diesen Song auch. Also das ist absolut für mich ein Top-Track, ein Hit. Ich liebe diesen Song. Und ich habe viel an Saya Gray gedacht, als ich diesen Song geschrieben habe. Eine Musikerin, die ich sehr feiere und schätze.

Auch bei mir eins der am meisten gehörten Alben im vergangenen Jahr, Saya Gray mit ihrer Platte Saya. Inspiriert hat dieses Album auch Nalan auf ihrer neuen Platte 2009, geschrieben mit der Gitarre, ausproduziert mit Liveband und Producer Walter P99 Orchestra.

0: Das fühlt sich hier am Anfang ganz schön nach Where Is My Mind an von den Pixies, war aber Nalan mit Musik von ihrem Album 2009, auch einer der größten Songs darauf, Down the Drain. Down the Drain, ein Song, der in Istanbul entstanden ist, als dort der Bürgermeister İmamoğlu festgenommen wurde.
1: Es ist ja eine extreme Inflation in der Türkei. Also es hat mich sehr mitgenommen und wir waren auch auf Demos und es ist halt. Und ich habe auch Friends dort und ich frage mich jedes Mal, wie überleben die? Und genau, das ist so ein bisschen so ein ernüchternder, nicht unbedingt Riot-Song, aber so, also die Hauptperson checkt halt, aus welcher Klasse sie kommt, nimmt es auch so an, kann nicht viel ändern, trägt eine bestimmte Wut in sich auch. So ein Anti-Held, der da durch die Straßen zieht und aus der Working Class kommt und eigentlich Bock hat, mit dem Stein, was er in seinem Herzen auch trägt, durch die Gegend zu werfen.
0: Sagt Nalan über ihren Song Down the Drain. Darin zu hören auch ganz schön fetzige E-Gitarren, die genauso wütend klingen, wie Nalan sich eben in diesem Statement gegeben hat. Zu hören dieses Lied auf 2009, ein ganz wunderbares Album von Nalan, nachdem ich gerade fast ein bisschen süchtig bin. Süchtig bin ich auch nach diesem Song hier von Rahel.
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1: Weidentier heißt dieses sehr schöne, schräge Schlaflied von der Wiener Musikerin Rahel, kurz vor Schluss hier gehört in Eintopf aus Gold auf BeitFM. Wenn ihr die Erstausstrahlung hört, dann ist es ja auch schon fast Mitternacht. Da darf man auch mal ruhig die Ohren zumachen. Ansonsten bleibt dran hier bei BeitFM, lasst eure Ohren offen. Zum Schluss von Rahel zu Rahil. Rahil Jamalifad ist die Sängerin der Band Habibi, macht aber auch ganz wunderbare Musik alleine. Gerade erschienen eine Doppelsingle auf Farsi, der Muttersprache ihrer Eltern. Viel Spaß damit und mit dem weiteren Programm von BeitFM. Vielen Dank fürs Zuhören, sagt Diviam Hoffmann.

The Modern Lovers mit She Cracked. Und damit sind wir mittendrin in einer brandneuen Ausgabe von Disorder, wie immer hier auf BYTE.FM. Schön, dass ihr wieder mit dabei seid, schön, dass ihr eingeschaltet habt. Und heute widmen wir uns eine Stunde lang dem Record Store Day 2026, der ja in diesem Jahr am 18. April stattgefunden hat. Ja, der Record Store Day, das ist so eine Art Aktionstag für unabhängige Plattenläden. Er findet einmal im Jahr statt und an diesem Tag erscheinen exklusive Vinylscheiben und Sondereditionen. Viele Läden bieten außerdem DJ-Sets, Live-Musik oder kleinere Events an und beim Record Store Day stehen Vinyl, Musik und die Unterstützung unabhängiger Plattenläden im Mittelpunkt, so zumindest die ursprüngliche Idee, denn den Record Store Day gibt es bereits seit 2007 und ich habe mich mal durch einige Veröffentlichungen gewühlt, die in diesem Jahr erschienen sind. Gerade am Anfang habt ihr Musik von The Modern Lovers gehört, She Cracked, ich sagte es bereits, ein Stück oder ein Album, das 1975 erschienen ist, schon häufiger natürlich wieder veröffentlicht worden ist und in diesem Jahr ist dieses Album als limitierte Picture Disc erschienen und zwar natürlich, wie erwähnt, auf dem Record Store Day 2026. Wir bleiben in den Staaten, kommen zu den Talking Heads. Auch die haben sich für den Record Store Day oder das Label der Talking Heads, muss man vielleicht besser sagen, haben sich was Besonderes ausgedacht. Und zwar gibt es die CBS Columbia Demos. Das sind ganz, ganz frühe Demos dieser Band, die es bisher nur auf CD gab. Die gibt es nun erstmalig auf Vinyl und das Ganze ist dann in diesem Jahr am Record Store Day erschienen. Aus dieser Scheibe, das ist eine Doppel-LP, hört ihr nun No Compassion. Hier ist Musik von den Talking Heads.

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1: My Ex-Classmates Kids, das ist Musik von The Fall, der legendären Band um Sänger und Mastermind Mark E. Smith, der ja leider im Jahre 2018 verstorben ist. Musikalisch befinden wir uns im Jahr 2001. Are You A Missing Winner heißt das Album dazu. Ein Album, das zunächst nur als CD-Edition erschienen ist, ein Jahr später dann als Picture-LP. Und das britische Label Cherry Red Records, das ist das Label, welches sich um den Nachlass von The Fall kümmert, hat dieses Album bereits vor einigen Jahren schon mal als Vinyl-Edition veröffentlichen können. Wer damals leer ausgegangen ist, der hatte nun die Möglichkeit, auf dem diesjährigen Record Store Day die neue Version, die neue Vinyl-Version zu ergattern, diesmal im farbigen Vinyl, Pink Black Swirl, so zumindest die Farbbezeichnung. Und natürlich kann man an der einen oder anderen Stelle schon die Frage stellen, ob die Veröffentlichung oder viele Veröffentlichungen am Record Store Day Sinn machen. Das muss man für sich selbst herausfinden. Das war auf jeden Fall Musik von The Fall. Kommen wir nun zu Human League und einer frühen Single dieser Formation, nämlich Being Boiled. Da ist eine limitierte 12-Inch zum Record Store Day erschienen. Und zwar gibt es dort Being Boiled in zwei verschiedenen Versionen, einmal als Stereo, einmal als Mono-Version und die dazugehörige Original-B-Seite Circus of Death. Dies Ganze dann als limitierte 12-Inch, leider sehr, sehr schwer zu bekommen und im Netz wird diese Scheibe schon ja für viel, viel Geld gehandelt, auch nicht die Idee, die hinter diesem Record Store Day stammt, aber nun gut. So ist dann an der einen oder anderen Stelle vielleicht die Entwicklung, bloß nicht zu überteuerten Preisen kaufen. Wir machen jetzt zumindest weiter mit der Musik, die ist für alle zugänglich. Hier ist Being Boiled, hier ist die Musik von Human League.
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1: Das ist Musik von The Cure. Die Nummer nennt sich High in der Originalversion zu finden auf dem Album Wish von 1992. Es war damals auch die erste Single-Auskopplung. Hier als Akustikversion, denn im Rahmen des Record Store Days wurde das Doppelalbum Acoustic Hits nochmals neu aufgelegt, diesmal im sogenannten Bio Silver Vinyl. Nicht nur die Acoustic Hits, sondern auch die Greatest Hits wurden auf dem diesjährigen Record Store Day nochmals neu herausgebracht, also The Cure mit zwei Veröffentlichungen auf dem diesjährigen Record Store Day. Das Ganze hat natürlich einen Grund. Beide Alben, beziehungsweise das eine ist ja eine Zusammenstellung, feiern in diesem Jahr 25-jähriges Jubiläum und die Songs auf Acoustic Hits wurden im August 2001 nochmals neu eingespielt. Also The Cure mit High, diesmal in der Akustikversion. Wir kommen nun zu einer Formation, die sich The Tears nennt. Hinter The Tears verbergen sich Brad Anderson und Bernard Butler. Das waren die beiden führenden Köpfe auf den ersten beiden Suede-Alben. Bernard Butler hat sich dann nach dem zweiten Album verabschieden müssen. Brad Anderson ist ja heute noch der führende Kopf, der Sänger der Band. Und gemeinsam konnten sie erst 2005 wieder zusammenfinden. Das Projekt, das sie ins Leben gerufen haben, heißt The Tears. Das Album dazu, Here Come The Tears, gab es damals nur als CD-Edition und erstmalig offiziell als Vinyl auf dem diesjährigen Record Store Day. Und aus dieser Scheibe hört ihr nun Autograph. Hier ist Musik von The Tears.

Both Ends Burning in der Live-Version. Das ist Musik von Roxy Music und wir schreiben das Jahr 1976 und die Live-Platte Viva Roxy Music, die in diesem Jahr dementsprechend 50-jähriges Jubiläum feiern kann. Und anlässlich dieses Jubiläums wurde im Rahmen des Record Store Days diese Scheibe nochmals neu aufgelegt, im goldenen Vinyl mit Posterzubehör. Und daraus habt ihr Both Ends Burning gehört. Das war Musik von Roxy Music. Wir sind mittlerweile in den 70er Jahren gelandet und gehen nun an den Anfang des Jahrzehnts zurück und kommen zu einem Trio, nämlich zu Crosby, Stills and Nash, die ja Ende der 60er, Anfang der 70er Jahre ordentlich durchstarten konnten, unter anderem ja auch als Quartett mit Neil Young zusammen. Crosby, Stills und Nash haben Anfang der 70er Jahre jeweils ihr erstes Soloalbum herausbringen können. Da ist zum einen das selbstbetitelte Soloalbum von Stephen Stills, das 1970 erschienen ist. Ein Jahr später ist das Album Songs for Beginners herausgekommen von Graham Nash und im gleichen Jahr auch If I Could Only Remember My Name von David Crosby. Alle drei Alben sind zusammen mit einer Bonus-LP, auf der Demo-Versionen zu finden sind, als Package, als Boxset auf dem diesjährigen Record Store Day neu veröffentlicht worden. Und dementsprechend hört ihr jetzt jeweils einen Song aus jeder LP, also drei Tracks in der Zahl. Beginnen möchte ich mit Musik von David Crosby und ihr hört nun den Song Laughing.

Go Back Home. Das ist Musik von Stephen Stills und ihr hört weiterhin Disorder hier bei uns auf Byte FM. Heute hört ihr Musik aus einigen LPs, die auf dem diesjährigen Record Store Day neu erschienen sind. Wir sind bei Graham Nash angelangt und ihr hört nun I Used to Be a King.

0: Graham Nash mit I Used to Be a King aus dem Solo-Debütalbum Songs for Beginners aus dem Jahre 1971, gemeinsam mit den Solo-Debütalben von Stephen Stills und David Crosby sind alle drei Alben inklusive einer Bonus-LP nochmal als Boxset neu erschienen im Rahmen des diesjährigen Record Store Days, der ja am 18. April weltweit stattgefunden hat. Damit sind wir auch schon fast wieder durch für heute. Das war einmal mehr Disorder, wie immer hier auf Byte FM. Schön, dass ihr wieder mit dabei gewesen seid. Schön, dass ihr eingeschaltet habt. Mein Name ist Dennis Wittjes und eine neue Ausgabe von Disorder hört ihr am 10. Juni, also am 10.06. wie immer hier auf Byte FM. Solltet ihr die Erstausstrahlung dieser Sendung hören, so erwartet euch gleich im Anschluss mein Kollege Kai Bempreix mit Hidden Tracks. Also dranbleiben lohnt sich, wie immer hier bei uns auf Byte FM. Zum Abschluss habe ich noch einen letzten Song für euch, und zwar Zero the Hero and the Witch Spell von Gong. Und damit verabschiede ich mich und sage Tschüss, macht's gut, bis zum nächsten Mal.
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2: 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Es ist 12 Uhr.
3: Und damit willkommen zu einer neuen Ausgabe von Byte FM Classic mit Paul Heberlin. Das ist Take 6 mit ihrem Album So Much To Say und Time After Time.

Die A Cappella-Gruppe Take Six und Time After Time. Mit ihrem Album So Much To Say gewann die sechsköpfige Männergruppe einen Grammy in der Kategorie Bestes zeitgenössisches Soul-Gospel-Album 1991. Wir bleiben in den USA mit der EP No Horizon. 2020 hat sich das Duo Y Oak mit dem Brooklyn Youth Chorus zusammengetan und vier gemeinsame Songs eingespielt. Hier ist der erste Track, A-E-I-O-U.

Vielleicht ein vokales Wortspiel. A-E-I-O-U mit dem Brooklyn Youth Chorus und Y-Oak von der EP No Horizon. Ebenfalls als Jugendprojekt entstammt das Orpheus Vokalensemble. 2025 gegründet innerhalb der Landesakademie für musizierende Jugend in Baden-Württemberg, hat sich das Ensemble mittlerweile zu einem international renommierten Kammerchor entwickelt und das Nord oder Süd.

Nord oder Süd aus den vier Gesängen von Robert Schumann, Opus 59. Mit gerade einmal 16 Jahren komponierte Benjamin Britten den Carol Hymn to the Virgin. Ein für die Adventszeit komponierter Doppelchor, der, wie ich finde, aber auch das gesamte Jahr gesungen und genossen werden kann.

Der Rias Kammerchor mit Hymn to the Virgin, ein Chorsatz von Benjamin Britten. Mit einem ebenfalls britischen Programm könnt ihr den Rias Kammerchor in der nächsten Woche im Konzert hören. Ein weites Programm von Charles Hubert Perry bis zu einer Uraufführung von Jonna Marsh. Gemeinsam mit dem Ensemble Resonanz hört ihr sie am Freitag, den 29. Mai im Pierre Boulez Saal in Berlin und am Samstag um 20 Uhr im Großen Saal der Elbphilharmonie. Wir hören ein Gebet von Benjamin Britten. Es singt erneut der Rias Kammerchor AMDG Ad Majorem Dei Gloriam.

O Salutaris Hostia aus dem Album Officium des Norweger Saxophonisten Jan Gabarek. Gemeinsam mit dem Männergesangsquartett Hilliard Ensemble verband Gabarek alte Musik, Spiritualität und Improvisation. Von der Besetzung ähnlich im Klang, doch verschieden, schließt nun ein weiteres Blasinstrument zusammen mit einem gemischten Chor an. 2024, 6 Jahre nach seinem Tod, nahm der schwedische Rundfunkchor gemeinsam mit Nils Landgren das letzte vollendete Werk des Komponisten Sven David Sandström auf. Sonnets of Darkness and Love.

Full Many Glorious Morning. Das Sonett Nummer 33 von William Shakespeare in einer Vertonung von Sven David Sandström. Die Soloposaune spielte Nils Landgren. Anfang des Monats feierte Mr. Redhorn mit seiner roten Posaune seinen bereits 70. Geburtstag in der Berliner Philharmonie. Vom Sonnenkuss des Morgens zur lieblichen Mondesnacht. She is the mistress of the night, eine Verszeile aus dem Gedicht The Moon von Henry David Thoreau. Der französische Pianist Paul Lay hat mit dem Kammerchor Les Elements die Zeilen interpretiert, ergänzt um Schlagwerk und Kontrabass.

Ein Jazz-Trio und Chor aus Südfrankreich zu finden auf dem 2024er Album Waves of Light von Paul Lay. Ihr hört Beide FM Klassik mit einer Ausgabe gefüllt mit mehrstimmiger Gesangsmusik. Einer meiner liebsten Chöre darf hier nicht fehlen, der französische Knabenchor Die Poppies. Mit ihrem Fokus auf Popmusik feierten die kleinen Sänger aus Anières ihre größten Erfolge in den 70er Jahren. Friedensbewegt forderten sie eine Welt, die nicht mehr in den Krieg zieht. Nein, nein, es hat sich nichts geändert.

0: Tourdillon, ein Trinklied von Per Attignon. Es sang der bunt gemischte Singchor aus Basel. Ihr hört Byte FM Klassik mit einer Ausgabe, in der gemeinsam mehrstimmig musiziert wird. Für 8 Stimmen komponierte Caroline Shaw ihre Partita. Die Suite, geschneidert auf die Vokalgruppe Room Full of Teeth, beginnt mit gesprochenen Tanzanweisungen, die sich immer mehr verdichten und überlagern. Das ist der erste Satz, Allemande.
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Strahlende Akkorde in Caroline Shaws Allemande, gesungen von der A Cappella-Gruppe Room Full of Teeth. In ein mächtiges, tieftöniges Unterwasser-Soundscape aus Echolot, Schiffsmotor und Haltetönen bringt uns nun Kate Bush, angereichert von einem Chor im Stil gregorianischer Choräle. In 4 Wochen hört ihr hier bei BeiTFM Classic wieder wie gewohnt Leonie Möhring. Am Mikrofon verabschiedet sich damit Paul Heberlin. Hello Earth, wir tauchen ab. Irgendwo in der Tiefe gibt es ein Licht.

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0: 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Es ist 13 Uhr.

Willkommen zur Mai-Ausgabe. Heute mit Sexy Laser und Kaktus Einarsson. Thea and Daniel Watts.

zweimal dabei heute sind Roman Flügel und Rexon. Und zweimal Johannes, einmal Johannes Albert und dann noch Johannes Klingebiel.

und den Anfang macht. Suru Singh aus London. Mit Fright. Beide FM Soundlook, eine Stunde in the Mix. Viel Spaß!

eben gehört Little Dreamer von Tear and Daniel Watts. Erschienen auf Twist and Turn.

0: Davor gab's Neues aus Stockholm. Auf dem Studio Bahnhofs-Label.
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0: Sexy Laser and Cactus Einarsson. Mango No Salsa. Und das ist PDQB, Voluptuousness im Roman Flügel Remix.

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Ihr hört Beide FM Soundlook. Und hier ist Roman Flügel Teil 2. Nicht mehr. Ganz neu, Ende letztes Jahr erschienen, sein Remix für Rexxon, Spaceport. Auf DSK Records.

Und davor gab es Sam Yak and Julian Charles. Shit Ass Music. Auf feines Tier.

Johannes Albert mit Patterson. Erschienen auf Permanent Vacation. Und davor gab's Rexon Teil 2. Eine neue Speicher auf Kompakt Extra namens Never Stops.

Fight FM Soundlook. Mit Yvonne Smack, Otatik und Thunderground. The Contrarians. Schon vor ein paar Jahren erschienen auf Spun Out. Und damit nähern wir uns auch langsam, aber sicher dem Ende der heutigen Ausgabe. Eben noch gehört, Neues von Manu Le Taff zusammen mit DJ Kotze. Real, you know. Und natürlich Johannes Klingebiel, eben gehört, Pink Forest auf Claptrap.

Und zum Schluss noch einmal liebe Grüße an die Kommentierenden der letzten Zeit. Malalaika, Wonder Woman, Mover. Danke, danke, danke für das tolle Feedback.

Die nächste Ausgabe Soundlook. Wie gewohnt in 4 Wochen. Am 6. Juni.

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0: 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Es ist 14 Uhr. Die Nachrichten.
2: Ich bin Babette Büchner. Russland hat in der Ukraine erneut die neue Mittelstreckenrakete vom Typ Oreshnik eingesetzt, erstmals nahe der Hauptstadt Kiew. Die Rakete wird wegen ihrer Zerstörungskraft besonders gefürchtet. Nach den ukrainischen Angriffen auf eine Berufsschule in dem besetzten Gebiet Luhansk hatte Moskau zuvor Vergeltung angedroht. Dabei waren viele Studenten gestorben. Bundeskanzler Friedrich Merz verurteilte die massiven russischen Angriffe scharf. Er sprach auf der Plattform X von einer rücksichtslosen Eskalation. Viele Menschen zweifeln an der Verteidigungsfähigkeit Deutschlands. Das zeigt eine INSA-Umfrage für die Bild am Sonntag. Demnach glauben nur 17% der Befragten, dass die Bundeswehr Deutschland bei einem Angriff ausreichend verteidigen könnte.
3: Über 70% der Befragten sind der Auffassung, die Bundeswehr ist eher nicht oder gar nicht in der Lage, Deutschland ausreichend zu verteidigen, wenn es zu einem Angriff käme. Und das muss nicht zwingend ein militärischer Angriff sein. Wie die INSA-Umfrage für die Bild am Sonntag auch zeigt, beunruhigt die meisten eher ein möglicher Cyberangriff als ein Angriff Russlands. Cyberattacken, Sabotageakte oder gezielte Desinformationen. Davor haben der Umfrage zufolge viele Menschen hierzulande Angst. Aus Berlin, Tine Klimach.
2: Nahe dem Weißen Haus in Washington hat ein Mann eine Waffe gezogen und geschossen. Sicherheitskräfte erwiderten das Feuer, der Schütze wurde getötet. Noch sind nicht alle Einzelheiten zu dem Vorfall bekannt.
4: Während der Schießerei wurde auch ein Passant verletzt. Noch ist unklar, ob durch den Verdächtigen oder den Secret Service. Der Verdächtige war Medienberichten zufolge ein 21-Jähriger, der auch im Sommer vorigen Jahres schon mal am Weißen Haus aufgefallen war. Damals hatte er eine Zufahrt blockiert. US-Präsident Trump dankte den Sicherheitskräften für ihren Einsatz. Während draußen Schüsse fielen, hatte er im Weißen Haus gearbeitet. Der Secret Service überprüft nun den mutmaßlichen Angreifer. Lea Matschulat, Nachrichtenredaktion.
2: In einem Wald bei Potsdam haben Ermittler eine Männerleiche gefunden. Die Behörden gehen von einem Gewaltverbrechen aus. Der Leichnam war vergraben. Geprüft wird, ob es sich bei dem Toten um einen Geschäftsmann handelt, der im April in Berlin entführt worden war. Der Mann soll im Berliner Norden von unbekannten Männern in einem weißen Transporter verschleppt worden sein. Seitdem wird er vermisst. Das Wetter, die aktuelle Vorhersage des Deutschen Wetterdienstes. Im Norden und in der Mitte gibt es einige höhere Wolkenfelder und im östlichen Bergland kann es einige Regenschauer geben. Ansonsten bleibt es heute Nachmittag überwiegend sonnig. Die Temperaturen klettern dabei noch auf 20 bis 34 Grad. Nur direkt an der See bleibt es etwas kühler. Am wärmsten wird es im Südwesten und Süden.
0: Das waren die Nachrichten. 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
5: Das Mixtape der HörerInnen auf Byte FM mit Henning Tudor Kasperum und heute wird's tragisch, das ist das Thema. Und eine Tragödie kommt niemals allein.

Eine Tragödie kommt niemals allein von der Liga der gewöhnlichen Gentlemen, wünschen sich Bruno und Andreas für dieses Mixtape der HörerInnen, dessen Thema tragisch lautet. Das hängt mit unserem Album der Woche zusammen. Das ist maßgeblich beeinflusst von einem Erdbeben, Quell der Tragödie oft. In diesem Fall löste es aber die Schreibblockade von Marie Klock, die mit Anadol zusammen dieses Album der Woche Manivelle gemacht hat. Magnitude, soit, point trois.

Immer schlimmer sind die Mobilettes im Mixtape der HörerInnen zum Thema tragisch. Tragisch ist ja eigentlich eben nicht nur traurig, sondern es hat auch was Unausweichliches, Schicksalhaftes. Ich glaube, das Stück hier, das sich Christina gewünscht hat, das passt ganz gut dazu, denn Diana Diamond singt da drin: Ich wollte eigentlich niemals dahin. Und dann ereilt sie doch diese Liebe. Schlimm sowas. Ganz klar liegt der Fall bei den Bats, die Nick gerne hören möchte mit Tragedy Begins at Home.

Tragic von Joe Saracula, Lukas Wunsch für dieses Mixtape der HörerInnen zum Thema Tragisch. Der nächste Wunsch kommt von Gloria Jones, beziehungsweise von Clydell. Clydell wünscht sich das Stück. Gloria Jones hat es aufgenommen. Es könnte tragisch sein, weil es darum geht, dass die Protagonistin erst zu jemandem hingelaufen ist und jetzt von ihm weg. Es könnte auch tragisch sein, weil der Hit dann nicht für Gloria Jones war, sondern richtig bekannt wurde durch Soft Cell. Tainted Love.

Tainted Love im Original von Gloria Jones im Mixtape der Hörerin zum Thema tragisch. Und eine potenziell große tragische Erzählung ist die von Bobby Gentry, die sich Angelika wünscht, beziehungsweise die von Billy Joe. Wir wissen nicht genau, das hat sich nie geklärt, warum Billy Joe McAllister jetzt von der Tallahatchie-Brücke gesprungen ist. Es gibt Spekulationen.

0: Tragedy for Sale von Michelle Gurevich, gewünscht von Michael für diesen Mixtape der HörerInnen zum Thema tragisch. Und diesem schweren Thema möchte Frank etwas Disco-Optimismus beimischen. When the feeling's gone and you can't go on, it's tragedy, schreibt Frank, so brachten es der einst die Gebrüder Gibb, also die Bee Gees, auf den Punkt. Er schlägt allerdings eine Coverversion von den Foo Fighters unter ihrem Alias DGs vor.
1: Gesundheit.

Rainbow Woman für dieses Mixtape der HörerInnen gewünscht. Von Alexander. Dieser Song ist mir ein Rätsel. Ich habe keine vernünftige Interpretation gefunden. Alexander wünscht ihn sich zum Thema tragisch. Und ja, zumindest wünscht der Sprecher da, dass die Götter sie für sich beanspruchen. Das zählt, würde ich sagen. Otis wünscht sich die einzige Band, die mir selbst so spontan in den Kopf gekommen ist zum Thema tragisch, nämlich The Tragically Hip mit Little Bones. Hammerband, Hammer Song, sagt er.

The Tragically Hip Mixtape der HörerInnen auf Byte FM, der Sendung mit euren Songwünschen zu einem Thema. Das Thema gibt es immer ab montags. Die Wünsche könnt ihr uns schicken per E-Mail an radio@byte.fm oder auf unseren Socials posten als Kommentar unter den betreffenden Posts. Oder wenn ihr Fördermitglieder seid im Verein Freunde von Byte FM, was sich ja ohnehin lohnt, dann geht das auch per Kommentar auf der Sendungsseite und bis Mittwoch, Mitternacht geht das dann immer mit dabei. War auch ein Wunsch von einer Dance-Punk-Band aus Brooklyn. Andy wünscht sich Radio 4, die ja 24 Jahre ist das Stück hier schon her. Die waren ganz früh dabei bei diesem Dance-Punk-Post-Punk-Revival, das sich in den letzten Jahren totgelaufen hat. Oder war das schon das Revival des Revivals? Wahrscheinlich. Certain Tragedy jedenfalls, Radio 4.

Tragic Surprise von Snow Strippers im Mixtape der HörerInnen zum Thema tragisch. Und die Tragik des nächsten Songs, die kommt zustande durch den Kontext, durch die Verwendung auf einem Soundtrack. Der Hering schreibt, wer den Film The Virgin Suicides gesehen hat, wird diese tragische Grundstimmung wohl nicht mehr aus dem Kopf bekommen bei diesem Song. Der Song kommt von Todd Rundgren. A Dream Goes On Forever.

Die Wipers mit Tragedy wünschten sich sowohl Steffen als auch Stefan für dieses Mixtape der HörerInnen zum Thema Tragisch, wo ich nur noch Platz für einen Song habe. Der kommt von David Sylvian und das ist eine ja, ganz klassische griechische Tragödie. Orpheus, Orpheus, der sich umdreht, um Eurydike zu sehen und sie dadurch ins Verderben stürzt. Meine, so ging das. Mein Name ist Henning Schüler-Kasbohm. Nächste Woche neues Mixtape. Bis weiter. Ciao.

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1: 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Es ist 15 Uhr.
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1: Hype Prototype, die Band Pigeon, mit einem Track vom Album Outer National, das letzte Woche hier Album der Woche war bei Byte FM, heute in dieser Woche, aber natürlich immer noch eine hervorragende Platte ist. Pigeon Band, die sich im Süden Englands angesiedelt haben, aber natürlich nicht zuletzt davon geprägt sind, dass der Vokalist des Ganzen ein in Guinea geborener und erst seit 2018 in England lebender Sänger ist. Und der prägt hier ein Klanggeschehen, das sich ja so ein bisschen an der Post-Punk- und Motorikwelt der derzeit immer wieder aufkommenden Krautrock-Referenzen abarbeitet, da aber eben ein starkes Afro-Element mit reinbringen kann, das sozusagen eher wie so eine Referenz an nicht erfüllbare Träume entstanden sei. Denn Fale Nioke, der besagte Sänger, den wir hier gerade hörten, hat dieses Stück geschrieben unter dem Eindruck, wie es ist, in einem Land zu leben, das man nicht verlassen kann, weil man keinen Pass hat. Dieser Traum der Ferne trägt uns gleich auch noch zum nächsten Stück. Da kommt schon wieder eine Band aus dem Süden Englands. Blind Yeo nennen die sich und haben, soweit ich das sehen kann, zwar keinen afrikanischstämmigen Musiker im Line-Up, aber ein afrikanischstämmiges Instrument gefeatured auf der Single, die es jetzt gibt, der Band Blind Yeo aus Falmouth in der Nähe von Cornwall ist das, glaube ich. Und da hören wir gleich ein vom Sänger und Gitarristen Will Greenham gespieltes Instrument, das Kologo heißt und ein ghanaischer Vorläufer des Banjo sein soll.

Blind Joe nennt sich die Band aus Falmouth in Cornwall, die wir gerade hörten, mit dem Titel Color Pillow Kologo. Kologo hatte ich eingangs schon erwähnt, ist das Instrument, das ja einen Teil des Sounds abgibt, eigentlich aus Ghana stammt, und das Ganze stammt von einem Album, das im August erscheinen soll und für das ich meine nicht vorhandenen Mathematikkenntnisse gerade mal aktivieren müsste, denn das heißt The Lemoine Point, und Lemoine Punkt ist ein Begriff aus der Mathematik, wie ich schon andeutete. Ich lese Wikipedia vor. Der Lemoine-Punkt eines Dreiecks ist ein ausgezeichneter Punkt im Dreieck. Es ist der Schnittpunkt der an den winkelhalbierenden gespiegelten Seitenhalbierenden der Symmetrie.

rechnen darf, aber wer die Karriere von Kreidler verfolgt hat, wird bemerkt haben, dass die zumindest anfangs nie auf diese Karte gesetzt haben, sich da in eine Tradition von Krautrock zu stellen. Inzwischen sind sie beim 9. Album und beim Label Büro B ist man sicherlich auch nicht traurig, wenn das in den allgemein gut vermarktbaren Rahmen des Krautrockigen gehalten wird. Ambient Electronica steht da aber auch gern mal dabei. Bei Musik, die jetzt gerade eben neues Album haft erschienen ist, Schemes heißt das, letzten Freitag herausgekommen. Ich spiele hier ein neues Kreidler-Stück. Dieses hier heißt Clove Twin.

Clove Twin. Musik von Kreidler von ihrem aktuellen neuen Album Schemes hier in der Kantine auf Byte FM. Und hier liegt jetzt nochmal Musik von Strange Fruit auf. Hatte ich vor 2 Wochen auch schon im Programm. Der unwahrscheinliche Fall einer Dreamgaze Band, wie sie das selber nennen, aus Indonesien, die schon länger dabei sind, nach einer längeren Pause jetzt eine EP herausgebracht haben. Drips, von der jetzt noch ein weiteres Stück aufliegt. Und zwar einen Remix, der wiederum in Großbritannien entstanden ist. Da hat Tom First, den man auch von der Band The Horrors kennt oder von einem Projekt namens Mean, hier ein Hardway Bros Live at the SSL Vocal Dub.

Monopolar, Musik des indonesischen Projekts Strange Fruit hier im Hardway Bros Live at the SSL Vocal Dub. Und ich habe eben in der Anmoderation Unsinn erzählt, da hatte Tom Furse von den Horrors keinen Anteil an dieser Nummer, denn Hardway Bros ist das Pseudonym, unter dem Sean Johnstone sich umtreibt. Das ist ein ehemaliger Weggefährte von Andy Weatherall. Das hört man, finde ich, auch ganz gut raus, dass das aus dieser verlangsamten großen Beatschule der 90er kommt, für die Andy Weatherall unter anderem bekannt war. Mit dem Stichwort 90er Jahre komme ich jetzt dafür gut rüber zur nächsten Nummer, denn jetzt liegt tatsächlich neue Musik von Michael Diamond auf, besser bekannt als Mike D, und die erste Musik von ihm seit die Beastie Boys 2011 Hot Sauce Committee Part 2 herausgebracht haben. In der Zwischenzeit ist natürlich MCA verstorben und damit das Kapitel Beastie Boys Geschichte, aber Mike D lässt sich jetzt neu blicken, spielt sogar Konzerte. Ich glaube, es gibt auch in Berlin ein angekündigtes und hat eine Single namens Switch Up jetzt im Programm, mit der Besonderheit, dass die Produktion dahinter unter anderem Mitglieder einer Band namens Very Nice Person betrieben haben. Und das wiederum ist die Band des Sohns von Mike D. Wie hier so ein väterlicher Mehrgenerationen-Hipster-Sound klingt, jetzt zu hören in der Kantine auf Byte FM.

Switch Up, die neue Single von Mike D von den Beastie Boys, wie gesagt, Zusammenarbeit mit seinem Sohn bzw. dessen Band Very Nice Person. Und wir bleiben in der Beastie Boys Familie, denn jetzt liegt ein Mario C Mix auf und hinter Mario C verbirgt sich Mario Caldato Jr., der wiederum der Produzent von Paul's Boutique, Check Your Head, Ill Communication und Hello Nasty ist, also einigen der absolut zentralsten Arbeiten der Beastie Boys. Der hat jetzt neu Hand angelegt an einen Track von Automatic, die dadurch nochmal eine Nummer von ihrem letztjährigen Album Is It Now in Umlauf bringen können in neuem Gewand. Hier ist Don't Wanna Dance von Automatic im Mario C-Mix.

Wanna Dance, die Automatic Nummer nochmal neu als Single aufgelegt im Mario C Mix. Und obwohl Automatic und Mario Caldato Jr. beide klassische Vertreter der West Coast Welt in den USA sind, sind da für meine Ohren starke Verweise in die East Coast Welt der frühen 80er, wenn nicht gar späten 70er, in das No Wave Umfeld in New York zu hören. Die benutze ich jetzt zumindest auch als Übergang zum nächsten Track, der nämlich genau dort auch Inspiration hergeholt hat. Da ist ein Teil der gesamten Platte, die jetzt aufliegt, inspiriert. Das ist Disco Chimi, das Album von Charlie Chimi, ein dominikanisch-kubanischer Künstler auf einem englischen Label, der so allerlei zusammenwürfelt auf schönen Stücken wie zum Beispiel dem Titel Rico.

Neo-No-Wave mit Latin-Wurzeln. Im Original waren es ja Bands wie ESG oder Konk, die einen Latin-Flavor in diese No-Wave-Funk-Welt der frühen 80er brachten. Hier jetzt war das gerade Charlie Chimi, dominikanisch-kubanischer Künstler, auf seinem frisch erschienenen Album Disco Chimi, die erste Veröffentlichung auf Club Coco, dem Label der britischen DJ Coco Maria. Und wir bleiben noch so ein bisschen im Referenzrahmen dieser No-Wave Ära, denn auch das kanadische Projekt La Sécurité lässt sich da gerne mal inspirieren. Am 12. Juni kommt Bingo, ihr bevorstehendes Album Deny heißt die aktuelle Single.

La Sécurité aus Montreal mit Deny, aktuelle Single dieser Band, die Bingo herausbringen wird am 12. Juni. 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Mai, präsentiert von Byte FM. 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Nur mal so am Rande erwähnt. Hier ist die Kantine auf Byte FM und wir machen weiter mit einem Künstler, der meiner Meinung nach noch eine Zukunft vor sich hat, dann von der mehr hören werden, als es bisher schon getan haben. Wobei ganz unbekannt ist Ben Kitson nicht mehr. Zumindest in UK hat er so einige aufsehenerregendere Geschichten schon hinter sich. Vorprogramm von Robbie Williams, erreicht ja dann doch ein paar Leute und ist auch bei Instagram und Co. ganz gut gelitten. Ich habe ehrlich gesagt erst kürzlich von ihm was mitgeschnitten und hat darum im Februar sein aktuelles Album nicht mehr sozusagen rechtzeitig ins Programm genommen. Das ist auch ganz toll. Da läuft demnächst hier sicherlich auch mal ein Stück. Aber bevor ich mich da so richtig drauf einlassen konnte, gab es schon eine neue Single von ihm zusammen mit einem anderen Act aus London. Ein Duo, die sich Good Health, Good Wealth nennen. Zusammen haben Ben Kitson und Good Health, Good Wealth den Titel Lives Relentless jetzt für uns bereit.

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1: Life's Relentless, aktuelle Single von Ben Kitson und Good Health, Good Wealth. Und Ben Kitson war der Künstler, der mir aufgefallen war. Da gab es schon ein Album dieses Jahr, Somewhere Between Asleep and Awake, das ziemlich gut ist. Da werde ich wahrscheinlich in nächster Zeit auch nochmal ein Stück von spielen. Jetzt aktuell diese Single mit dem Duo Good Health, Good Wealth hier im Programm gerade gehört. Und die Phrasierung von Ben Kitson, der sich natürlich einen Nicht-Rapper nennt, erinnert sehr stark mich zumindest an Anthony Smirek, den aus Manchester stammenden, derzeit von mir sozusagen höchst geschätzten Spoken-Word-Künstler von der Insel. Und wie es der Zufall so will, hat auch der eine aktuelle Single. Damit wird dann das zweite Album von Anthony Smirek auch angekündigt. Decoding Birdsong wird das heißen. Im August kommen, das ist der Nachfolger von Service Station at the End of the Universe, ein Album, das man letztes Jahr gehört haben sollte, dieses Jahr eben Decoding Birdsong, hier die Single dazu, Chalk, im Programm der Kantine auf Byte FM.
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Chalk, die zweite Single aus dem bevorstehenden Album Decoding Birdsong von Anthony Smirek, Künstler aus Manchester, der in einem anderen Leben mal Englischlehrer an einem College für Schüler mit besonderen Bedürfnissen war, so sagt es das Info, und das leitet über zur nächsten Nummer, die im Video so ziemlich das Gegenteil einer Schule für Menschen mit besonderen Bedürfnissen darstellt. Denn jetzt liegt Generation auf, ein französisches Projekt mit Storm, einer Single, auf der Young Lean zu hören ist. Young Lean, schwedischer Rapper, den man als Cloud-Rap-Künstler mal kennengelernt hat, der im Video zu dieser Nummer, das von Romain Gavra gedreht wurde, der ja immer gut ist für spektakuläre und kontroverse Videos, eine Rolle einnimmt, wie sie früher Malcolm McDowell wahrscheinlich gespielt hätte, einen irgendwie sadistisch aggressiv gewalttätigen Schüler an einer heruntergekommenen, leicht Science-Fiction-haft retro dargestellten Public School in England, alle in Schuluniform, und Young Lean als ganz ekliger Typ, der da irgendwie seine Kreise zieht. Das ist so spektakulär und attraktiv anzugucken, wie es mich dazu bringt, darüber nachzudenken, was man sich eigentlich alles immer so an toxischer Männlichkeit reingezogen hat im fiktionalen Bereich und dabei immer wieder Verständnis für die Protagonisten entwickelt. Vielleicht muss man da doch auch noch einige Clockwork Oranges dieser Welt neu überdenken. Ich spiele hier trotzdem dieses Stück Storm One, gibt noch einen Teil 2 dieser Single von einer Franzosen Generation hier in der Kantine.

Der Londoner Produzent Ash Walker mit der etwas kryptisch betitelten Single Yamaha YC45D. Ein Stück, das jetzt erschienen ist auf Deep Heads vs. Ash Walker, einem Album, das den Londoner in dieser Art präsentiert, mit The Lost Dubs als Subtitel genannten Tracks, die irgendwie ja doch ziemlich viel Trip-Hop-Erbe mitbringen. Und da könnte ich auch für den folgenden Künstler andocken, der aber den schönen Begriff Dark Disney für seine Musik geprägt hat. Denn jetzt liegt Musik von Jonathan Bree aus, der aus Neuseeland jetzt ein neues Album angekündigt hat. Don't Call It Love wird Ende August erscheinen. Die Single dazu, die jetzt hier schon aufliegt, heißt Savor My Love, und an den Vocals ist Rachel Clark zu hören.

Enough by TFM. Savor My Love featuring Rachel Clark war das gerade. Die aktuelle Single von Jonathan Bree. Und jetzt liegt The Payoff auf. Die aktuelle Single von Father John Misty.

The Payoff, die Auszahlung, die zweite Single von Father John Misty, die dieses Jahr erscheint. Ein neues Album, ein siebtes, ist aber noch nirgendwo angekündigt, aber wie immer großartig im Text und der Musik. Hier ist die Kantine auf Byte FM und wir machen weiter mit neuer Musik von Licke Lee. Denn aktuelles Album The After Party ist vor kurzem erschienen und ist eher ein Mini-Album, keine halbe Stunde lang, und wie immer bei Licke Lee so ein bisschen eine durchwachsene Geschichte. Das war seit 2008 und ihrem Debüt eigentlich immer der Fall bei Licke Lee, dass einzelne Tracks großartig sind, aber auf ganzer Albumlänge da meistens irgendwie eine Menge mitkommt, wo man sich fragt, was das alles so soll. Muss uns hier im Radio aber ja nicht beschäftigen. Hier kann ich die Stücke spielen, die in die Playlist passen, und das sind zum Beispiel der Track Famous Last Words, den ich jetzt hier aufliegen habe.

tolle Songs entstehen mit einem Track jetzt hier im Programm, bei dem ihr Ex-Freund Conor Oberst zu hören ist, der Bright Eyes Musiker, auch mittlerweile Label-Boss der ehemaligen Freundin, die ja auch auf vielen Bright Eyes Platten und bei Conor Oberst immer mal wieder zu hören ist. Hier die beiden zusammen mit einem fast schon klassisch zu nennendem Duett. Sorry, I Was Yours ist dieser Titel.

Schönes Duett, klassisch aufgesetzt. Maria Taylor und Conor Oberst. Sorry, I was yours. Und diese Art Duo-Gesang mit ordentlich Streichern lässt mich natürlich an die 1960er Jahre denken, als sowas erstmalig entstanden ist und auch schon in hervorragender Form von den Lee Hazelwoods dieser Welt in der Szene gesetzt wurde. Und darum passt mir jetzt hier der Nachruf, der kurze, auf eine Musikerin, die in den 60er Jahren bekannt wurde als Musikerin und auch als Schauspielerin. Claudine Longet ist jetzt verstorben im Alter von 84 Jahren. Die war in den USA dann zuletzt nur noch bekannt als die Frau, die einen Olympioniken erschossen hatte, einen Skifahrer, der damals ihr Boyfriend war. Sie selber hat immer gesagt, das war aus Versehen, als er ihr die Pistole zeigen wollte oder so, und ist aber, glaube ich, verurteilt gewesen, hat dann aber nach kurzer Zeit das Gefängnis verlassen können und in Aspen, Colorado offensichtlich noch gelebt, wo sie natürlich ein irgendwie Fremdkörper war, nachdem sie so einen Sporthelden erschossen hatte. Wir gedenken hier aber Claudine Longet als Musikerin, da gehört sie ins Fach Easy Listening der 60er Jahre, und der klassischste Track, den es da gibt, ist natürlich der, den sie als Schauspielerin zum Besten gab in einem Film, den man heute vielleicht auch nicht mehr ganz so harmlos findet, angesichts von Peter Sellers Make-up, aber The Party ist natürlich eine klassische Komödie, in der Peter Sellers einen indischen Schauspieler darstellte, eine Hollywood-Party crasht und dann irgendwann auf die von Claudine Longet gespielte Figur trifft, die einen Song zum

liebsten gibt. Den haben wiederum Henry Mancini und Don Blackman geschrieben. Klassische Sounds der 60er jetzt hier mit Nothing to Lose. Rest in Peace, Claudine Longet.

Claudine Longer mit ihrer Nummer Nothing to Lose hier als Nachruf auf die singende Schauspielerin. Und es hätte auch die Möglichkeit gegeben, den folgenden Titel von Claudine Longer darbieten zu lassen und zwei Fliegen mit einer Klappe zu schlagen. Aber um an den Release von Pet Sounds, dem legendären Beach Boys Album aus dem Jahr 1966 zu erinnern, war doch das ein bisschen hochgehängt hier, God Only Knows, in der Claudine Longer Version zu spielen. Da gibt es dann doch ein paar sozusagen Vokalmängel, die man beanstanden könnte bei dieser Nummer, die ja im Original nun mal einen Grad an Perfektion erreicht und auch an Sophistication sozusagen, der selten so erreicht wurde. Ich habe einen schönen Artikel gelesen über die Frage, wie viele Versionen vom Album Pet Sounds die Welt eigentlich braucht. Es gibt gefühlt 50 verschiedene Ausgaben mit verschiedenen Masterings und Stereo- und Monomixen und Extra-Tracks und ähnlichem, aber im Wesentlichen sind es die Originaltitel, die da den entscheidenden Ausschlag geben. In einem Stereo-Mix hier remastered 1996, sowas ist dabei dann wichtig für die echten Beach Boys Ultras, der Ultra-Klassiker dieser Platte und tatsächlich auch einer meiner absoluten Lieblingssongs hier jetzt im Programm zum 60. der Platte, God Only Knows.

Pop-Perfektion in Reinkultur. God Only Knows, Stück vom Pet Sounds Album der Beach Boys, das vor einigen Tagen, vor 60 Jahren, released wurde. Und so wohlklingend das ist und so klassisch, nicht ganz unwichtig zu erwähnen, dass damals die Nutzung des Wortes Gott in einem Popsong nicht unumstritten war, um es mal simpel auszudrücken. Die Beach Boys also in den 60er Jahren mit so einer Nummer weit weniger glatt im Radio, als man das heute so empfindet. Da passt ganz gut, dass ich jetzt eine 180-Grad-Wendung hier mache, uns aus den 60er Jahren und dieser Nostalgiewelt und dem Wohlklang mal so ein bisschen raushole. Aber ich traue mich das, weil jetzt eine Platte aufliegt, von der ich glaube, dass ich sie am Ende des Jahres in meiner Top 10 haben werde. Und das, obwohl das Musik ist, die mir eigentlich nicht so von Haus aus immer am Herzen liegt, aber Lavender Networks, das Album von Fire Tools, bringt Vaporwave und Verwandtes in einer Form zum Besten, die mich einfach direkt erreicht hat. Fire Tools ist das Projekt einer Musikerin Angel McLeod, die schon seit geraumer Zeit musiziert. Seit 2015 hat sie bereits 12 Alben unter dem Fire Tools Pseudonym herausgebracht, neben noch diversen anderen Pseudonymen und anderen Stücken. Aber ich bin erst jetzt auf sie aufmerksam geworden. Das könnte damit zu tun haben, dass Fire Tools in vielerlei Hinsicht Musik machen, die mir eigentlich nicht so nahe liegt. Da steht was von Extreme Metal, Cybergrind und Screamo in der Beschreibung bei Wikipedia. Aber wie gesagt, hier liegt jetzt Musik auf, die ich dem Vapor Wave oder wie es manchmal auch heißt, Slush Wave zuschreiben würde. Musik, die entsprechend auch gut passend auf dem Warp-Label erscheint. Lavender Networks, ganz aktuelles Album, der Titel, den wir jetzt daraus hören, den ich allen empfehle, die mal Gegenwartsmusik hören wollen, heißt And Where Is The Heart? I've Searched My Entire Home, featuring Jenny Holm.

wie ich finde, großartig kontrapunktierte Klangerlebnisse und Gefühlswelten hier bei Fire Tools. And Where's the Heart? I've Searched My Entire Home, der mit Abstand radiotauglichste Titel von The Lavender Networks am Album, das wie gesagt bei mir in den Top 10 der Alben des Jahres vermutlich schon jetzt seinen Platz sicher hat. Klassische Musik aus dem Umfeld von dem, was man so Vaporwave nennen kann, da gibt es nie so ganz klare Zuschreibungen, aber ebenso diese irgendwie trashig-digitale Ästhetik, die viele Leute sicherlich erstmal abstößt, so ähnlich wie Autotune für viele ja ein Abschaltgrund sein könnte, aber wenn man sich da reinhört, eine Klangwelt, die sehr viel zu bieten hat. Einer der Künstler, die es schon seit langem schaffen, da Brücken hinzubauen, sicherlich Daniel Lopatin mit seinem Projekt 10 Tricks Point Never, und wie es der Zufall so will, gibt es da auch eine aktuelle Single, die ich hier nochmal spielen kann, die wurde nachgereicht. Eigentlich waren das Stücke, die ich zuerst sah als Teile der japanischen Extended Version des letzten Albums von 10 Tricks Point Never Tranquilizer aus dem letzten Jahr. Jetzt sind diese zwei Stücke nochmal neu aufgelegt worden. For Residue in einer längeren Version hatte ich hier schon mal im Programm gespielt. Wie gesagt, das Programm damals die verlängerte Fassung des Albums. Der Titel Dim Stars, der auch auf dieser Single ist, läuft aber jetzt hier nochmal sozusagen als neuer Track im Programm.

Stars, aktuelle Single von Wano Tricks Point, Never hier in der Kantine auf Byte FM. Und hier bleiben wir noch ein bisschen beim Label Warp Records, da das große Thema dieser Tage, das anstehende neue Album der Boards of Canada. Du aus Schottland, die ihre Fans sozusagen am kleinen Finger durch die Manege ziehen mit einer Release-Politik, die nach langer, langer Pause jetzt häppchenweise in kryptischer Art dieses Album Inferno, was nächste Woche erscheinen wird, ankündigen. Diese Woche kommen die Listening-Events, zu denen man Karten kriegen konnte, wenn man schnell genug war, in diversen Städten in der Welt. In Berlin findet eins statt, in Deutschland. Dann eine Woche später gibt's das Album. Eine reguläre Single ist jetzt schon erschienen. Ein Stück, das ich hier natürlich dann jetzt auch aufliegen habe. Prophecy at 1420 Megahertz heißt diese Nummer. Dazu kann man ganz viel Quatsch erzählen, aber man kann sie einfach auch nur auflegen.

Other Than Sunlight, Kosmos und Heinbach mit einem Stück von Album Gentle Hum, auch eine Platte, die bei mir vermutlich Ende des Jahres in den Top 10 landen wird. Wir sind hier in der Kantine auf Byte FM, verlassen jetzt diese elektronischen Gefilde und kommen zu etwas schrammeligerem, shoegazigen Gitarrensounds, die liefert die schwedische Band Boy with Apple. Frisch erschienen ihr Album Navigation, daraus hier der zu einer Kantine genannten Sendung passende Titel Cigarettes and Cinnamon Never End.

Boy with Apple, schwedische Band hier zum Ende der heutigen Canteen mit Cigarettes and Cinnamon. Am Mikrofon verabschiedet sich jetzt Christian Thiaben, wünscht viel Vergnügen hier im weiteren Programm. Wenn ihr die Erstausstrahlung hört, ist es gleich Montag, 14 Uhr und es folgt ein Magazin heute mit Paula Bühler. Wenn ihr die Wiederholung am Sonntag hört, ist es gleich 17 Uhr und es folgt der Waldspaziergang mit Annette Stickele. Zum Ausklang der Sendung jetzt noch Speed Racer, neue Single der Künstlerin Sahara, die damit ihr Album Distant Lands ankündigt, kommt im August. Mit der Dame jetzt hier von mir. Bye bye.

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0: 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Es ist 17 Uhr. 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
3: Ich bin Babette Büchner. Unionspolitiker wollen die Einbürgerungsregeln wieder verschärfen. Sie sprechen sich für längere Fristen und Einschränkungen bei der doppelten Staatsbürgerschaft aus. Zuvor hatte die Zeitung Welt am Sonntag von einem neuen Einbürgerungsrekord berichtet.
4: CDU-Innenexperte Alexander Trumm bezeichnete die Turbo-Einbürgerung ab 3 Jahren als Fehler. Seiner Ansicht nach sollten sich Ausländer eine Niederlassungserlaubnis erst erarbeiten müssen und dann könne die Einbürgerungsfrist beginnen oder generell auf 8 Jahre festgelegt werden. Hessens Innenminister Poseck schlug vor, die doppelte Staatsbürgerschaft nur in Ausnahmefällen zu genehmigen, weil sie seiner Ansicht nach die Integration erschwert. Laut Welt am Sonntag erhielten im vergangenen Jahr mehr als 309.000 Menschen den deutschen Pass, so viele wie nie. Tanja Wagner, Nachrichtenredaktion.
3: Ein russischer Großangriff hat in der Nacht massive Zerstörungen in Kiew verursacht. Bundeskanzler Friedrich Merz verurteilte die Angriffe und sprach auf der Plattform X von einer rücksichtslosen Eskalation.
5: In Kiew hat Präsident Selenskyj sich auf der Straße selbst ein Bild von den Zerstörungen gemacht. Schäden gab es nicht nur an Wohnhäusern, sondern auch an Museen, Kulturdenkmälern und anderen offiziellen Gebäuden. Hier in Moskau hingegen behauptete das Verteidigungsministerium, es seien Rüstungsbetriebe und Militäreinrichtungen angegriffen worden. Und es handle sich um eine Antwort auf die jüngsten Angriffe Kiews auf zivile Objekte hier in Russland. Aus Moskau, Ulf Mauder.
3: Die USA stehen nach Angaben von Präsident Donald Trump kurz vor einem Rahmenabkommen mit dem Iran. Es sei weitgehend ausgehandelt, schrieb Trump auf seiner Plattform Truth Social. Außenminister Marco Rubio sagte am Morgen, die Welt würde wahrscheinlich schon in den kommenden Stunden gute Nachrichten zu hören bekommen. Nach Darstellung iranischer Medien gibt es aber noch Uneinigkeit in 1 oder 2 Punkten. Und zum Sport. Tennisstar Alexander Zverev hat seine Titelmission bei den French Open mit einem ungefährdeten Sieg gestartet. Er gewann zum Auftakt des Grand Slam Turniers in 3 Sätzen gegen den Franzosen Benjamin Bonzi. Zverev hat in den vergangenen 5 Jahren in Paris immer mindestens das Viertelfinale erreicht und gilt als großer Herausforderer von Topfavorit Jannik Sinner. Das Wetter, die aktuelle Vorhersage des Deutschen Wetterdienstes. Heute Abend kann es im östlichen Bergland einige Regen- und Gewitterschauer geben. Die Temperaturen heute Nacht fallen auf 17 bis 8 Grad. Dabei gibt es nur wenige Wolken. Der Pfingstmontag bringt dann wieder viel Sonne und hochsommerliche 25 bis 34 Grad maximal mit den höchsten Werten im Südwesten. Nur an der See und im Nordosten bleibt es etwas kühler.
0: Das waren die Nachrichten.
6: Herzlich willkommen zum Waldspaziergang auf Byte FM. Mein Name ist Annette Stiekele und ich spiele heute Werke unter anderem von Lafo James, Zoo und Ryuichi Sakamoto. Starten möchte ich aber mit einem neuen Werk des famosen Afro-House-Labels Mayoni. Hier ist Solus.

Ja, das war Mayoni und Marco Pex mit Solus aus dem aktuellen Werk Evolution of Afro House. Ich muss sagen, ich finde diese feine, differenzierte Polyrhythmik absolut spaziergangstauglich. Hören wir noch einen Song aus dem Album. Hier ist Mayoni mit Drega und Sky Wonder und Mpumalanga. Und danach folgt Neues von Shu.

Mayoni, Dräger und Skywander mit Mpumalanga und im Anschluss haben wir Rain Down von Shu gehört. Der kalifornische DJ und Produzent hat auf seinem neuen Werk Black Meters eine ganz eigene Mischung aus klassischem Piano, Songmomenten und Dancefloor-Tauglichkeit kreiert. Und er schreibt einfach verdammt gute Songs. Hier ist Shu mit In the Wild und danach geht es weiter mit Lay for James beim Waldspaziergang auf Byte FM.

Zoo mit In the Wild, gefolgt von Lafo James und der neuen Single Liberty. Der britische Produzent und Komponist kreiert verblüffende experimentelle Klangräume, sehr introspektiv und intensiv. Hier ist ein weiteres neues Stück von ihm, New Life von Lafo James. Und danach geht es weiter mit Nils Frahm.

Leifu James mit New Life, gefolgt von Niels Frahm mit dem rhythmischen Spells Paris aus dem Live-Album Paris. Es gibt eine starke experimentelle Elektronikszene in Deutschland und dafür steht auch dieser Musiker, der Hamburger David August. Hier ist Hymn 4 aus seinem neuen Werk Hymns und im Anschluss huldigen wir Ryuichi Sakamoto.

David August mit Hymn 4, gefolgt von Ryuichi Sakamoto mit Tibetan Dance aus dem Album Playing the Piano. Der 2023 gestorbene große japanische Musiker und Pionier der elektronischen Musik ist weiterhin unvergessen. Sein Vermächtnis besteht fort und inspiriert eine junge Generation Musikschaffender. Und das war's auch schon wieder vom Waldspaziergang. Am Mikrofon war Annette Stiekele. Hier folgt gleich Drop It Like It's Hot mit Christoph Twickel. Und zum Abschluss gibt es noch einen Song von Ryuichi Sakamoto, A Flower is Not a Flower. Und damit macht es gut. Ciao.

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1: Ihr hört Drop It Like It's Hot. Am Mikrofon Christoph Twickel und wir gehen nach Peru. 3 Stunden nördlich von Lima liegt Paramonga. Und daher kommen die Orientales de Paramonga.

Los Orientales de Paramonga, Cumbia Chicha aus Peru, eine Band um zwei Gitarristen, Victor Ramirez und Maximiliano Chavez, die in den späten 60ern und frühen 70ern diese tolle Instrumentalmusik gemacht haben. Dieser Track hier ist aus dem Jahr 1972 und kommt von einer Compilation, die Analog Africa zu Ehren der Orientales de Paramonga herausgebracht haben. Das Stück heißt Chiquilla en Onda. Ihr hört Drop It Like It's Hot. Und wir haben auch eine traurige Nachricht zu verkünden. Am 19. Mai ist die große kolumbianische Sängerin Toto La Momposina gestorben. Hier kommt ihr vielleicht bekanntestes Stück El Pescador, eine Aufnahme von 92, Toto La Momposina. 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

El Pescador, ein Cumbia-Klassiker, hier aufgenommen 1992 von Toto La Mompocina mit ihren Tambores, mit ihrem Ensemble in den Real World Studios von Peter Gabriel in England. Und das Album La Candela Viva, was daraus entstanden ist, da in England, das hat sie berühmt gemacht und zu Recht, weil das war irgendwie was Neues und anderes, diese traditionelle Cumbia-Form, so energetisch dargeboten, nur Stimmen und Tambores, also Perkussion. Leider ist Toto La Mompocina am 19. Mai gestorben. Wir hören später in dieser Ausgabe von Drop It Like It's Hot noch ein Stück von ihr. Hier kommt ein Ensemble von 6 Lateinamerikanerinnen und Lateinamerikanern, die in Madrid Musik machen. Candeleros se va volando, featuring Desiree Paredes.

El Buho zusammen mit der argentinischen Sängerin Alumine Guerrero. Fuego y Cenizas heißt das Stück, also Feuer und Asche von der EP Patagonia von den beiden El Buho und Alumine Guerrero. Und davor hörten wir ein Stück von dem Album El Bochinche von der Madrider Band Candeleros. Sind Mexican Institute of Sound und die Meridian Brothers, die hier Beck eingeladen haben für einen Track. Ritmo Babilonia.

kolumbianische Ein-Mann-Projekt Meridian Brothers um den Musiker und Komponisten Eblis Alvarez und das Mexican Institute of Sound. Ruido de Tobar heißt das tolle Album, das sie aufgenommen haben, und dafür haben sie für dieses Stück auch den legendären Beck eingeladen. Ritmo Babilonia. Und Beck, Jahrgang 1970, taucht so ein bisschen aus der Versenkung auf. Ich glaube, 2020 hat er sein letztes Album gemacht und jetzt ist er ganz schön viel unterwegs. Zum Beispiel auch auf dem neuen Album von Seu Jorge. Hier kommt Riverman featuring Beck von Seu Jorge.

harte Musik von Lauro aus Brighton bzw. Brasilien. Semblementi heißt das zweite Album, was Lauro aufgenommen hat, geschult an Tropicalia, Bossa Nova und der Musiker Bula Brasileira. Erscheint auf Mexican Summer. Ihr hört Drop It Like It's Hot und wir bleiben brasilianisch und gehen zu dem tollen Album von Bruno Berlet, Amor Interno, ist ein Stück daraus. Bruno Berlet von Sem Fronteras, sein neues Album.

Das Macho Beta Orchester, ein Projekt des italienischen Musikers Giovanni Dall'Orto, wo er mit brasilianischen MusikerInnen zusammenarbeitet, unter anderem Gil Badaro, Sänger von diesem Song Amigo Europeo, den er auch geschrieben hat, das Macho Beta Orchester. Ihr hört Drop It Like It's Hot. Jetzt gehen wir zu einem ziemlich energetischen Track von King Dudu, einer meiner Lieblingsproduzenten. Sweat heißt die Nummer, und die hat er mit Anyone ID gemacht. Und natürlich mit dem Soca-Sänger Monsieur

es einfach ab, dieses Funk-Monster Elohim featuring Jamila Woods, eine Sängerin aus Chicago. Das ist ein Stück von unserem Album der Woche. Es kommt von dem deutsch-amerikanischen Musiker Juju Rogers und heißt Pink Guitars, Spaceships und Voodoo Dolls und ist toll, ganz außergewöhnlich funky und aber auch punk und experimentell beeinflusst. Juju Rogers, Elohim featuring Jamila Woods. Und jetzt gehen wir zu einem weiteren ganz tollen Projekt. Da mischt der Schlagzeuger Sven Kaczirek aus Hamburg mit Odoko, heißt das Duo, das er mit dem Singer-Songwriter Oli Dratego aus Kenia zusammen gegründet hat. Und die haben mit der inzwischen 83-jährigen Sängerin Oguya Nengo ein Album aufgenommen auf dem Label From Cool Waters. Und da hören wir ein Stück draus. Bada heißt das. Hier kommen Odoko und Oguya Nengo.

Taqui heißt das neue Album von Tremor, ein argentinisches Trio, das seit vielen Jahren unterwegs ist. Leonardo Mardinelli, Gerardo Fares und Camilo Carabajal. Und das neue Album ist ganz toll, sehr schön und auch experimentell, wie immer. Erschienen am 8. Mai auf ZZK Records und wir hörten daraus ein Stück, bei dem die argentinische Sängerin Lucy Patané singt mit dem Titel Resonante von Tremor. Das war es auch schon fast hier auf Drop It Like It's Hot auf Byte FM. Mein Name ist Christoph Twickel und ich schicke euch ins Bett, obwohl ihr noch gar nicht schlafen müsst, mit einem Schlaflied von Toto La Momposina, a cappella aufgenommen. Toto La Momposina aus Kolumbien, großartige Sängerin, ist gerade am 19. Mai gestorben. Hier kommt Tanguita und Tschüss.

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0: 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Es ist 19 Uhr.
2: Die Sendung heißt Regler rauf, Regler runter. Mein Name ist Christoph Freimann. Hi. Rockmusik kommt in dieser Sendung nicht so oft vor. Deshalb hier Ausnahmesituation.

Caroline Rose war das hier. Der Song Yip Yip Now. Hallo nochmal zu Regler rauf, Regler runter. Viel neue Musik heute, viel Gitarrenmusik, komischerweise. Aber es kann schon mal vorkommen. Weitermachen will ich jetzt erstmal mit Licke Lee. Von ihr gibt es eine neue Platte. Lucky Again. Keine Platte habe ich häufiger gehört in den vergangenen Tagen. Und woran liegt's? Erstmal an den vielen guten Songs, würde ich sagen. Also gleich ein paar potenzielle Hits sind drauf. Einer davon hier, Happy Now.

Happy Now, so heißt der Song, aber Licke Lee ist auf der Platte dazu mal wieder traurig. Es geht mal wieder um die Liebe, das ist ja irgendwie ihr Lebensthema, die Liebe finden. Hier auf der neuen Platte will sie ihr Glück zumindest nicht ganz abhängig machen vom Finden eines Partners, auch wenn es mal wieder nicht geklappt hat und sie ihm hinterher trauert. Herausgekommen ist auf jeden Fall ziemlich gute Musik. Nicht so super neu, was sie da macht, aber ziemlich gute Hooks. Und mir so ein bisschen Stellvertreter-Liebeskummer ist ja manchmal auch ganz schön. Jedenfalls dann, wenn man selbst gerade keinen hat. Der Song hier heißt Lucky Again.

An den Song hatte mich Licky Lee jetzt wirklich sehr erinnert, eben wegen dieser Streicher. Jonathan Bree war das hier mit You're So Cool. Es geht jetzt weiter mit Kelsey Lou. Die Amerikanerin hatte Ende der 10er Jahre einen kleineren Hit. Due West hieß der Song, Popmusik mit R&B-Einschlag. Mit diesem Sound hätte Kelsey Lou ein Superstar werden können, aber in der Popmusik geht es nicht gerecht zu und so ist der ganz große Erfolg bisher an ihr vorbeigezogen. Trotzdem macht sie weiter Musik. Hier ist ein neuer Song, Running to Pain.

Running to Pain könnte ein Songtitel von Licky Lee sein, war aber einer von Kelsey Lou. Mitte Juni gibt es ein neues Album von ihr, die Platte Portrait of a Lady on Fire. In der vergangenen Woche war ich auf einem Konzert. Ich gehe ja gar nicht mehr so oft auf Konzerte, wenn ich ehrlich bin, aber Witch Post wollte ich dann schon gerne sehen. Zwei Leute, sie aus den USA, er aus Großbritannien, sie 30 Jahre alt, er 24. Und beide machen sie auch Musik in Solo-Projekten, aber als Witch Post stehen sie gemeinsam auf der Bühne und das funktioniert besonders gut. Ich hätte den beiden noch so ein bisschen mehr Publikum gewünscht, aber so ist das halt. Newcomer-Konzerte sind nicht immer dankbar. Hier jedenfalls ein Song von den beiden. Witch Post mit Very Angel.

Very Angel von Witch Post. Die Geschichte dahinter ist ganz schön. Dylan Fraser, der eine von den beiden, kriegt es öfter mit der Angst zu tun, zum Beispiel, wenn er sich in ein Flugzeug setzen soll. Und dann hat ihm mal eine Person einen Very Angel gegeben, so einen kleinen Engel als Talisman sozusagen. Und sie hat zu Dylan gesagt, wenn du Angst hast, dann fasst du einfach den Very Angel an und der nimmt dir die Angst. Und tatsächlich, das beherzigt Dylan und es hilft. Very Angel von Witch Post, dieser Song, zu finden auf der aktuellen EP Butterfly. Das ist die Sendung Regler rauf, Regler runter bei BytFM. Und hier geht's jetzt weiter mit Gia Margaret und dem Song Moon Not Mine.

Moon Not Mine, ein Song von Gia Margaret. Vor ein paar Tagen ist die neue Platte von Aldis Harding erschienen, Train on the Island. Und man weiß nicht so richtig, worum es darauf geht. Also sie hat kein einziges Interview zu dem Album gegeben und die Plattenfirma hat in ihrem Anschreiben auch nur gesagt, wer wo mitspielt. Ja, und die Texte von ihr sind ja sowieso bestenfalls kryptisch. Nur manchmal blitzt da etwas auf. Im Opener zum Beispiel, da geht es um eine Essstörung, wenn ich das nicht komplett falsch interpretiere. Und Ritalin-Tabletten werden auch erwähnt. I ate the most heißt der Song.

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Musik von Aldous Harding, das hier war der Song I Ate The Most, erschienen auf dem Album Train on the Island. Es gibt ein neues Album von Kevin Morby und ich find's richtig gut. Geht viel um Beschreibungen seines neuen Lebens in der Weite der USA. Er ist da jetzt ja eher so immer nirgendwo zu Hause. Und er und Katie Crutchfield, seine Partnerin. Und die Liebe zwischen den beiden, die feiert er auch. Und dann gibt's da diesen einen Song, in dem Lucinda Williams zu hören ist. Kevin Morby ist ja großer Fan von ihr. Deshalb hat er sich auch sehr gefreut, als sie zugesagt hat. Und der Song, der hat den Namen Natural Disaster.

Natural Disaster von Kevin Morby und hier zu Gast in dem Song Lucinda Williams. Sue Amber ist jetzt als Nächstes dran. Sue Amber hat sich im Free Jazz erstmal einen Namen gemacht. Ich war dann ganz verblüfft, wie anders die neue Musik klingt. Vielmehr nach Big Thief, wenn man mich fragt. Für Sue Amber dagegen ist der neue Folksong ein Rückbezug zu den eigenen Wurzeln. So ist es zu lesen. Hier ist von Sue Amber der Song Eyes Full.

An Widowspeak mag ich einfach, dass sie so klingen wie immer. Widowspeak, zwei Leute aus New York, die so um das Jahr 2010 herum bekannt geworden sind. Damals wie heute machen sie Musik auf dem Label Captured Tracks, das ja eine Zeit lang richtig, richtig cool war. Also wahrscheinlich immer noch cool ist, aber Bands und Acts wie Dive, Mac DeMarco oder auch die Beach Four Seals haben inzwischen anderswo eine Labelheimat gefunden. Muss manchmal auch einfach sein, damit man so ein bisschen wachsen kann. Captured Tracks, eher das, was man so als Boutique-Label bezeichnet. Ein Label, auf dem es schön ist und mit Renommee verbunden ist zu veröffentlichen, das aber vielleicht so die ganz großen Aufträge nicht stemmen kann. Das hier jedenfalls, das waren jetzt Widowspeak Soft Cover der Song und bald gibt's auch ein neues Album.

Alex Cameron, schon ein komischer Typ. Meint er das alles ernst, was er so macht? Oder ist das dann doch eine bewusst überzogene Pose, mit der er auftritt? Ist da also Ironie drin? Oder kann er einfach nicht anders als mit ganz großer Geste? Red Hook Rain, das war der Name des Songs und im Juli wird es eine neue Platte von ihm geben. Die bringt er dann auch auf die Bühne, in Europa allerdings erstmal nur als Opening Act von den Strokes, was natürlich nicht schlecht ist. Immerhin spielen die Strokes in den ganz großen Arenen. Von Porches kommt hier der Song Caroline.

Caroline von Porches. Hier im Programm geht es jetzt weiter mit dem Byte FM Magazin. Jedenfalls, wenn ihr die Erstausstrahlung am Donnerstag hört, also gleich möglicherweise das Byte FM Magazin mit Christa Herdering. Darin dann viele Konzerttipps und auch Musik aus unserem Album der Woche. Mein Name ist Christoph Freimann, das war Regler rauf, Regler runter. Ein Song passt noch rein. Kurt Weil mit Zoom 97. Ciao.

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0: 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Es ist 20 Uhr. 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
2: Die neuesten Platten der Woche hier bei Byte FM. Ich bin Patrick Ziegelmüller und das hier ist Odd Beholder.

Odd Beholder ist das Projekt der Schweizer Musikerin Daniela Weinmann. Ihr drittes Album Honest Work betitelt, ist als Konzeptalbum angelegt. Darin geht es in 10 Songs um Geschichten über oder mit dem, aus dem Erwachsenenleben der arbeitenden Menschen. Und diese Menschen machen Nachtschichten im Spital, pumpen sich Muttermilch in Lagerräumen ab, fragen sich, ob sie sich Ritalin verschreiben lassen sollen oder werden vom Chef ins Büro zitiert, weil sie die falschen Kleider tragen oder machen einen Tag blau, um barfuß an einem See die Füße in den Sand zu stecken. Gerade war der Track Focus Disease zu hören von Odd Beholder, ein Album über Menschen, die versuchen, sich im System zurechtzufinden. Und wenn ihr mehr über diese Platte, über Odd Beholder wissen möchte, dann könnt ihr heute Abend am Freitag, den 22.05. einschalten, unser Gastspiel. Da ist Daniela Weinmann, aka Odd Beholder, zu Gast. Heute bei Neuland gibt es neue Musik, unter anderem von Alila Diane. Ich habe David Eugene Edwards für euch dabei. Neues von Get Well Soon, von Future Islands, Neues von Bill Wells und auch von Simon Joyner. Neues von Juju Rogers, von den Bleachers, von Aja Monet und natürlich auch unser Album der Woche dabei bei Neuland. Das kommt heute von Anadol und Marie Klock. Dazu mehr später in der zweiten Stunde. Erstmal geht's hier weiter mit Nikki McKenzie.

Nikki McKenzie kommt aus Kanada, hat dort den Canadian Songwriting bei der Canadian Songwriting Challenge gewonnen, einen Musikpreis in Kanada, der jungen KünstlerInnen zum Start ihrer Karriere unter die Arme greift, auch mit Coaching und Aufnahmen geschieht und so ein Kram. Jetzt gibt's eine Morals EP von ihr, also Morals betitelt. 7 Tracks zwischen R&B, tanzbaren Popsongs und auch ruhigeren Folkballaden. Gerade war der Titelsong Morals zu hören von Nikki McKenzie. Die nächste Künstlerin kommt aus Lettland. Baiba Dekena heißt sie bürgerlich. Baiba ihr Künstlername. Lettland geboren, seit gut 10 Jahren in Innsbruck zu Hause, ist damals vor, weiß ich nicht, gut 10 Jahren mit einem Erasmus-Austausch dort gelandet und hängen geblieben quasi. Auf ihrem Album Delusional, das bewegt sich zwischen Indie und Elektropop, hier kommt Baiba mit Hurricane.

Hurricane, ein Track von Baiba von ihrem neuesten Album Delusional. Annie Taylor ist keine Person, sondern eine Band, kommen aus Zürich, Annie Taylor, und haben sich in einer Bar in den Schweizer Bergen nach dem Snowboarden kennengelernt. Also ganz schöne Zusammenfindungsgeschichte, wahrscheinlich beim Après-Ski bei richtig schlechter Musik. Jetzt bringt Annie Taylor ihr drittes Album raus, Out of Scale betitelt. Das pendelt zwischen Grunge-Wucht, Indie-Melodik und auch psychedelischen Momenten. Die Songs wirken irgendwie ziemlich unterschiedlich, greifen jedoch trotzdem ineinander wie Kapitel einer gemeinsamen Geschichte. Hier kommt Annie Taylor mit Lucidity.

Tja, also nichts mit Après-Ski-Musik, sondern eigentlich eher so eine Rockgeschichte, zumindest bei diesem Track hier gerade. Lucidity von Annie Taylor, Band aus Zürich, von ihrem neuesten dritten Album Out of Scale. Marmosets sind ein Quartett aus England, haben 7 Jahre pausiert, weil Sängerin Becca und Gitarrist Jack Eltern wurden und die Band dann irgendwie nicht mehr im Fokus standen. Jetzt aber eine neue Platte, Cowardice betitelt, also Cowardice für Feigheit eigentlich, aber mit 2 Punkten dazwischen, also Co. Punkt War und dann Punkt Dice. Kann man auch anders interpretieren. Die Einflüsse nennen sie selbst The Cramps und auch Devo. Kann ich nicht so richtig raushören. Für mich klingt es eher nach glattgeschliffenem Alternative Rock. Hier kommen Marmosets mit A Kiss from a Mother.

Ihr hört Neuland auf Byte FM. Das gerade eben war die großartige Aja Monet, eine Blues-Poetin aus Los Angeles. Aja Monet ist geboren und aufgewachsen in Brooklyn, New York und gewann im Alter von 19 Jahren den legendären New Yorker Poets Café Grand Slam Poetry Award. Und steht in einer langen Tradition von DichterInnen, die sich an sozialen Bewegungen aktiv beteiligen und diese auch mitgestalten. Ihr Debütalbum erschien 23, also vor 3 Jahren, When the Poems Do What They Do betitelt und heimste ein Jahr später, 2024, eine wohlverdiente Grammy-Nominierung ein. Aja Monets neuester Gedichtband, also sie schreibt natürlich auch viel, inspiriert von mehreren Jahren des Lebens und Engagements in Südflorida, trägt den Titel Florida Water, ist vor gut einem Jahr erschienen und jetzt gerade kommt ihr neues Album raus, The Color of Rain, betitelt davon der Track Holly Ward, gerade eben zu hören gewesen, mit ganz großartigen Texten. Also jede Textzeile ist wirklich es wert, genau hinzuhören. Zum Beispiel gerade eben hat sie einmal gesagt, to be house arrest with no house, just arrested. Und so geht's die ganze Zeit eigentlich weiter. Sehr sozialkritisch, sehr gegen die aktuelle US-Regierung und tolle Musik und noch tollere Texte hier bei Aja Monet und ihrem Album The Color of Rain. Weiterer Track von dieser Platte, Working Class Musician.

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2: Working Class Musicians, das war Aja Monet, der Track von ihrem neuesten zweiten Album The Color of Rain, sehr, sehr, sehr doll zu empfehlen. Juju Rogers, das ist eigentlich bürgerlich Julian Rogers, ist zwischen Schweinfurt und New Orleans aufgewachsen und zwar der Sohn einer deutschen Mutter und eines afroamerikanischen GIs. Er selbst rappt und spielt ziemlich viele Instrumente. Mit Pink Guitars, Spaceships und Voodoo Dolls erscheint jetzt sein fünftes Album. Irgendwie zwischen Afropunk und Afrofuturismus, inspiriert vom psychedelischen Funk eines George Clinton und seinen legendären Bands Parliament und auch Funkadelic, aber auch stark beeinflusst von der linken Skinhead-Kultur. Hier kommt Juju Rogers mit Black Rose.

Das war der Titel Black Rose von Juju Rogers von seinem neuesten Album. Mit dem Titel Pink Guitars, Spaceships and Voodoo Dolls. Eine komische Sammlung an Dingen, die er hier aufzählt, aber schöne Platte. Die Bleachers als nächstes. Die Bleachers wurden 2014 als Soloprojekt von Jack Antonoff ins Leben gerufen. Jack Antonoff, ansonsten auch Songwriter und Produzent für Leute wie Lordi, Lana Del Rey, St. Vincent, Pink, Kendrick Lamar und vor allen Dingen auch für Taylor Swift. Mit der hat er sehr viel und sehr erfolgreich als Co-Autor seit Jahren zusammengearbeitet. Ich meine, irgendwo müssen seine 13 gewonnenen Grammys ja auch irgendwo herkommen. Die Bleachers 2014 als Soloprojekt von eben Jack Antonoff ins Leben gerufen. Jetzt gibt's erstmal die Band zu sechs unterwegs, also schon längst nicht mehr solo, sondern inzwischen eine ganze Band, die Bleachers. Und jetzt gibt es das fünfte Album, Everyone for 10 Minutes, betitelt. Das spannt den Bogen vom gefühlvollen Soul-Pop bis hin zu Harmonie getragenen Folk-Rock. Hier kommen die Bleachers mit. Einen schönen, ja, souligen Track, kann man fast sagen. The Van, betitelt.

Ab in den Bulli und los geht's. The Van, hier ein Track von Bleachers, die Band um Jack Antonoff, vom neuesten Album Everyone for 10 Minutes. Soulig geht's weiter mit einer Band aus, haltet euch fest, Indonesien. The Marlows sind ein Trio aus Surabaya, einer Hafenstadt auf der indonesischen Insel Java, um Sängerin und Keyboarderin Natasha Sianturi. Ihr zweites Album, die Hotel Malibu betitelt, bietet warmen Retro-Soul, der manchmal etwas zu gefällig, der Hiccup aber trotzdem ganz schön gemacht ist. Zum Großteil auf Englisch gesungen, aber auch ein paar Songs auf Indonesisch dabei. Und man wundert sich, dass dieses Album, diese Platte, man wundert sich eigentlich nicht, weil das passt schon, beim New Yorker Label Big Crown rausgekommen ist. Hier kommen The Marlows mit Under the Silver Moon.

Ihr hört Neuland auf Byte FM und die Klänge, die sehr schön gehören. FS Blum ist das Projekt von Frank Schültke, geboren in Bremen und hat in seiner Karriere unzählige Platten, unzählige LPs veröffentlicht. Der Wahlberliner blickt herab auf eine gewaltige Diskografie. Künstlerisch ging er durch unterschiedliche Phasen und meistens genügen trotzdem wenige Takte, um seine Musik sofort zu erkennen, wenn man seine Musik kennt. Neueste Platte, Wellenformen betitelt. Davon hören wir den Track Rheinfeld Train Ride. Und wie immer eigentlich bei ihm ein sehr starker harmonischer Reichtum und sehr pointierte Arrangements. Mit Enig geht es weiter. Ein Münchner Musiker und Komponist, Dominik Schäfer, steckt dahinter Enig. Hat in den letzten 2 Jahrzehnten auch auf Labeln veröffentlicht wie Wonder Records, EMI, Casimo oder auch Trikont. Und mit Funkstörung war Enig auf dessen Album Disconnected vertreten. Hat parallel zu seiner, Pop- oder elektronische Musikkarriere auch Kompositionen gemacht für Theaterproduktionen, für Häuser wie dem Münchner Kammerspielen, dem Schauspielhaus in Graz, dem Thalia in Hamburg oder auch der Staatsoper in München. Neue Platte von Enig trägt den Titel Rainbows, Plane, Crashes und bewegt sich musikalisch zwischen flüsternder Elektronik, brennender Intimität und einer Art poetischer Abrissbirne. Hier kommt Enig mit dem Titeltrack des neuesten Albums Rainbows, Plane, Crashes.

Rainbows, Plane Crashes hörten wir vom gleichnamigen Album von Enik. Enik, Projekt von dem Münchner Musiker und Produzenten Dominik Schäfer. Treibende Sinti-Beats, Punk-Attitüde, 80er, New Wave und NDW-Sounds, das alles vereint die Elektromusikerin Cozy Müller aus Berlin auf ihrem neuesten, ihrem vierten Album Embodiment of Denial mit deutschen und englischen Texten irgendwo zwischen Duff und N. Clark. Hier kommt Cozy Müller mit Contradict.

Das war keine Musik aus dem Jahre, aus den 80ern, sondern aus dem Jahre 2026. Aber ziemlich retro hier. Cozy Müller mit dem Track Contradict. Addict mit, also Contradict mit Doppel-D geschrieben, das Wort Addict hier mit drin steckt. Das Ganze vom Album Embodiment of Denial. Die nächste Band, Tiki and the Hot Stuff, sind ein Duo aus Schweden. Mit Original Sad veröffentlichen sie heute oder diese Woche ihr Debütalbum. Eine Mischung aus ein bisschen Rap, ein bisschen düsterem Pop, ein bisschen Elektronik dabei. Klingt irgendwie zwischen Prince und Kendrick Lamar und anderen bekannten Dingen. Und genau, von Tiki and the Hot Stuff hier der Track Stuck on You.

Tiki and the Hot Stuff, ein Duo aus Schweden. Bei der Auswahl des Namens waren sie nicht so kreativ, bei der Musik dann hingegen schon. Stuck on You hörten wir, der Track von ihrem Debütalbum Original Sad. Hinter Hyde verbirgt sich Hayden Francis Dunham, eine Frau, Dame aus Austin, Texas, die viele Talente hat, ist Performance-Künstlerin, arbeitet als Designerin, ist natürlich Sängerin, Songwriterin und auch DJ. Ihr zweites Album, Hold On To Me Infinity, wurde produziert, teilweise zumindest von dem schottischen Musiker und Produzenten Hudson Mohawkey. Hier kommt Hyde und ihr Track Freak.

Heute hörten wir ihr Track Freak vom neuesten zweiten Album Hold On To Me Infinity. Jürgen Neuland auf BeatFM, wir gehen in die zweite Stunde mit noch Musik von zum Beispiel Lila Diane, David Eugene Edwards, Get Well Soon, Bill Wells ist dabei, Simon Joyner und natürlich auch Anna Doll und Marie Koch, Klock und ihrem Album Manivelle, unserem Album der Woche. Aber erstmal nochmal, ja, Kammerpop-Musik könnte man sagen, mit To Athena. Dahinter verbirgt sich die aus Luzern stammende Sängerin Tiffany Liemacher. Die macht mit To Athena oder als To Athena feinste melancholische Kammerpop-Musik. Drittes Album, Have I Lost My Magic, betitelt. Da trifft Kammerpop auf Indie, trifft cineastische weiter auf intime Zerbrechlichkeit, singt mal auf Deutsch, mal auf Schweizerdeutsch und live gibt es dann ein neunköpfiges Pop-Orchester auf der Bühne, inklusive Streichern und Harfe. Hier kommt To Athena mit ihrem Track Denker.

Ja, Schweizerdeutsch hörten wir von To Athena, ihr Track Denke vom Album Have I Lost My Magic. Die Story von Kathy Hayme hat man hier und da schon mal in anderer Form, aber ähnlich gehört. Kathy Hayme wuchs in Charlottesville im US-Bundesstaat Virginia auf und war von Kindheit an von Musik umgeben, darunter auch von den Folk-Traditionen der Appalachen und vom gemeinsamen Singen in der Familie. Beeinflusst wurde sie von KünstlerInnen wie Joni Mitchell, James Taylor und Carole King und fing dann auch irgendwann selbst an, Songs zu schreiben. Im Januar 79, im Alter von 20 Jahren, nahm sie ihr erstes Album auf, selbst betitelt, in einer vierstündigen Session im Jahr drauf. Also 1980 gab es dann ein zweites Album, Lady Full of Dreams. Presste von jeder Platte ungefähr 100 Exemplare, Kathy Hayme, und verschenkte sie auch teilweise auch bei ihren Auftritten. Die Alben waren nur lokal im Umlauf und blieben mehr als 4 Jahrzehnte lang weitgehend unbekannt. Und ihre frühen Aufnahmen wurden später von ihrer eigenen Tochter, der Sängerin und Songwriterin Kate Bollinger, wiederentdeckt, und deren Engagement trug dazu bei, dass zumindest jetzt das zweite Album Lady Full of Dreams wieder veröffentlicht wird diese Woche. Kathy Hayme hören wir hier mit ihrem Track Jackson Browne.

Musik aus dem Jahre 1980, frisch wieder veröffentlicht. Kathy Hamer hörten wir, ihr Track Jackson Browne von ihrem 1980 erschienenen Album Lady Full of Dreams. Damals, wie gesagt, nur wenige Exemplare, deshalb nochmal auch schön, diese Musik hören zu dürfen. Alila Diane ist eine US-Folkmusikerin, die seit 2003 gut 10 Alben veröffentlicht hat. Neueste Platte Who's Keeping Time wurde aufgenommen auf ihrem Dachboden ihres viktorianischen Hauses in Portland, also ganz altes Holzgebäude irgendwie. Der Aufnahmestil intim und live, da die Songs nur in einem einzigen Raum entstanden und aufgenommen wurden. Und die Musik spricht aus dem Herzen der MusikerInnen, so unvollkommen sie auch sein mögen. Hier kommt Alila Diane mit ihrem Track California.

California, ein Song von Alila Diane von ihrem neuesten Album Who's Keeping Time. David Eugene Edwards ist ein alter Bekannter, war früher, das ist immer noch, Kopf und Mitglied von Bands wie 16 Horsepower oder von Woven Hand. Er hat zuletzt an Soloarbeiten gearbeitet mit sehr reduzierter Klangsprache. Mercury Silence heißt das neueste Album von David Eugene Edwards mit sehr archaischer akustische Instrumentierung und dazu elektronische Produktion, also zum Beispiel programmierte Drumbeats oder auch Synthesizer-generierte Soundteppiche und dazu die oft sehr düstere Stimme von David Eugene Edwards. Hier kommt er mit Son of Mainz.

David Eugene Edwards hörten wir. Son of Mains, ein neuer Track vom Album Mercurial Silence. Der nächste Künstler, Get Well Soon, heißt eigentlich Konstantin Gropper. Get Well Soon, sein Projekt, auch seit über 20 Jahren als Musiker unterwegs, macht aber auch andere Sachen, produziert Acts wie zum Beispiel das Album Hinterland des Rappers Kaspar und hat auch viel Musik für Film- und TV-Produktion geschrieben in letzter Zeit. Nach 4 Jahren gibt es eine neue Platte, nicht nur eine, sondern gleich 2 Alben kommen dieses Jahr raus. Mine is the Magic ist das erste von beiden. Er ist jetzt Mitte 40, Konstantin Gropper, und genau für diese Menschen dieses Alters hat er das Album gemacht. Also nicht Musik für Kids oder sowas, sondern wirklich für Gleichaltrige zumindest. Von Mine is the Magic, nice Platte von Get Well Soon, hier der Track A Night at the Reefy Bar.

0: Love Gone Wild.
1: Love Gone Wild, das war Paul Holland, ein deutsch-britischer Musiker. Die Mutter kommt aus München, der Vater aus London. Paul selbst aufgewachsen in Ulm. Hat viel als Straßenmusiker unterwegs gearbeitet in der letzten Zeit, in der Vergangenheit. Und jetzt gibt's mit Sunflower sein Debütalbum, Paul Holland. Ja, musikalisch zwischen Indie und Softrock. Love Gone Wild, gerade eben, wie gesagt, von ihm gehört. Ihr hört Neuland auf Byte FM, die neuesten Platten der Woche. Es geht weiter mit Future Islands, einer Synthie-Pop-Band aus Baltimore, die vor 20 Jahren gegründet wurden. Und um das zu feiern, gibt es kein Best-of, sondern eher eine Compilation mit alternativen Versionen bekannter Songs, Raritäten und Fan-Favoriten, die auch teilweise bisher nirgends im Streaming zu finden waren. Future Islands, 20 Jahre, 20 Songs, 4 Bandmitglieder, 4 Vinylseiten. Hier kommen sie mit, ja, von der Platte From a Hole in the Floor to a Fountain of Youth betitelt. Der Track In the Fall, Future Islands.

Das waren Future Islands mit ihrem Track In the Fall vom neuesten Album From a Hole in the Floor to a Fountain of Youth, Platte zum Anlass des 20-jährigen Jubiläums der Band aus Baltimore. Wir kommen hier bei Neuland auf BytefM zu unserem Album der Woche. Das kommt von Anna Doll und Marie Klock, tritt die Titel Manivelle und hier ihr Track Magnitude 6.3.

Habe ich da gerade scharfe Blöcken gehört zum Ende des Songs? Magnitude 6-3, wahrscheinlich eher Magnitude 7-3 oder so ähnlich auf Französisch. Das war Anadol und Marie Clock von dem Album Manivelle, unser Album der Woche auf BeatFM. Ich stelle die beiden euch erstmal vor. Das ist zum einen ist das Götz Attila alias Anadol. Die hat diverse Solo-LPs aufgenommen und ihrer Musik folgt so eine Art Collage-Logik, verwebt unzählige Stile, kombiniert Feld- und Studioaufnahmen und dazu noch obskure Zitate dazu. Marie Clock, die zweite im Bunde, ist eine französische Schriftstellerin und Musikerin, deren Songs zwischen Synthie-Pop und Neofolk oszillieren, dreht ihre Texte in Liedform oder als gesprochenes Wort vor. Die beiden, Anadol und Marie Clock, lernten sich 2022 auf einem Festival in England kennen und ihre Musik, die sie dann gemacht haben, daraufhin fordert schon so ein bisschen die 3-Minuten-Standards des Spotify-Pops heraus. Also eigentlich sprechen sie dem gar nicht. Manivelle, das zweite Album des Duos, schlägt einen ganz anderen Weg ein als ihr Debütalbum aus dem Jahre 24, La Grande Accumulation, damals betitelt. Das war eher so eine stürmische Begegnung, aus der ging das hervor und es gab spontane Ideen und surreale Bilder, die sie dann in Musik umgesetzt haben. Und ja, die neue Platte schöpft eher Material aus ihrer langjährigen Freundschaft und den Erfahrungen, die sie gesammelt haben. Marivelle, der Titel übrigens, heißt so viel wie Kurbel und spielt auf die kreative Vorliebe des Duos an, Songs durch Reibung und spielerische Widersprüche zu kreieren. Kreativer Anstoß für die neue Platte war ein Erdbeben in Istanbul im April letzten Jahres, das die beiden miterlebten. Und das war auch hier der Titel gerade, Magnitude Soir. Trois, weil das halt die Richterskala 6,3 hatte, das Erdbeben in Istanbul. Clock litt nämlich seit der Veröffentlichung ihres Debütalbums an so einer schweren Schreibblockade und durch die tektonische Plattenverschiebung schien auch sich bei ihr etwas gelöst zu haben. Weiterer Track hier von Anadol und Marie Clock vom Album Manivelle, hören wir den Song Symposium.

Das war Bill Wells gerade eben mit Beautiful Dream von dem Album Dreams 2425 hier bei Neuland auf Bad FM. Bill Wells, eigentlich ein musikalischer Universalgelehrter aus Schottland, verarbeitet seine nächtlichen Fantasien der letzten beiden Jahre, deshalb auch Dreams 2425 als Titel des neuesten Albums. 24 musikalische Miniaturen, die Songs pendeln zwischen 20 Sekunden und 2 Minuten. Das Album ist in zwei Teile gegliedert. Dreams 2024, da ist Teenage Fendler-Mitglied Norman Blake am Mikro zu hören. Und bei dem Teil Dreams 25, da ist dann Abby Wooliamy am Gesang zu hören, die auch gerade hier bei dem Track Beautiful Dream von Bill Wells zu hören gewesen ist. Weiter geht es mit einer Compilation, und zwar mit Die Radierer. Die Radierer, das sind ist eine Punkband aus den 80ern, die auf einer Compilation drauf ist, die auch namensgebend hier sind, die Radierer, mit ihrem Albumtitel Angriff aufs Schlaraffenland, ein Deutschland-Mixtape. Das Ganze erschien, oder das, sagen wir andersrum genannt das Ganze, 76 erschienen die ersten Singles, die im Nachhinein so als Punk kategorisiert wurden. Und ja, das ergibt jetzt 50 Jahre Jubiläum, 76, 2026. Und das Hamburger Label Tapete Records hat eine Compilation mit dem Ventilverlag zusammen rausgebracht, zu einem Buch begleitend. In diesem Buch heißt auch genauso wie das die Compilation hier Angriff aus Schlaraffenland. Da sind 200 Musikerinnen, FernsehenschreiberInnen, Punks, Ex- und Anti-Punks, die auf ja 50 Jahre Punkgeschichte zurückblicken und ihre Lieblingssongs so ein paar Zeilen widmen, ihren wichtigsten Songs, ihren persönlichsten Songs. Und welches Lied hat mich zu Punk gebracht, welches verkörpert Punk an mich für am deutlichsten. Und die Compilation öffnet sich verschiedenen Spielarten und Arten von Punk mit deutschen Texten. 36 Tracks, nicht immer Punk repräsentierend, aber auch das Thema Punk vor allen Dingen thematisierend. Und wie gesagt, von dieser Compilation Angriff aufs Schlaraffenland, ein Deutschland-Mixtape, die Namensgeber, die Radierer mit dem Titel Angriff aufs Schlaraffenland hier für euch.

50 Jahre Punk war ja auch Thema hier bei der Themenwoche auf Byte FM vor einiger Zeit. Jetzt auch ein Buch zum Thema Angriff aufs Schlaraffenland, ein Deutsch-Punk-Mixtape, erscheint im Ventilverlag. Dazu die gehörige Compilation erschien bei Tapete Records und dafür gerade Die Radierer mit dem Track Angriff aufs Schlaraffenland, ein Song aus dem Jahre 1980. Der nächste Song kommt aus 2026. Simon Joyner, ein Omaha-lebender Singer-Songwriter, veröffentlicht seit Anfang der 90er Jahre Musik, seitdem sein Weg immer treu geblieben. Anspielung auf Cohen, auf Dylan und die Velvet Underground sind seit den frühen Tagen Teil seines Lo-Fi-Songwritings. Jetzt gibt es sein 19. Studioalbum Simon Joyner mit Tough Love. Wie immer da drauf, Themen Entfremdung, Einsamkeit, Verlust und die Musik zutiefst amerikanisch mit oft nur zwei Akkorden und Joyners zurückgenommener Stimme. Da werden ganze Landschaften und Schicksale beschrieben. Hier kommt Simon Joyner mit Two Black Irises.

Simon Joyner hören wir mit Two Black Irises vom Album Tough Love. Ich muss leider rausgehen, weil einen letzten Song habe ich noch für euch. Der kommt nämlich von Ed O'Brien, Gitarrist von Radiohead. Blue Morpho heißt sein zweites Album, wurde produziert von Paul Epworth. Nee, etwa war Epworth, den man ansonsten für Hits von Adele und anderen UK-Acts kennt, ein Chartalbum machen wollte, sondern weil die Kinder von O'Brien und von Epworth auf der gleichen Schule sind und sich dadurch die beiden kennen. Also Blue Morpho, das neue Album von Ed O'Brien, Gitarrist von Radiohead. Herr, hören wir hier mit dem Titeltrack und am Mikrofon dacht bei Neuland heute auf Byte FM. Tschüss, Patrick Ziegelmüller. Vielen Dank an euch fürs Zuhören. Nächste Woche ist meine Kollegin Liz Renter hier für euch am Start.

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0: 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Es ist 22 Uhr.
2: Knuspern. Auf Byte FM, mein Name ist Markus Ortmanns, herzlich willkommen.

Daniel Pemberton führte uns heute hier in die Show mit einem Ausschnitt aus seinem Soundtrack zum aktuellen Film The Drama. Dort spielen Zendaya und Robert Pattinson ein kurz vor der Eheschließung stehendes Paar, die sich ihre schlimmsten Geheimnisse erzählen wollen. Und das von Zendaya ist so schlimm, dass alle total ausrasten und an der ganzen Liebe und allem und der Zukunft zweifeln. Schaut es euch an, ganz nett, aber nicht so grandios, finde ich persönlich, wie verkündet. The Bathroom hieß der Track. Danach etwas von Brunhild Ferrari, die ja mit Luc Ferrari verheiratet war. Eine der wichtigsten Figuren der Musik konkret. Brunhild Ferrari hieß eigentlich Meier und kommt aus meiner Heimatstadt Aachen. Herrlich. Zusammengearbeitet hat sie für ein aktuelles Projekt mit Aiko Ishibashi und ihrem Lebensgefährten Jim O'Rourke. Lorey Voleuse heißt das Ding und wir hörten einen kleinen Ausschnitt daraus. Und gerade der Klarinettist Leo Svensson Sander aus Schweden, der hat ebenfalls einen Soundtrack komponiert zur Dokumentation La Belle Année. Daraus hörten wir ein kleines Stückchen Hon Heter Sylvie. Wir gehen zu einem Projekt von Reka Cisher und Radwan Ghazi Mumne. Der Herr stammt aus dem Libanon, lebt mittlerweile in Kanada und seine Mitarbeiterin auf diesem Album hier kommt ursprünglich aus Transsilvanien, vermutlich jetzt auch in Kanada beheimatet. Die haben einen Soundtrack zum, glaube ich, wenn ich richtig verstanden habe, stummen Film Le Révélateur von Philippe Garrel aus dem Jahr 1968 aufgenommen. Das Album heißt genau wie der Film und jetzt kommt Part

0: Kenner haben es erkannt, Dark Throne haben uns hier besucht in der Show von ihrem neuen Album Prehistoric Metal. Der Track So I Marched to the Sunken Empire und Fenris und Nocturno Culto entfernen sich immer, immer weiter von ihren Black Metal Wurzeln. Ihre eigentlichen lagen ja auch eher im Death Metal, aber für ihre Black Metal Meilensteine aus den frühen 90ern sind sie zu Recht Legenden. Aber mittlerweile machen sie so eine Art krautigen, verkorksten Heavy Metal, den man nicht wirklich einordnen kann. Das Cover ist mal wieder fantastisch geworden, schaut es euch ruhig mal an, das lohnt sich. Davor etwas von der Band Dolchstoß aus Ostdeutschland, mal die Guten, nämlich Antifaschisten, und die haben auf dem Tape Leipziger Meuten des Breaking the Chains Labels aus Leipzig verschiedenste Tracks zusammengestellt. Das hier gerade war ein Cover der Erfurter Punkband Schleimkeim, die dort wohl legendär ist. Keine Wut mehr, hieß das. Bisschen Wut lassen wir uns aber noch liefern aus Eindhoven in den Niederlanden von der Band Doodswens, das heißt so viel wie Todeswunsch. Düsterer Black Metal von einer singenden Drummerin mit ihrer singenden Gitarristin zusammen und ein Bassist macht das Trio komplett. Das Album heißt auch Doodswens und der Track heißt Devil's Stone.
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1: Ihr seid bei Knuspern auf Byte FM. Mein Name ist Markus Ortmanns, gerade verklungen etwas von Gellert Szabos Ideal Orchestra. Der Herr kommt aus Leipzig und hat dort ein Orchester und einen Chor zur Verfügung. Die haben in einer Kirche dort das Album Vom Willen und Tod aufgenommen. Schwermütige Werke, vermischt mit ein paar Tracks von Brahms. Und das war gerade einer. Herr, lehre doch mich, bat hier der Chor. Davor noch was im weitesten Sinne Black Metallisches von ARA aus Österreich. Das ist das Ein-Mann-Projekt von Michael Schneeberger. Und so klingt seine ganze Musik auch sehr winterlich. Hohe Tannen heißt das neue Tape, weit voraus der Track daraus. Paul Rooney hat 2023 das Album Surface Industries 2 rausgebracht. Teil 2 einer Reihe über die Service-Industrie. Da geht es um Callcenter, Banken, den Handel und ähnliche Sachen. Dort hat der Herr Field Recordings getätigt und das dann im Studio verwurstet. Die Alben von ihm sind jetzt remastered, neu veröffentlicht worden. Wir hören etwas quasi-religiöses hier aus diesem und das heißt On This Pitch.

0: Die Sängerin Namma Senda hörten wir gerade. Aus Stockholm kommt sie und hat ihr neues Album Limbo draußen. Sie war mal auf PC Music und dementsprechend klingt das hier auch alles, denn da war ja Pop über allem groß geschrieben, elektronisch verwurstet, over the top, so knallig wie es geht. Und ich glaube auch Charlie XCX stammt aus dieser Szene und so ein bisschen erinnert dieser Sound hier vielleicht daran. Das Sample in diesem Track gefiel mir sehr gut. Madonna hieß das Ding. Davor etwas von In Rain, einem Projekt von Rudy Tambula von A.R. Kane, zusammen mit der Sängerin Allison Shaw, die man vielleicht von der Band Cranes kennt. 1991 haben sie die Single Rise auf Rough Trade veröffentlicht. Klingt auch dementsprechend so ein bisschen Richtung A.R. Kane, verstrahlter, kosmischer Pop. Grow hieß das Stück eben und das ist jetzt auch wieder neu veröffentlicht worden. Relativ neu ist auch das Projekt Party of Two. Das sind die Rapper und Sängerinnen Jada Grace und Swim. Meine Tochter hat mich auf diese Platte aufmerksam gemacht. Gefällt mir sehr, sehr gut. Frischer Wind weht damit auch wieder mal durch die Hip-Hop-Szene. Ein bisschen erinnert mich das tatsächlich teilweise von den Vocals an Digable Planets aus den 90ern. Hört rein, America's Next Top Party heißt dieses Album und der tolle Track heißt Friendly Fire.
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1: A cappella Kunst gerade von Abby Lincoln von ihrem Album That's Him aus dem Jahr 1958. Sie ist eine der ganz großen Jazzsängerinnen der Geschichte. Sie fing relativ straight und klassisch an, entwickelte sich dann aber durchaus radikaler weiter durch das Civil Rights Movement befeuert und hat ein paar sehr gute Alben mit Max Roach, dem Schlagzeuger, damals aufgenommen. Das hier aber war ein schönes klassisches Ding, Tender as a Rose. Und davor eine ganz neue Jazzsängerin, Gabrielle Cavassa, die ist 31 und hat das Album Diavola auf Blue Note veröffentlicht. Dieser Track eben stammt aus dem Jahr 1931, Prisoner of Love hieß der, und dabei war unter anderem auch Jeff Parker an der Gitarre, den man ja vielleicht auch von Tortoise oder diversen Projekten auf International Anthem kennt. In der erweiterten Jazzblase bleiben wir noch ein bisschen mit Night Beauty, einem Projekt von Candice Hoyes, Val Ginty und Mimi Jones. Die haben sich ihrer karibischen Herkunft besonnen und diverse Songs dazu aufgenommen. Minvi heißt das Album und der Track hier heißt Ode to Octavia. Ich vermute mal, dass es sich um die Science-Fiction-Autorin Octavia Butler handelt.

Blaine L. Reininger von Tuxedo Moon hat 1987 das Album Byzantium rausgebracht und darauf befindet sich eines meiner absoluten Lieblingslieder, Rolf and Florian Go Hawaiian, wo er sich mal vorgestellt hat, wie das eigentlich ist, wenn Ralf, nicht Rolf, Hütter und Florian Schneider von Kraftwerk einen kleinen Hawaii-Trip machen. Wundervoll. Wir fahren das alles hier nochmal wieder ein bisschen runter. Es gibt noch 3 Tracks, bevor die Show zu Ende ist. Heute erst von Werner Dafeldecker und Lawrence English. Die beiden haben ein 2. Album auf Hello Ground veröffentlicht. Fathom Tides heißt das. Field Recordings, die der Herr Dafeldecker dann noch bearbeitet hat. Es geht im weitesten Sinne um Wasser, die Küste und auch das ökologische Desaster. Fathom Tides 4 heißt das Stück. Danach etwas von Kenneth Moss, einem Soundkünstler aus Maine in den USA. Tombeau Infini heißt sein 3. Teil einer Trilogie. Das alles so ein kleines bisschen wie eine poppige Version von Otekre. Cimmerian wird das Stück sein. Und als Abschluss beschert uns Federico Durand noch etwas. Der Herr kommt aus Argentinien, hat ein Album, das heißt La Manzana Magica. Und das ist inspiriert von sogenannten Cinderella-Briefmarken. Das sind wohl welche, die bei Sammlern nicht so beliebt sind und weniger wert sind. Aber das scheint ein Steckenpferd von ihm zu sein. Seine Tochter Maria Luisa hören wir auf dem Track. Jules 1948. Wenn ihr am Sonntag hört, folgt jetzt New School mit Paula Steinbauer am Mikrofon in der Wiederholung samstags nachts. Kommen The Good Nights mit Sebastian Hanf. Mein Name ist Markus Ortmanns. Das hier war Knuspern. Wir hören uns hoffentlich in 14 Tagen wieder. Gleiche Stelle, gleiche Quelle, Byte FM natürlich. Auf Wiederhören, gute Nacht und Ogeulazat.

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0: 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Es ist 23 Uhr.
1: Ihr hört Byte FM. Ich bin Paula Steinbauer und wir starten in eine neue Folge New School mit Lickily und I Follow Rivers.

2012 ging ein Remix dieses Tracks um die Welt. Im Original ist er ein bisschen weirder, als ich ihn in Erinnerung hatte. Licky Lee's I Follow Rivers hier bei New School auf Byte FM. Schön, dass ihr eingeschaltet habt. Lange war dieser Track nicht mehr so präsent, wie es aktuell ist. Denn Drake hat vor kurzem 3 Alben auf einmal released. Es war klar, dass er sich mit irgendwelchen Faxen aus seinem von Kendrick Lamar geschaufelten Grab rauswinden würde. Ich habe genau einen Track von diesen 3 Alben gehört und leider ist er ein bisschen Banger. Verantwortlich dafür ist aber nicht Drake, sondern Licky Lee. Drake interpoliert nämlich, also zitiert sozusagen, die Melodie von I Follow Rivers, knüpft damit an die fast 20-jährige Geschichte an, die ihn und Licky Lee verbindet und liefert einen weiteren Beweis dafür, dass die beste Popmusik der Welt aus Schweden kommt. Überhaupt scheint dieses Land vor allem jetzt gerade einen Moment zu haben. Wenn man sich die Musikgeschichte aber mal genauer anguckt, und das habe ich vor mit euch heute, dann ist die Frage eher, wann Schweden keinen Moment hatte. Obwohl das Land nämlich vergleichsweise wenige EinwohnerInnen hat, sind sie die weltweit drittgrößte Musikexportnation. Heute lade ich euch also ein zu meiner folgenden Beweisführung, dass die Schweden die eigentlichen Strippenzieher des Pop sind. Beweisstück A. Drake mit Janice Shut the Fuck

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1: Tut mir leid, aber der wird jetzt erstmal in euren Köpfen einziehen, so wie er es bei mir auch getan hat. Drake mit Janice, Shut the Fuck Up. Der Part, der den Ohrwurm-Charakter dieses Tracks aber ausmacht, ist der, den Drake sich von Licky Lee's I Follow Rivers geliehen hat. Und wie ich vorhin schon kurz angedeutet habe, ist das ein großer Moment für die Popkulturbegeisterten unter uns, denn Drake und Licky Lee go way back. Vor fast 20 Jahren, im Jahr 2009, brachte Drake sein drittes Mixtape mit dem Titel So Far Gone raus. Und neben erwartbaren Feature-Gästen wie Lil Wayne unter anderem, taucht auf diesem Album auch eine Kollaboration mit Licky Lee auf. Und das in Form einer Interpretation ihres Tracks Little Bit. Damit aber nicht genug der Schweden-Connection. Licky Lees wiederum erste EP wurde unter anderem mitproduziert von Björn Yttling, dem Björn von Peter, Björn and John, dem schwedischsten Bandnamen aller Zeiten wahrscheinlich, bekannt aus so ziemlich jedem Soundtrack, jeder 2000er-Serie. Und auch eben jene sind zu Gast auf Drakes Album So Far Gone. Wir hören Drake zusammen mit Peter, Björn und John und let's call it off.

von Drakes 2009 erschienenem Mixtape So Far Gone war das Let's Call It Off featuring Peter, Bjorn und John. Dieses Mixtape hat eine ziemlich hohe Schwedenkonzentration dafür, dass es von einem kanadischen Rapper kommt, aber wenn man mal anfängt darauf zu achten, dann hat die gesamte Welt des Pop eine sehr hohe Schwedenkonzentration, aber Dr. Alban, Avicii und aktuell insbesondere eine Künstlerin, von der man bis vor ein paar Jahren wahrscheinlich nicht gedacht hätte, dass sie nochmal in dieser Dimension zurückkommen würde. Und das ist Zara Larsson. Wir hören sie zusammen mit Tyler und She Did It Again.

Tyler und She Did It Again featuring Zara Larsson. Die Frau, von der alle sagen, sie hätte das Rebrand des Jahrtausends hingelegt. Für mich trägt diesen Titel ja eher Rebecca Black. Ich glaube, wir erinnern uns alle noch an Friday und daran, dass Rebecca Black die Witzfigur einer Generation war, tragischerweise. Und jetzt ist sie zurück, better than ever, als lesbische DJ mit coolen Handtattoos. Aber dieses Rebrand-Thema ist ein Ding aktuell und auch eins, was Teil von Addison Rae's Erfolgsstory ist. Und die hören wir jetzt mit In the Rain.

In the Rain. Addison Rae hier auf Byte FM. Ihr im letzten Jahr erschienenes Debütalbum heißt Addison und wurde hauptsächlich von einem Team aus drei Frauen produziert. Eine davon ist Elvira Anderfjärd, eine junge schwedische Musikerin und Produzentin, die unter anderem für Ed Sheeran produziert hat, für The Weeknd, für Conan Gray und für Robin. Und zwar diesen Track hier, das ist Robin mit It Don't Mean a Thing. 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

Ikone des Dance-Pop und der Queer Representation. Robin war das hier bei New School mit It Don't Mean a Thing. Aktuell ist sie als Support Act bei Harry Styles Residency in Amsterdam dabei, was mich überrascht hat, als ich das gehört habe, weil Loki, ich glaube, Harry Styles würde seine Kunst in der Form heute wahrscheinlich gar nicht machen können, wenn es Robin nicht gegeben hätte mit ihrem sehr außergewöhnlichen Geschlechterrollen in Frage stellenden Look und ihren sehr introspektiven Club-Hits. Von Club-Hits

Auch auf dem Track hat diese eskapistische Feierwütigkeit irgendwie einen düsteren Beigeschmack. Icona Pop aus Schweden waren das mit Ritual von dem gleichnamigen im August erscheinenden neuen Album. Der nächste Track verstärkt diese düstere Partystimmung sogar noch und gibt dir noch so eine gewisse Prise tatsächlicher Wut. Das sind The Knife mit Girls Night Out.

absolutes Essential Listening der 2000er. The Knife mit Girls Night Out. The Knife sind eigentlich so ein Projekt, das zu weird sein sollte, um erfolgreich zu sein. Und genau deswegen sind sie so erfolgreich. Diese gewisse Edginess und gleichzeitig so eine Ekstase sind es, die viele der schwedischen Musikexporte aus dem Rest der Masse hervorstechen lässt. Ich habe viele komplett unwissenschaftliche und nur auf Vibes basierende Theorien darüber, dass dieser Zyklus aus 6 Monate Dunkelheit und dann 6 Monate Sonnenschein natürlich was macht mit den Menschen in einem Land und damit dann auch mit der Musik, die aus einem Land kommt. Aber es gibt auch viel rationalere Erklärungen dafür, warum diese vergleichsweise kleine Nation so viel zur Musikgeschichte beigetragen hat. Am entscheidendsten ist wahrscheinlich, dass es viel bessere und niedrigschwelligere Förderangebote für Kinder gibt, die sich für Musik interessieren. Das heißt, man muss nicht viel zahlen und es muss auch kein außergewöhnlicher Aufwand sein, Kinder schon früh auch handwerklich an Musik heranzuführen. Schweden ist außerdem viel globaler ausgerichtet. Weltweit sprechen ungefähr 10 Millionen Menschen Schwedisch. Das heißt, man weiß, mit der eigenen Muttersprache kommt man global wahrscheinlich nicht so weit. Und der Binnenmarkt gibt auch nicht so viel her. Also ist es viel selbstverständlicher, Englisch zu sprechen und ergo auch Musik auf Englisch zu machen. Und klar, wer Musik auf Englisch macht, der setzt sich einer viel höheren Konkurrenz aus, erreicht aber eben auch viel mehr Leute. Die Angst vor technologischem Fortschritt und vor Digitalisierung ist außerdem viel kleiner als hier. Und die Art, wie die bekanntesten und global erfolgreichsten Songwriter Schwedens ihre Songs konstruieren, hat die ganze Musikwelt geprägt, indem sie einfach schon fast so was Mathematisches hat. Als ich also am Anfang meinte, dass die beste Popmusik aus Schweden kommt, war das nicht nur ein Gefühl, sondern tatsächlich sogar based. Der nächste Track ist so einer, der Edginess und Catchiness in genau dem richtigen Maß miteinander vereint. Das ist Zainab Hussain mit I Owe You Nothing.

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Ein Song mit so einer Schlagkraft, dass er für mich einfach per se zu den krassesten gehört. Und dass er von einer schwedischen Musikerin kommt, ist da eher ein interessanter und natürlich sehr gut ins heutige Sendungskonzept passender Zufall. Sana Busey war das hier bei New School. Und weiter geht's mit 070 Shake und Jakob Mühlrath und Arms.

kommen eine amerikanische Rapperin und ein schwedischer Kammer-, Orchester- und Chorkomponist dazu, zusammen Musik zu machen. 07 O'Shake und Jakob Mühlrath waren das mit Arms. Und anscheinend haben die beiden sich Hennessy trinkend in einem Künstlerstudio kennengelernt, sofort gevibed und beschlossen, Musik zusammen zu machen. Den Vocal-Teil des nächsten Tracks übernimmt jetzt wieder ein schwedischstämmiger Künstler und den Produktionsteil ein französischer. Die aktuelle Single von Generation und Young Lean. Hier ist Storm 2. 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

Yang Lin. Ein Name, der am Anfang seiner Karriere synonym war mit Cloud Rap, klingt heute so gar nicht mehr nach Cloud Rap auf Storm 2, seiner aktuellen Single mit dem französischen Künstler Generation hier bei New School of Byte FM. Noch aktueller ist die neue Single von Chuvelu. Und das ist sie mit I'm Your Girl, right? 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

2026 ist das Jahr, in dem wir alle endgültig gelernt haben, wie man Tuvalus Namen richtig ausspricht. Auch sie ist eine der Gründe, warum alle Augen aktuell auf Schweden gerichtet zu sein scheinen. Denn I'm Your Girl, Right? ist die erste Single im Rollout zu ihrem neuen Album Estrus, das für den 18. September angekündigt wurde. Wo allein der Name Tuvalu schon so eine gewisse Nähe zu Skandinavien vermuten lässt, gehört die nächste Band eher zu der Kategorie ich wusste gar nicht, dass die aus Schweden sind. Mit Erased Rewind sind das The Cardigans.

zum Schluss dieser Folge New School wird es noch ein bisschen dreamy mit The Cardigans und Erase Rewind. Den letzten Künstler heute würde man allein vom Namen her stereotypischerweise vielleicht nicht direkt in Schweden verorten, aber auch José González gehört zu den wichtigsten musikalischen Exporterfolgen des Landes. Und mit ihm lassen wir New School jetzt so langsam ausklingen. Ich bin Paula Steinbauer und bedanke mich ganz herzlich bei allen, die heute dabei waren, fürs Einschalten und fürs Zuhören. Wir hören uns hoffentlich in 2 Wochen wieder. Bis dahin, macht's gut. Viel Spaß mit der nachfolgenden Sendung hier auf Byte FM und vorher noch mit José González, 07 und Crosses.

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2: Ich bin Uli Reitinger. Bundeskanzler Merz hat die massiven russischen Angriffe auf die ukrainische Hauptstadt Kiew scharf verurteilt. Merz sprach auf der Plattform X von einer rücksichtslosen Eskalation. Deutschland stehe weiter fest an der Seite der Ukraine. Ähnlich äußerte sich auch Außenminister Wadefuhl. Russlands Raketenterror sei schockierend. Der Einsatz einer Oreschnik sei eine weitere Eskalation, so Wadefuhl. Russland hatte in der Nacht die wegen ihrer Zerstörungskraft besonders gefürchtete Oreschnik-Rakete eingesetzt. In Israel herrscht die Sorge vor einem schlechten Deal des US-Präsidenten Trump mit Teheran, was den Iran-Konflikt betrifft. Bei einem Telefongespräch mit Regierungschef Benjamin Netanyahu soll Trump Medienberichten zufolge beruhigende Töne aus Sicht Israels angeschlagen haben.
3: Die Verhandlungen über ein Rahmenabkommen mit dem Iran über ein Ende des Krieges stehen laut Trump kurz vor dem Abschluss. Nach Informationen des US-Nachrichtenportals Axios ist zunächst eine 60-tägige Verlängerung der Waffenruhe vorgesehen. In dieser Zeit wäre die Straße von Hormuz gebührenfrei befahrbar und der Iran müsste dort verlegte Minen wieder räumen. Im Gegenzug würden die USA ihre Blockade iranischer Häfen aufheben und Sanktionen lockern. Aus Tel Aviv, Sarah Lemmel.
2: Die 30-Grad-Marke ist an diesem Pfingstwochenende mehrfach geknackt worden, erstmals in diesem Jahr. Am wärmsten war es laut Deutschem Wetterdienst im baden-württembergischen Waghäusel-Kirlach und in Heidelberg. Aber auch der Frankfurter Flughafen gehörte zu den bundesweiten Spitzenreitern.
4: Es ist noch Luft nach oben. In den kommenden Tagen sind am Oberrhein auch Werte von weit jenseits der 30 Grad möglich, heißt es vom Deutschen Wetterdienst. Und die Frühsommerhitze macht nicht nur uns in Deutschland aktuell schwer zu schaffen, auch Großbritannien stöhnt unter der Hitzewelle. Tanja Wagner, Nachrichtenredaktion.
2: Ein Regionalzug mit über 300 Passagieren ist in Oberbayern liegen geblieben. Der Grund ist noch unklar. Der Zug wurde am Abend evakuiert. Er blieb kurz vor 19 Uhr auf Höhe Stammham im Landkreis Eichstätt stehen. Ein großes Aufgebot an Rettungskräften betreute die Passagiere. Diese wurden mit Bussen über die A9 weitergebracht. Dafür wurde ein Fahrstreifen der Autobahn in Fahrtrichtung Nürnberg gesperrt. Das Wetter, die aktuelle Vorhersage des Deutschen Wetterdienstes. Es ist ziemlich einfach in diesen Tagen. Viel Sonne, blauer Himmel und hochsommerlich warm. Nur im Schwarzwald und an den Alpen könnte es an diesem Pfingstmontag mal einen Schauer geben. Ansonsten strahlender Sonnenschein bei 20 bis 26 Grad am Meer und im Nordosten. Im Rest des Landes wird es 27 bis 33 Grad warm. Am Dienstag ändert sich an diesem Traumwetter nicht viel. Es wird nur noch mal ein Tick heißer mit bis zu 35 Grad.
0: Das waren die Nachrichten.
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6: Es gibt ja Leute, die sagen, der Mai ist der schönste Monat überhaupt. Ich gehöre im Augenblick dazu, denn für mich ist immer der Monat, in dem wir uns gerade befinden, der schönste Monat. Hoffe, dass das auch noch eine Weile so bleibt. Herzlich willkommen bei Elektro Royal. 2 Stunden lang elektronische Tanzmusik. Wie immer mit guter elektronischer Musik.

Randolph and Mortimer. Die beiden kennt man vielleicht, wenn man etwas älter ist oder wenn man sich für alte Filme interessiert. Das ist, glaube ich, dieses Duo von älteren Herren aus diesem einen Film mit Eddie Murphy. Keine Ahnung, war das die Glücksritter oder sowas? Es ist schon so lange her, selbst ich kann mich nicht mehr richtig dran erinnern. Es ist aber gleichzeitig auch ein Pseudonym, nämlich das von Sam Evans, Sheffield, da wohnt er. Und von dort aus überschwemmt er die Welt mit seiner Musik, mit seiner seelenlosen Maschinenmusik. Vor 2-3 Jahren hat er ein Album veröffentlicht, The Incomplete Truth. Und jetzt gibt es, wenn man so will, den Nachschlag oder den Neuaufschlag, The Penultimate Truth. Also vorher die nicht ganz die Wahrheit, jetzt die absolute Wahrheit. Was bedeutet das? Er hat diese Tracks nochmal zum Remixer gegeben oder auch zur Remixerin hier in diesem Fall. Und ja, coole Tracks eigentlich dabei entstanden. Dieser hier, er heißt Dream Hack featuring Neuromancer, ist da mit drin zu hören. Und das war der Anna Wall Remix. Schöner Aufgangstrack, schöner Aufschlagtrack hier bei Elektro Real. Wir hören später nochmal in dieses Album von Randolph and Mortimer hinein. Aber vorher wollen wir noch so ein bisschen hin und her springen, wie es ja immer unsere Art ist, also im Sinne von meiner Art. Auch Nathan Fake hat seine letzten Sachen, sein neues Album remixen lassen, zumindest einige Tracks daraus. Und da gibt es einen wunderschönen Remix von Basile Trois, französisches Trio, so habe ich das immer verstanden, deshalb die drei. Der Track Hypercube, wir haben ihn schon mal in der Originalversion gehört, aber diese Remix-Version, die ist ganz neu.

0: liebe ich so Musik, jetzt muss ich aufpassen, was ich sage, die so ein bisschen hirnlos daherkommt, die einfach so den Moment feiert, wo es irgendwie um Gefühle geht. Und genauso ordne ich diesen Track hier ein. Love Within heißt er, von Adam Beyer und Mark Reef. Und ich glaube, dass er auch wirklich genauso gemeint ist, so ein bisschen als, man muss nicht so tief nachdenken, das Rave-Gefühl der letzten 30 Jahre des Labels Drumcode, das soll damit irgendwie gefeiert werden, sagt jedenfalls Drumcode-Betreiber Adam Beyer über diesen Track, und ich höre das da irgendwie auch drauf. Ich habe in letzter Zeit viele, viele Tracks zugespielt bekommen, die sich mit der Liebe auseinandersetzen. Hatte schon überlegt, machen wir da mal so eine Spezialsendung, 2 Stunden lang nur Songs, Tracks über die Liebe oder rund um die Liebe. Habe dann aber festgestellt, dass bis auf den hier, bis auf diesen Love Within Track, die alle irgendwie blöd sind. Das trägt überhaupt nicht 2 Stunden lang wäre auch vielleicht ein bisschen an den Haaren herbeigezogen, könnte ich mir vorstellen. Ja, ich habe mich aber dann dafür entschieden, einfach noch mehr von diesen hirnlosen Tracks zu spielen. Wobei, wie gesagt, ich meine das nicht so ernst, sondern ja eher so Bauchgefühl gesteuerte Tracks. Und das führt uns jetzt zu Hartberg und einem Track namens Between the Waves. Das ist der Cleo AD Remix.
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Der ist natürlich überhaupt nicht hirnlos, dieser Track. Ich meinte eigentlich einen anderen Remix dieses Between the Waves Tracks von Hartberg. Das hier, der Cleo AD Remix, sehr deep. Gibt da so einen Indie Remix, der ist eher so ein bisschen stumpf nach vorne. Beziehungsweise vielleicht auch stumpf nach hinten. Wir hören Musik von Pyram oder Pyramé, ich weiß immer nicht, wie man ausspricht. Der Track heißt Flashback. Flashback, das sagt der Name schon. Ne? Es geht um früher, vielleicht Momente, die man früher erlebt hat, die früher einen irgendwie aufgewühlt haben. An die möchte man erinnern. Und das ist der Rambal Kochet Tabla-Effekt-Mix.

auch Musik, in der man sich so richtig verlieren kann. So ein dubbiger Techno. Und R. Schappert, Roland Schappert, der als R. Schappert unterwegs ist, der sagt auch, man soll da keine Fragen stellen angesichts dieses Tracks beziehungsweise der ganzen EP, des ganzen Albums, was da veröffentlicht wurde von ihm, sondern einfach nur hören und über sich ergehen lassen. 5 oder 6 Tracks sind da drauf zu finden, trägt auch einen interessanten Namen, dieses. Für mich ist es eine EP. Ich würde es aussprechen Lost, aber es schreibt sich Lolost. Und veröffentlicht bei einem Label namens R-Eccords. Man merkt schon, Roland Schappert, der hat Spaß so an Buchstaben und Wortspielen. Und ist auch so ein Künstler, der so an der Schnittstelle zwischen analog und digital unterwegs ist. Nicht nur in der Musik, sondern macht auch so Wandmalereien und so Sprüche und so. Ich finde es ganz interessant, was er macht. Wie hieß der Track, den wir hier gerade eben gehört haben? Ja, hatte den interessanten Namen Post into the Open Sea. Und weil wir jetzt vielleicht schon dabei sind, uns zu verlieren, hören wir noch einen zweiten Track aus dieser Lost EP. Ein Track namens What Fires You Up. Da bin ich ja mal gespannt. Geht's vielleicht ein bisschen schneller zu?

What Fires You Up vom Kölner Künstler Roland Schappert, unterwegs als R. Schappert. Ich sage das ja immer wieder gerne, es gibt hier Künstlerinnen und Künstler, die öfter bei Elektroreal auftauchen, weil ich großer Fan bin. Ja, bin nicht nur ein Musikjournalist, sondern ich bin auch Fan von Musik, von Menschen, von MusikerInnen. Und eine dieser Künstlerinnen, deren Tracks ich immer wieder gerne spiele, ist die in Berlin lebende Pilocka Krach. Pilocka Krach, was ich großartig immer an ihr finde, ist, sie verfolgt eine eigene Vision, eigene Sounds. Sie denkt, glaube ich, nicht so in so komischen Schubladen wie Melodic House oder was sonst so bei Beatport zum Beispiel, dieser großen digitalen Plattform für elektronische Musik, so unterwegs ist. Da wird ja alles eingeteilt. Natürlich muss sie da auch irgendwo eingeteilt werden, aber ich glaube, sie hat das nicht im Kopf, wenn sie ihre Tracks produziert, sondern sie geht da sehr frei ran und interessiert sich offensichtlich auch für viele Arten von Musik. Und ich finde die alle trotzdem immer gut, dramatisch, fesselnd. Jetzt hat sie eine Reihe von EPs herausgegeben. Faust 3, Akt 1, Akt 2, Akt 3. Das Ganze gibt's jetzt im Juni auch nochmal als ganzes Album. Die Tracks sind aber schon da. Wenn man die in Instrumentalversionen haben möchte, dann muss man die einzelnen EPs sich holen. Wenn man die in den Albumversionen haben will, dann eben das Album. Wir hören, ich finde sie, wie gesagt, alle gut. Fast alle Tracks, die da drauf sind, finde ich gut. Wir hören mal zwei Tracks daraus. Der erste ist ein etwas leicht ruhigerer. Und zwar hat sie da mit Gudrun Gut, der großen musikalischen Ikone, zusammengearbeitet. Dieser Track heißt Der leichte Wind.

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1: 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Piloka Krach von ihrem Album Faust 3, beziehungsweise von den drei EPs. Faust 3, Part 1, Part 2, Part 3. Piloka Krach, früher ganz eng verbandelt mit der legendären Bar 25, Gott hab sie selig, in Berlin, legendärer Feierort, da können die jungen Leute von heute ja nur von träumen, ist sie natürlich nicht mehr und sie ist auch mit dem Label Bar 25 Musik nicht verbandelt, weil sie ihr eigenes Label hat, Greatest Hits International, aber trotzdem, ich dachte, hier passt ganz gut dran, etwas, was ganz neu auf dem Bar 25 Label veröffentlicht wird, denn dieses Plattenlabel gibt es noch. Das hat die Bar selbst überlebt. Ja, wir hören Musik von Franz Matthews und zwar sein Track Garden of Eden. Ist das vielleicht sogar die Bar 25, die damit gemeint ist? Ich glaub's nicht. Aber egal. Franz Matthews, Garden of Eden, der Extended Mix.

interessant. Also jetzt nicht die Musik, die finde ich nämlich wirklich gar nicht so interessant. Ich finde es interessant, dass ich den ausgewählt habe. Ja, habe ich mich vielleicht doch ein bisschen blenden lassen von Bar 25 Music, dem Plattenlabel hinter diesem Track von Franz Matthews. Denn, ist gar nicht so meine Art von House Music. Ich liebe doch eher so die dunkleren Sachen, manchmal auch die krachigen Sachen, manchmal auch die billigen Sachen. Aber sowas hier? Nun gut, jetzt ist eh zu spät. Jetzt haben wir, vielleicht findet der ein oder andere den ja auch gut, ne? Mir selber kam er jetzt gar nicht mehr so gut vor. Das ist eine absolute Ausnahme, dass hier Tracks laufen, die mir dann vielleicht doch nicht so gut gefallen. Wir haben gleich die erste Stunde Elektro Royal schon wieder hinter uns abgeschlossen. Aber ja, was Kurzes, Heftiges habe ich hier schon noch für euch. 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Introducing. Check this out, right? And we want to tell y'all a story. I want to dedicate this to a song. And it goes a little something like this. Check this out. Check this out. Check this, check this.

Stein aus Amsterdam mit einem Track namens Step Binne hier bei Byte FM. Herzlich willkommen nochmal zu dieser überaus beliebten Show, die sich ausschließlich mit der elektronischen Tanzmusik auseinandersetzt. Naja, und dabei irgendwelche Abzweige in Richtung experimentelle Elektronik nimmt, manchmal fast schon ambientartig und dann doch wieder zurückkehrt zu den Tracks mit dem Beat. Es wird ein bisschen minimaler bei uns, ohne jetzt gleich so Minimal Techno zu werden. Neulich hatte ich mal im Elektro Royal Klassiker, den wir in dieser Stunde übrigens auch wieder hören werden, habe ich mal was Minimales gespielt, Minimal Techno, so richtiger aus der Hochzeit des Minimal Technos. Was soll ich sagen, was ist das für eine langweilige Musik? Als ich mir die Sendung dann selber, ihr wisst ja, die ist immer aufgezeichnet, nochmal angehört habe, bin ich fast eingeschlafen. Das wird mir heute nicht passieren. Der Track, den wir heute im Elektro Royal Klassiker hören, der wird heftig. Aber noch ist es nicht so weit. Erst ist es Zeit für The Siege DJ und ein Track namens Mekonda.

Okay, dieser Track heißt offensichtlich nicht Mekonda, bin ich von meinen Spanisch-Lernversuchen so ein bisschen verseucht, sondern der heißt Mekonda oder so ähnlich. Französisch angehaucht, ja. DJ Siege, aber heißt DJ Siege. Ich kannte den bisher nicht. Angeblich aber, so behauptet er es selbst und warum sollte er uns anlügen, ist er eine ganz große Nummer oben in Upstate New York an der Ostküste der Vereinigten Staaten. Ist irgendwie ja, aus Upstate New York. Upstate New York, also Bundesstaat New York, nicht die Stadt New York. Warum habe ich noch nie von dem gehört? Ja, egal. Vielleicht habe ich sogar schon mal von ihm gehört. Vielleicht habe ich sogar hier schon mal einen Track gespielt. Kann mich nur nicht dran erinnern. Soll ja durchaus möglich sein. Ne? Ich hatte gesagt, wir werden ein bisschen minimaler. Und das ist keine leere Drohung oder kein leeres Versprechen. Sonst meine ich wirklich so. Hier ist was Neues von Frank and Tony.

ist so schön, wenn die Handclap da so einsetzt. Ganz verträumter Deep House, aber nicht als Schimpfwort, sondern als guter Deep House. Frank and Tony hier mit einem Track namens Absence. Findet sich auf einer Compilation des Labels Scissors and Thread. Und zwar heißt die Tailored Cuts Volume 6. Frank and Tony übrigens in Brooklyn zu Hause. Ja, und tatsächlich zwei Leute. Wir gehen nochmal zurück zu Randolph und Mortimer. Ganz am Anfang der Sendung schon mal ein Track von denen gespielt. Und was soll ich sagen? Wenn ich sage von denen gespielt, dann habe ich schon falsch gemacht, weil das ist ja ein Projekt, bei dem nur ein einziger dahinter steckt. Allerdings hat der sich wiederum, der Sam Evans, hat der sich wiederum mit jemandem für diesen Track, den wir jetzt hören, zusammengetan. Nämlich mit Andy, Chef des New Yorker Labels Synthesite. Der Track, den wir hören, er heißt Flash Style.

Randolph and Mortimer mit Flash Style featuring Andy. Ich muss immer ein bisschen lachen. Andy, weil ihr wisst es vielleicht, ich habe noch einen Podcast, Pop nach 8 heißt er, wo ich auch wöchentlich immer über Musik rede. Und ja, mein Podcast-Partner, er heißt Andy und ich heiße da Mardi. Und es geht gar nicht so sehr um die elektronische Musik. Manchmal natürlich schon, manchmal aber auch nicht. Und hat auch gar nichts mit ByteFM zu tun. Weshalb ich es hier wahrscheinlich gar nicht erwähnen sollte. Aber bei Andy musste ich gerade an Andy denken. Gut, dann hacken wir das schnell ab. Tun so, als hätte ich es nicht gesagt. Und hören Musik von Dark Face. Der Name sagt es schon. Dunkler Techno, vielleicht auch ein bisschen billig angehaucht. Der Track Bruder. Interessant.

ein Album, was ich schon eine Weile mit mir rumtrage und immer mal wieder Tracks davon spiele, das aber jetzt erst am 22. Mai herausgekommen ist. Und zwar ein Album von O. Ja, so heißt der, die Leute hinter diesem Projekt. Und der Track, den wir gehört haben, Love Decayed, O featuring Local Suicide, das Album selber, We Come in Peace. Sehr schön, wir kommen in Frieden, in diesen Zeiten vielleicht nicht mehr so ganz selbstverständlich. Und das bringt uns zum Elektro-Royal-Klassiker. Der führt uns weit zurück ins Jahr 1997. Damals hat Anthony Rota sein bahnbrechendes Album Sex with the Machines herausgegeben. Ein Album, was voll und ganz im Zeichen des Elektro steht, auf eine sehr gute Art und Weise. Die Themen, an denen er sich abarbeitet, die lassen sich zurückführen bis in Kraftwerksche Zeiten. Es geht um das Miteinander, Gegeneinander, über oder untereinander von Mensch und Maschine. Sex with the Machines deutet vielleicht auch eher darauf hin, dass man da noch an was Positives gedacht hat in diesem Verhältnis. Jetzt sind wir im Jahr 2026. Ja, KI muss ich euch nicht erzählen. Viele Leute haben Angst davor. Vielleicht wird das alles gar nicht so schön mit den Maschinen. Und wenn die dann auch noch anfangen würden, mit uns Sex zu haben, na, ich weiß nicht. Der Track, den ich ausgewählt habe, ist mein Lieblingstrack, wegen der schönen Synthi-Flächen, die da zu finden sind und wegen der computerartig verzerrten Stimme. Human Made, Anthony Rota.

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Tja, wenn man dann genauer hinhört, doch alles andere als positiv. Schon damals, Mitte der 90er, 1997, der Elektro-Royal-Klassiker, gucken wir immer ein bisschen zurück, hier in diesem Fall 28 Jahre zurückgeguckt, nee, 29 Jahre sogar. Wir haben es ja schon 2026. Human Made von Anthony Rota und seinem Album Sex with the Machines. Jetzt ist das ja immer so, ich höre Elektro und stelle wieder fest, ich bin eigentlich ein Elektro-Fan, deshalb heißt diese Sendung ja eigentlich auch Elektro-Royal. Und dann werden die letzten 20 Minuten hier oder 25 Minuten wahrscheinlich ganz und gar im Zeichen von Elektro stehen. Aber natürlich auf eine gute Art und Weise, so wie man es ja gewohnt ist. Wir hören mal was ganz Neues, was in letzter Zeit gerade erst veröffentlicht wurde. Und zwar ist das ein Track namens Surrounded vom Static Guru, wer auch immer das ist. Das Ganze ist ein Remix, der Windham R Remix. Hört ihr hier bei Elektro-Royal auf Byte FM.

immer wieder schön, dieser Elektro-Remix des Tracks Don't Touch That Dial von Django Django, der Make a Dance Remix featuring Yuko hier gehört bei Elektro Royal auf BeiterFM. Hab's ja gesagt, ne? Einmal angefixt mit dem Elektro, da werden sie dann rausgeholt. Die alten und die neuen Tracks und die Tracks, die hier vielleicht auch noch gar nicht so oft liefen. Der hier zum Beispiel, der Track heißt Reebok Robot. Das ist der Hannah Holland Remix. Der Track selbst stammt von Posh the Prince.

Schöner Track von Posh, The Prince, nicht zu verwechseln mit Prince, alias The Artist, formerly known as Prince, Tough Cup. Die Älteren unter uns werden sich erinnern. Das war's schon wieder mit Elektro Royal. Vielen Dank fürs Zuhören. Ich kann nur sagen, wer mehr von uns will, wer mehr von Elektro Royal will, da gibt es ja zum Beispiel das Archiv, ne, für alle Freunde, alle Freundinnen von BeitFM. Da kann man Elektro Royal sich anhören, jawohl. Viele, viele Sendungen sind da. Ansonsten bleibt mir nur zu sagen, nächste Woche bin ich wieder da, am Samstagabend, die Urausstrahlung dieser Sendung. Hier im Programm von BeitFM geht es natürlich hochkarätig weiter. Mein Name ist Martin Böttcher. Vielen Dank fürs Zuhören und bis zum nächsten Mal. Macht's gut, bis dann, ja? Tschüss.

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3: Hallo Lieben, ihr hört die Favoriten hier bei Byte FM, die Sendung mit euren liebsten Songs aus unserem Programm. Mein Name ist Liz Remter.